Ja, das war wieder einer jener italienischen Momente. Mitten im Sommer, ja, wo eigentlich überall Italien ist. Zumindest dieses besondere Gefühl, im Italien-Urlaub zu sein. Und dafür sorgt einer wie Eros Ramazzotti auf ganz wunderbare Weise hier in der ARD-Hitnacht. Und ich hoffe, Sie kommen gut voran, wenn Sie gerade fleißig sind oder wenn Sie unterwegs sind, kommen Sie auch gut voran. Passen Sie schön auf, ne? Und jetzt geht's von Italien nach Schweden. Hier sind aus Göteborg Ace of Base mit diesem Sommerhit All That She Wants.

Und hier eine dringende Warnmeldung in der ARD-Hitnacht. Achtung, Falschfahrer, auf der B8 Münchner Straße Nürnberg-Neumarkt zwischen Ingolstädter Straße und der A73 Münchner Straße kommt Ihnen ein Falschfahrer entgegen. Fahren Sie äußerst rechts, überholen Sie nicht. Ich wiederhole, auf der B8 Münchner Straße Nürnberg-Neumarkt zwischen Ingolstädter Straße und der A73 Münchner Straße kommt Ihnen ein Falschfahrer entgegen. Vorsicht in beiden Richtungen.

wunderschön. Immer wieder dieser Song von Kansas, Dust in the Wind. Und jetzt kommt ein großes Fragezeichen. Das stellen wir mal hier um 2.22 Uhr in den Raum. Wer ist diese Sängerin? Aber was für eine Frage, ne? Das weiß jeder.

0: Ja, da sind sie schon. Die ersten Gewitter. Und das klingt fast nach Unwetter, aber die soll es ja heute geben. An diesem Freitag, stellenweise in Deutschland. Also bereiten Sie sich vor, stellen Sie sich drauf ein. Und wir haben es jetzt 2.30 Uhr, halb drei. Hier ist der Verkehrsservice in der ARD-Hitnacht. Zunächst eine gute Nachricht, nämlich die Entwarnung für die B8 Münchner Straße Nürnberg-Neumarkt. Zwischen Ingolstädter Straße und der A73 Münchner Straße befindet sich kein Falschfahrer mehr. Sie haben dort wieder freie Fahrt. Dann eine wichtige Meldung aus Mecklenburg-Vorpommern. Zur Löschung des Waldbrands im Müritz-Nationalpark müssen alle Seen im Umkreis geräumt werden. Das betrifft auch Boote und Kanus. An den Seen sollen Hubschrauber mit Löschwasser betankt werden. Die A23 Heide Richtung Hamburg ist zwischen Elmshorn und Tornisch wegen Bergungsarbeiten gesperrt. Es gibt eine Umleitung, das ist die U126. Und die A565 Meckenheim Richtung Bonn ist zwischen Bonn-Poppelsdorf und Bonn-Endenich wegen Bauarbeiten noch bis 5 Uhr gesperrt. Kommen Sie gut an Ihr Ziel, fahren Sie vorsichtig.
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Brooke Fraser aus Neuseeland war das. Something in the Water. Und wir haben es jetzt 2.38 Uhr am Freitagmorgen. Und ja, ich darf Sie weiterhin begleiten durch diese Nacht. Ich bin hier in Magdeburg und Sie sind vielleicht ja irgendwo weit im Süden oder noch weiter im Norden. Im Osten, im Westen, in der Mitte oder ganz woanders auf dieser Welt. Wir werden bestimmt auch wieder auf anderen Kontinenten gehört. Da melden sich ja immer mal wieder Leute. Die moderne Technik macht's möglich. So, und jetzt bisschen Klimperei aus den 80ern. Aber es ist ein großer Song von Tears for Fears hier. Schaut. Viel Spaß damit.

die haben auch immer wieder tolle Musik gemacht, die Cranberries hier in der ARD Hitnacht. Und Björn aus Essen hat sich bei uns gemeldet per E-Mail und er schreibt, ich feiere gerade die schöne Musik und heute besonders, da meine Uhr des Lebens wieder um eine Lebenszeitstunde weitergesprungen ist. Aber ja, was ist denn schon das tatsächliche Alter? Hauptsache, man ist so alt, wie man sich fühlt. Ja, Björn, schönen Dank für diese Zeilen und herzlichen Glückwunsch, kann ich da nur sagen. Und Björn wünscht allen einen schönen Freitag und ein ebenso schönes Wochenende. Und jetzt gibt's ein tolles Liebeslied hier von Joe Cocker. You are so beautiful. Und dann zwei Giganten, Paul McCartney und Michael Jackson im Duett. Say, say, say, also hintereinander drei Giganten.

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1: Um 3 Uhr mit Wolfgang Berger. Die Regierungen aus Deutschland und Frankreich treffen sich heute auf Schloss Augustusburg in Brühl bei Köln. In den Gesprächen geht es um Handels- und Technologiethemen, vor allem aber auch um die Verteidigungspolitik. Kanzler Merz hatte den französischen Präsidenten Macron gestern Abend bereits auf Schloss Bensberg empfangen. Markus Sambale in Brühl erklärt, was heute auf der Tagesordnung steht.
2: Auf Schloss Augustusburg in Brühl sind dann auch viele Minister und Ministerinnen beider Regierungen dabei. Es gibt eine gemeinsame Kabinettssitzung, Handels- und Technologiethemen stehen da unter anderem auf der Tagesordnung. Vorher machen Friedrich Merz und Emmanuel Macron einen Besuch auf dem Flieger Horst Nörvenich. Da sind Eurofighter-Kampfjets der Bundeswehr stationiert. Da tagt dann der gemeinsame Verteidigungs- und Sicherheitsrat von Deutschland und Frankreich. Es geht um die Zukunft von Rüstungsprojekten, nachdem gerade das Prestigeprojekt eines gemeinsamen Kampfjets geplatzt ist.
1: Die USA und der Iran haben in der Nacht neue Angriffswellen gestartet. Iranischen Informationen zufolge hatten zunächst die USA mehrere Brücken im Süden des Landes getroffen. 2 Menschen seien getötet und 4 verletzt worden. Zudem soll der Flughafen Iran-Shah im Südosten des Landes beschossen worden sein. Daraufhin griff die iranische Armee nach eigenen Angaben US-Hubschrauber und Aufklärungsflugzeuge in Bahrain mit Drohnen an. US-Präsident Trump will sich in diesen Minuten mit einer Rede an seine Landsleute richten. Der Republikaner könnte dabei seine verlorene Präsidentschaftswahl 2020 erneut zum Thema machen, berichteten mehrere Medien. Er und viele seiner Verbündeten haben immer wieder das Narrativ bedient, dass es Betrug bei der Wahl gegeben habe. Dabei ist das längst und vielfach widerlegt. Die AfD-Bundesspitze hat ihren Landesverband in NRW aufgefordert, die Aufstellung der Landtagskandidaten abzubrechen. Die Parteichefs Weidel und Chrupalla sehen, so wörtlich, erhebliche Anhaltspunkte dafür, dass bei der bisherigen Kandidatenaufstellung Wahlgrundsätze verletzt worden seien. Demnach könnten stimmberechtigte Delegierte bedroht oder erheblich unter Druck gesetzt worden sein. Der Landesvorstand werde aufgefordert, die Aufstellungsversammlung, die heute fortgesetzt werden soll, abzubrechen, hieß es weiter. Das waren die Nachrichten. Und hier noch das Wetter in Deutschland. Tagsüber gebietsweise heiter, vermehrt Schauer und Gewitter, örtlich Unwettergefahr durch heftigen Starkregen, Hagel und Sturm. Dabei Höchstwerte von 22 bis 30 Grad. Am Samstag zum Teil einzelne Schauer möglich, auch freundliche Phasen, 19 bis 28 Grad. Am Sonntag im Westen mehr Sonne, im Osten gibt es Schauer und Gewitter bei 17 bis 25 Grad. Es ist jetzt gleich 3:03 Uhr.
3: Und hier ist der Verkehrsservice in der ARD-Hitnacht. Zunächst eine wichtige Meldung aus Mecklenburg-Vorpommern. Zur Löschung des Waldbrands im Müritz-Nationalpark müssen alle Seen im Umkreis geräumt werden. Das betrifft auch Boote und Kanus. An den Seen sollen Hubschrauber mit Löschwasser betankt werden. Und eine Meldung für die A565 Meckenheim Richtung Bonn. Die Autobahn ist zwischen Bonn-Poppelsdorf und Bonn-Endenich wegen Bauarbeiten in Richtung Bonn bis 5 Uhr noch gesperrt. Ansonsten, ja, hoffe ich, dass Sie freie Fahrt haben und gut an Ihr Ziel kommen.
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3: Und die kommt vom Mitteldeutschen Rundfunk aus Magdeburg. Hier im Studio ist für Sie Frank Eberlein. Schön, dass auch Sie dabei sind. Ja, gehen wir gemeinsam durch diese Stunde.

Don McLean mit diesem Klassiker, der eigentlich viel länger ist. Ne? Es gab aber eben diese Radioversion damals 1971 von 4 Minuten Länge, American Pie. Und das ist nicht irgendein Lied, sondern eins, das dann auch später immer mal wieder eine wichtige Rolle gespielt hat. Zum Beispiel Madonna hat es ja dann auch in den 90ern und war es Anfang der 2000er, jedenfalls viel, viel später auch aufgenommen, gecovert. So, die ARD-Hitnacht um 3.12 Uhr und hier haben sich gleich mehrere nette Leute gemeldet. Ich sag mal, wer das ist. Paula, Jakob, Ludwig, Simon, Elias, Clara, Arne und Henriette. Und sie schicken liebe Grüße aus Lauterbach vom Abschlussseminar des Freiwilligen Sozialjahrs. Und sie genießen den letzten Abend und diese Hitnacht. Ja, dann wünsche ich weiterhin viel Spaß beim Feiern und Genießen und Hören. Und ab hier Musik aus den 80ern von Johnny Hates Jazz. Turn Back the Clock.

0: Ja, Umberto Tozzi aus Italien hatte damals das Original gesungen und kurz danach kam dann Laura Branigan mit dieser Coverversion, die übrigens von dem Berliner Jack White produziert wurde und hatte damit einen Superhit, vor allem in den USA. Gloria! Ja, schöne Musik, schöne Zeit, 3.30 Uhr am Freitagmorgen. Es ist 3:30. Wir schauen auf die Verkehrslage hier in der ARD-Hitnacht. Zunächst eine wichtige Meldung aus Mecklenburg-Vorpommern. Zur Löschung des Waldbrands im Müritz-Nationalpark müssen alle Seen im Umkreis geräumt werden. Es betrifft auch Boote und Kanus. An den Seen sollen Hubschrauber mit Löschwasser betankt werden. Und die A565 Meckenheim Richtung Bonn ist zwischen Bonn-Poppelsdorf und Bonn-Endenich wegen Bauarbeiten noch bis 5 Uhr gesperrt. Kommen Sie gut an Ihr Ziel.
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Ja, auch lange nicht mehr gehört. 30 Jahre alt schon wieder, dieser Song. Lifted von der Lighthouse Family, die ARD-Hitnacht. Und ja, heute wären es gut und gern wieder so 30 Grad in Teilen Deutschlands. Im Norden wieder ein bisschen kühler, im Süden wieder ein bisschen wärmer. Das ist ja ganz normal. Und da kommt jetzt vielleicht gerade kurz vorm Wochenende ein richtig schöner Sommerhit. Wie gerufen, ne? Aus den 80ern hier Matthew Wilder mit Break My Stride.

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1: Genau, das ist er, Bryan Adams. In der ARD-Nacht, Here I Am. Und noch gut 10 Minuten, dann haben wir schon wieder um 4 am Freitagmorgen. Ja, so langsam erwacht der Tag. Und wir gehen es ganz geruhsam und gemütlich an. Ne? Ist noch kein Grund, noch keine Gelegenheit für Stress. Und deshalb gibt es jetzt Musik für echte Genießer. Hier Susan Vega mit Luca. Dann haben wir noch Prince und Symbol und Real Life. Bis zu den 4 Uhr Nachrichten.

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1: Um 4 Uhr mit Wolfgang Berger. US-Präsident Trump hat angeblich schockierende Schwachstellen im Wahlsystem der Vereinigten Staaten kritisiert. Neue Geheimdienstinformationen zeigten, dass die US-Wahlmaschinen und Stimmauszählungssysteme anfällig für Hacking, Manipulation und Korruption seien, sagte Trump in seiner Ansprache an die Nation. China und andere Länder hätten versucht, sich in die Wahlen einzumischen. Die Rede wurde lediglich im Sender Fox News übertragen. Die großen Sender NBC, CNN und ABC entschieden sich gegen eine Live-Übertragung. Die Vereinigten Staaten haben in der 6. Nacht in Folge Ziele im Iran angegriffen. Das US-Militär nahm verstärkt Brücken ins Visier und mindestens einen Flughafen. Aus der Nachrichtenredaktion Ulrike Ufer.
2: Bei den jüngsten US-Attacken seien mindestens 2 Brücken auf Verkehrsachsen einer Provinz im Süden getroffen worden, berichtete die Nachrichtenagentur Fars. Im Zuge des Angriffs seien mehrere Menschen getötet oder verletzt worden. Laut örtlichen Medien ist der attackierte Flughafen noch immer ohne Strom. Allerdings sei es gelungen, die dort ausgebrochenen Brände zu löschen. Unterdessen sind die Golfstaaten Kuwait und Bahrain ebenfalls wieder unter Beschuss geraten. Zudem sollen auch US-Anlagen in Jordanien Ziel iranischer Vergeltung gewesen sein.
1: Die Regierungen aus Deutschland und Frankreich treffen sich heute auf Schloss Augustusburg in Brühl bei Köln. Bundeskanzler Merz hatte den französischen Präsidenten Macron gestern Abend schon auf Schloss Bensberg empfangen. Aus Brühl Markus Sambale.
3: Gestern empfing Kanzler Merz den französischen Präsidenten Macron zum Abendessen im Grand Hotel Schloss Bensberg mit Blick auf Köln. Heute steht zunächst die Verteidigungspolitik im Mittelpunkt. Kanzler Merz, Präsident Macron und die Außen- und Verteidigungsminister beider Länder treffen sich auf dem Fliegerhorst Nörvenich, wo Eurofighter der Bundeswehr stationiert sind. Außerdem geht es darum, welche Rolle Frankreichs Atomwaffen in Zukunft für die deutsche Sicherheit spielen können.
1: Im Dresdner Prozess gegen eine mutmaßliche NSU-Unterstützerin wird heute das Urteil erwartet. Die Angeklagte ist die Ehefrau eines bereits verurteilten NSU-Unterstützers. Zudem gilt sie als eine enge Freundin der Rechtsterroristin Beate Zschäpe. Die Bundesanwaltschaft wirft der 45-Jährigen unter anderem vor, Zschäpe ihren Personalausweis und ihre Krankenkassenkarte überlassen zu haben. Die rechtsextremistische Zelle Nationalsozialistischer Untergrund hatte 10 Morde begangen. Das waren die Nachrichten. Das Wetter in Deutschland. Tagsüber gebietsweise heiter, vermehrt Schauer und Gewitter, örtlich Unwettergefahr durch heftigen Starkregen, Hagel und Sturm, Höchstwerte 22 bis 30 Grad. Am Samstag zum Teil einzelne Schauer, auch freundliche Phasen 19 bis 28 Grad. Am Sonntag im Westen mehr Sonne, im Osten Schauer und Gewitter. 4:03 Uhr.
4: Und hier ist der Verkehrsservice in der ARD-Hitnacht. Die A565 Meckenheim Richtung Bonn ist zwischen Bonn-Poppelsdorf und Bonn-Endenich wegen Bauarbeiten noch ungefähr eine Stunde lang, also bis 5 Uhr, gesperrt. Und eine wichtige Meldung aus Mecklenburg-Vorpommern zur Löschung des Waldbrands im Müritz-Nationalpark müssen alle Seen im Umkreis geräumt werden. Das betrifft vor allem auch Boote und Kanus. An den Seen sollen Hubschrauber mit Löschwasser betankt werden. Wir wünschen Ihnen eine gute und sichere Fahrt in den Freitag.
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4: Und die kommt vom Mitteldeutschen Rundfunk aus Magdeburg hier im Studio. Ist Frank Eberlein. Ich wünsche Ihnen einen wunderschönen guten Morgen. Freitag, der 17. Und da können wir uns jetzt ganz entspannt zurücklehnen bei diesem Song hier. Ja, das ist Manic Monday von den Bengals.

Boy Meets Girl. Ja, hier bei uns hier in der AR. Ja, hier bei uns hier in der ARD-Hit-Nacht. Wir haben es 4:16 Uhr.

Ja, Amadeus Falco hier in der ARD-Hitnacht. Ja, heute ist schon der 17. vor 3 Tagen, war der französische Nationalfeiertag. Und da haben wir doch noch was. Hier was Schönes in französischer Sprache, was überhaupt so gut klingt in der Musik. Alizé.

0: PhD, I won't let you down. Um 16:30. Also nicht um 5, sondern 16:30, genau. 16:30 Uhr. Hier ist die ARD Hitnacht und eine wichtige Meldung aus Mecklenburg-Vorpommern. Zur Löschung des Waldbrands im Müritz-Nationalpark müssen alle Seen im Umkreis geräumt werden. Das betrifft auch Boote und Kanus. An den Seen sollen Hubschrauber mit Löschwasser betankt werden. Die A113 Schönefeld Richtung Neukölln ist zwischen dem Tunnel Alt-Glienicke und dem Tunnel Rudower Höhe nach einem Unfall gesperrt und die A565 Meckenheim Richtung Bonn ist zwischen Bonn-Poppelsdorf und Bonn-Endenich wegen Bauarbeiten noch eine halbe Stunde lang, also bis 5 Uhr gesperrt. Wir wünschen Ihnen eine gute und sichere Fahrt in den neuen Tag.
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0: Ja, also nicht wundern, wenn demnächst rund um die Müritz keine Seen mehr vorhanden sind, ne? Und die Müritz selbst auch. Die Seen werden geräumt. Nee, Spaß beiseite, die Sache ist schon ernst. Ja, drücken wir die Daumen, dass der Brand bald gelöscht werden kann. Schönen guten Morgen.

Steve Winwood, Higher Love. Um 5:09. Hier in der ARD Hit Nacht. Und die ersten Frühaufsteher sind längst da. Auf den Beinen sind schon herangegangen, ihr Tagwerk zu beginnen. Und wir begleiten sie einfach durch diese frühe Stunde mit feiner Musik und darunter auch Musik, die ja von ganz woanders kommt, nämlich zum Beispiel von der Leinwand. Und das folgende Stück soll uns daran erinnern, auch mal wieder die Klassiker anzuschauen, zum Beispiel die Reifeprüfung mit Dustin Hoffman und daraus hier dieser wunderschöne Song von Simon & Garfunkel, Mrs. Robinson.

Captain Sharp. Mit You um 10 Minuten vor 5. Ja, und Sie? Sie klinken sich hier vielleicht mit Ihrem Programm in Ihrer Region gleich aus der ARD-Hitnacht und dann geht so richtig rein in den Freitag, aber vielleicht sind Sie auch noch ein Stündchen länger dabei, bis 6 Uhr, würde mich freuen, dann ja, freuen Sie sich auf Musik, zum Beispiel von Mike Oldfield oder von Carly Simon, Jennifer Rush. Und jetzt, ja, fast zum Ausklang dieser Stunde, Musik aus Italien von Gazebo. I like Chopin. Und wenn Sie gleich weg sind, ja, dann wünsche ich Ihnen schon mal einen schönen Freitag, schönes Wochenende. Bis dann, oder? Wir hören uns gleich wieder.

0: Besten Dank an die alte Hitnacht. Schönen guten Morgen, hier ist das Sachsenradio.
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0: Heute scheint mal mehr die Sonne, mal bestimmt dichte Wolken. Das Wetter, Schauer, Gewitter können durchziehen, sogar mit Hagel, schweren Sturmböen, großen Regenmengen. Das in kurzer Zeit bei 26 bis 29 Grad.
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2: Um 5 Uhr mit Wolfgang Berger. Gut 3 Monate vor den US-Kongresswahlen hat Präsident Trump auf Änderungen im Wahlsystem gedrängt. Es gebe so wörtlich schockierende Schwachstellen, sagte Trump in seiner Ansprache an die Nation. Aus der Nachrichtenredaktion Ulrike Ufer.
3: Neue Geheimdienstinformationen zeigten, dass die Wahlmaschinen und Systeme zur Stimmauszählung anfällig für Hacking, Manipulation und Korruption seien, so Trump. China und andere Länder hätten versucht, sich in die Wahlen einzumischen. Umfragen zufolge droht Trumps Republikanern bei den Kongresswahlen eine Niederlage. Er wiederholte zudem seine längst widerlegte Behauptung, der Wahlsieg sei ihm 2020 gestohlen worden. Das Heimatschutzministerium werde in Kürze Maßnahmen vorstellen, um die Zwischenwahl im November, so wörtlich, ehrlich zu machen.
2: Die USA haben in der 6. Nacht hintereinander Ziele im Iran angegriffen. Medienberichten zufolge standen mehrere Brücken sowie ein Flughafen im Fokus der Attacken. Im Zuge des Angriffs seien mehrere Menschen getötet oder verletzt worden. Unterdessen sind die Golfstaaten Kuwait und Bahrain ebenfalls wieder unter Beschuss geraten. Zudem sollen auch US-Anlagen in Jordanien Ziel iranischer Vergeltung gewesen sein. Die Regierungen aus Deutschland und Frankreich treffen sich heute auf Schloss Augustusburg in Brühl bei Köln. Bundeskanzler Merz hatte den französischen Präsidenten Macron gestern Abend schon auf Schloss Binsberg empfangen. Aus Brühl Markus Sambale.
4: Gestern empfing Kanzler Merz den französischen Präsidenten Macron zum Abendessen im Grand Hotel Schloss Binsberg mit Blick auf Köln. Heute steht zunächst die Verteidigungspolitik im Mittelpunkt. Kanzler Merz, Präsident Macron und die Außen- und Verteidigungsminister beider Länder treffen sich auf dem Fliegerhorst Nörvenich, wo Eurofighter der Bundeswehr stationiert sind. Außerdem geht es darum, welche Rolle Frankreichs Atomwaffen in Zukunft für die deutsche Sicherheit spielen können.
2: Im Dresdener Prozess gegen eine mutmaßliche NSU-Unterstützerin wird heute das Urteil erwartet. Die Angeklagte ist die Ehefrau eines bereits verurteilten NSU-Unterstützers. Zudem gilt sie als eine enge Freundin der Rechtsterroristin Beate Zschäpe. Die Bundesanwaltschaft wirft der 45-Jährigen unter anderem vor, Zschäpe ihren Personalausweis und ihre Krankenkassenkarte überlassen zu haben. Die rechtsextremistische Zelle Nationalsozialistischer Untergrund hatte 10 Morde begangen. Das waren die Nachrichten.
0: Hier kommt der MDR Sachsen Verkehrsservice mit den aktuellen Informationen von Sachsens Straßen. Und da haben wir eine Meldung reinbekommen, und zwar von der A9 Richtung Berlin. Zwischen Weißenfels und Kreuzrippachtal gibt es Behinderungen nach einem Unfall. Dann A9 Richtung München, Vorsicht zwischen Dreußig und Eisenberg, da steht ein defekter Wohnwagen. Und im Landkreis Mittelsachsen im Rheinsberg. Da ist die Nordstraße wegen eines Feuerwehreinsatzes weiterhin gesperrt. Blitzer auf der A9 Richtung Berlin zwischen Halle und Bitterfeld-Wolfen sowie auf der A9 Richtung München zwischen Dreußig und Eisenberg. Für mehr Tipps unsere kostenlose Verkehrshotline 0800 637 5637. Schnell und aktuell unser MDR Sachsen Verkehrsservice.
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0: Na wunderschönen guten Morgen.

0: Schönen guten Morgen, hier ist das Sachsenradio. Freitagmorgen 5 vor 9 haben wir es. Und unsere kleinen Gärten, die haben ja klare Strukturen. Ne? Wege zwischen den Gärten, Bereiche für Beete, Sträucher und Zäune, die alles begrenzen. Im Süden von Dresden, da gibt es jetzt einen Verein, der wirft genau diese Vorsätze alle über Bord. Der Kleingartenverein Aronia. Da ist dann alles deutlich wilder. Mit Absicht, sagt der Vorstand Sven Carsten Kaiser.
1: Wir haben halt von Anfang an unsere Pächter aufgefordert, natürliche Strukturen zu wählen, geschwungene Wege. Wir fördern bestimmte Pflanzen, die besonders wichtig und wertvoll sind für die einheimische Insektenwelt. Also das Bodenleben braucht Feuchtigkeit und wenn die Feuchtigkeit raus ist aus dem Boden, also dann fliehen die Würmer und auch die Mikroorganismen. Ja, und die müssen halt geschützt werden, damit die im Boden ihr Werk verrichten können und dass unsere Pflanzen eben gut gedeihen können.
0: Also so viel wie möglich mulchen mit Pflanzenverschnitt hat sich der Verein auf die Fahnen geschrieben und es werden keine Pestizide, keine künstlichen Dünger oder auch kein Torf eingesetzt. Ist gut für die Umwelt, gut fürs Klima in der Stadt und spart vielleicht auch ein bisschen Arbeit. Das naturnahe Gärtnern im Kleingartenverein Aronia in Dresden. Manch einer muss dann aber auch vielleicht mal ein Auge zudrücken, wenn er das Gefühl hat, naja, das sieht jetzt ein bisschen ungepflegt aus, ne?

0: Schönen guten Morgen mit dem Sachsenradio. 5.18 Uhr haben wir es. Endlich Sommerurlaub. Und wenn es dann losgeht in Richtung Flughafen, ist das doch eine sehr, sehr aufregende Zeit. Vorfreude kann dann aber ganz schnell umschlagen in Panik, wenn der Koffer nicht ankommt bei der Ankunft. Also steht man da, ein fremdes Land, andere Sprache. Lilly Janik aus unserer Verbraucherredaktion. Was macht man denn dann am besten?
1: Ich würde sagen, erstmal tief durchatmen, okay, weil die meisten Koffer tauchen in den ersten 24 Stunden wieder auf. Also wenn man es merkt, direkt zum Lost-and-Found-Schalter am Flughafen in der Gepäckhalle gehen. Da kann man dann eine Schadensmeldung aufgeben. Und ganz wichtig ist dabei auch, den Gepäckaufkleber vom Check-in dabei zu haben. Also den gut aufheben, weil das ist der Nachweis, dass man den Koffer überhaupt aufgegeben hat.
0: Okay, wenn der Koffer dann wirklich weg ist, bekommt man dann irgendwie Geld oder?
1: Kann man, ja. Man muss den Verlust unbedingt innerhalb von 7 Tagen zusätzlich der Fluggesellschaft melden. Die haftet dann laut Verbraucherzentrale aktuell bis zu 1.500 Euro für den Koffer und seinen Inhalt. Und da hilft es, wenn man vielleicht vorher sogar ein paar Fotos gemacht hat, um zu beweisen, was da so drin war. Teilweise kann man auch vom Reisepreis etwas zurückbekommen. Und für immer weg ist ein Koffer wirklich selten. Also nur etwa jeder 20. Koffer taucht am Ende gar nicht mehr auf, wenn er vermisst wurde. Und die meisten kommen einfach verspätet an.
0: Wenn er später kommt, ist das ja auch meistens Stress. Da fehlt ja erstmal alles, ne?
1: Klar, das ist natürlich total ärgerlich, wenn man dann im Urlaub ankommt und seine Sachen nicht dabei hat. Hygieneartikel wie Zahnbürste oder Gesichtscreme gibt's meistens in einer Art Notfallkoffer von der Airline. Und man hat die Möglichkeit, das Geld für bestimmte Einkäufe von der Fluggesellschaft zurückzubekommen, hat eine Verbraucherzentrale mir erklärt. Also eine große Shoppingtour ist jetzt vielleicht nicht angemessen, aber das Nötigste für so ein paar Tage kann man sich besorgen. Im Strandurlaub zum Beispiel die Badesachen, im Skiurlaub die Skihose. Wenn man auf einer Kreuzfahrt ist mit Gala-Dinner, darf sogar auch mal eine passende Abendgarderobe sein. Nur ganz wichtig, Kassenzettel unbedingt aufheben, sonst gibt's kein Geld zurück.
0: Aber ich höre schon raus, so die neue Tasche, die ich unbedingt haben wollte, das funktioniert wahrscheinlich nicht. Also alles immer schön dokumentieren, Koffer fotografieren, am besten Schildchen dran. Oder ich habe ja immer so einen Tracker drin. Das heißt, ich sehe tatsächlich, ob mein Koffer überhaupt mit an dem Flughafen ist, wo ich bin. Besten Dank an Lilly Janik hier bei uns beim Sachsenradio.

0: John Denver hier bei uns beim Lachs Radio. Und jetzt rüber zu den Nachrichten aus unserer Region.
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2: 5.30 Uhr, guten Morgen. In Chemnitz sind es schon oder noch 22 Grad, in Bernstein 18 und in Zwickau 23 Grad. Heute mehr Wolken als Sonne. Es ziehen Schauer und Gewitter durch. Örtlich gibt's Unwetter bei Werten bis 29 Grad. Im Prozess gegen die mutmaßliche NSU-Unterstützerin Susanne E. wird vor dem Oberlandesgericht Dresden am Vormittag das Urteil verkündet. Die Bundesanwaltschaft wirft der 45-Jährigen vor, das rechtsextreme NSU-Trio in seiner Zwickauer Zeit unterstützt zu haben. Die Angeklagte soll der verurteilten Rechtsterroristin Beate Zschäpe mehrfach ihre Identität geliehen haben. Die Anklage fordert eine Freiheitsstrafe von 4 Jahren wegen Unterstützung einer Terrorvereinigung. Die Verteidigung plädiert auf Freispruch. In Plauen wird der denkmalgeschützte Markuskirchplatz im Stadtteil Haselbrunn umgestaltet. Insgesamt stehen dafür gut 400.000 Euro zur Verfügung. Die Arbeiten sollen in den nächsten Tagen beginnen. Plauens Stadtplaner Markus Löffler dazu.
3: Das Ziel ist hier, dass wir den Bereich Markuskirchplatz, Markuskirche ein bisschen besser zusammen funktionieren lassen. Die Straße hier ist ja schon einige Zeit nicht mehr für den Verkehr nutzbar. Hier wird der Straßenbereich ein kleines bisschen angehoben. Es wird ein barrierefreier Zugang zur Kirche möglich sein und der Platz, der hier entsteht, ist sehr flexibel nutzbar für verschiedene Sachen. Wir haben beispielsweise Ballsportarten, die durchgeführt werden können, wie 3x3 Basketball oder auch Volleyball. Wir haben Bereich nutzbar für die Kirche, auch wenn beispielsweise die Haselbrunner Filmnächte stattfinden und wenn auch Schulen was machen wollen, ein kleines Schulfest. Also wir können ja wirklich diesen Park besser integrieren. Und das ist auch das, was immer gefordert worden ist, dass das eben wirklich noch besser angenommen werden kann.
2: Sachsens Wirtschaftsminister Panther sieht in einem Joint Venture zwischen Volkswagen und einem chinesischen Hersteller eine Chance, das VW-Werk in Zwickau zu retten. Der SPD-Politiker sagte der Bild-Zeitung, ein solches Gemeinschaftsunternehmen wäre für die Chinesen attraktiv, weil sie damit europäische Einfuhrzölle vermeiden könnten. Parallel müsse der Einfuhrzoll auf E-Autos aus China angehoben werden. Denkbar sei eine Verdopplung. Und soweit aus Chemnitz. Jacqueline Hähne für MDR Sachsen.
0: Hier kommt der Blick auf Sachsenstraßen mit dem MDR Sachsen Verkehrsservice. A72 Richtung Leipzig zwischen Hartmannsdorf und Niederfrohna. Da ist die linke Fahrspur nach einem Unfall blockiert und im Landkreis Mittelsachsen in Rheinsberg ist die Nordstraße wegen eines Feuerwehreinsatzes weiterhin gesperrt. Plätze haben wir auf der A9 Richtung Berlin zwischen Halle und Bitterfeld-Wolfen und auf der A9 Richtung München zwischen Treusig und Eisenberg. Für mehr Tipps unsere kostenlose Verkehrshotline 0800 637 5637. Schnell und aktuell, das ist unser MDR Sachsen Verkehrsservice. Kommen Sie gut durch, 5.33 Uhr haben wir es.

0: Austin Friends hier bei uns beim Sachsenradio 5:39. Guten Morgen.
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0: Mit Jörg Schröder. Jörg, was passiert denn da heute hier im Laufe des Tages?
2: Ich habe schon so ein bisschen gemerkt, muss ich sagen, als ich heute zum Sender hier gefahren bin, ins Wetterstudio, da hatte ich mit Wetterleuchten zu tun, aber ich habe Glück gehabt. Hier in Leipzig kam der Wolkenbruch quasi erst, nachdem ich quasi im Wetterstudio gelandet bin. Und aktuell haben wir eben halt vor allen Dingen in der Region Leipzig mit Schauern und Gewittern zu tun. Bis zu 18 Liter sind da in der letzten Stunde heruntergekommen. Die ziehen dann erst einmal Richtung Brandenburg ab. Mhm. Dann beruhigt sich die Wetterlage mal vorübergehend. Gerade am Vormittag sieht es gar nicht mal so schlecht aus. Da haben wir so eine Mischung aus Sonne und Wolken. Aber dann fängt es an zu brodeln. Dann erwarten wir ab der Mittagszeit zum Teil schwere Schauer und Gewitter. Hagel, Sturmböen und auch große Regenmengen sind durchaus ein Thema. Ich denke mal, die Hauptgefahr kommt vor allen Dingen von den Sturmböen. Bis zu 100 Kilometer pro Stunde sind da möglich. Also wer eine Terrasse hat oder irgendwie sowas, auf alle Fälle irgendwie was festbinden. Wie gesagt, das könnte eventuell dann wegwehen.
0: Okay. Und wie geht's weiter?
2: Heute Temperatur bis 29 Grad, das Ganze recht schwül. Und ich habe gesagt, der Wetterwechsel deutet sich an. Morgen merken wir es noch nicht so richtig. Temperaturen bis maximal 26 Grad. Insgesamt ganz freundlich. Nur in der ersten Tageshälfte ein paar Schauer dabei. Der Sonntag dann deutlich kühler. Und da spüren wir dann diesen Wetterwechsel. Da Höchsttemperaturen bei 20, 21 Grad. Und am Sonntag schon durchwachsen mit so einer Mischung Sonne und Wolken, Schauern und auch zum Teil kräftigen Wind.
0: Besten Dank, Jörg Schröder bei uns im MDR Sachsen Wetterstudio.
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0: Schönen guten Morgen mit dem Sachsenradio. 5.48 Uhr haben wir es.
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0: Und da hören Sie heute Christoph Pötsch aus Dresden.
2: Lange lagen die privaten Unterlagen meiner Eltern ungelesen im Schreibtisch. Nach ihrem Tod hatte ich keine Zeit dafür. Vielleicht war da auch ein wenig Scheu. Nun nahm ich sie mir doch zur Hand. Es waren Familienstammbücher, in denen ich nun blätterte. Ich las Namen meiner Vorfahren viele Generationen zurück. Die väterliche Linie hatte man sogar bis ins 17. Jahrhundert recherchiert. So erfuhr ich, dass einer meiner Vorfahren Scharfrichter war. Das sollte ich gelegentlich in Gesprächen nebenbei erwähnen, bewirkt sicher Respekt. Was mich aber regelrecht umgehauen hat, ich fand eine leibliche Tante, von der ich bisher nichts wusste. Meine Großmutter hatte tatsächlich neben meiner Mutter noch eine weitere Tochter, die allerdings kurz nach ihrer Geburt verstorben war. Sie hatte den Namen Brigitte bekommen, wäre also meine Tante Brigitte geworden. Eigentlich hätte ich gern eine leibliche Tante gehabt. Tanten sind in der Regel nicht so streng wie die Eltern. Ich stelle mir Tante Brigitte, sofern sie ein langes Leben hätte haben dürfen, mit leicht ergrauten Haaren und einem hochgeschlossenen Kostüm vor. Warum, weiß ich nicht. Sie wäre freundlich und nachsichtig gewesen. Aber sie wurde nicht mal ein Jahr alt. Und über sie wurde nie gesprochen. Nun kenne ich ihren Geburtstag und kann alljährlich ihrer gedenken. Nachdem meine Großeltern und Eltern nun nicht mehr leben, bin ich der Einzige, der noch von der Existenz Tante Brigittes weiß. Und wenn ich mal nicht mehr bin, dann wird die Erinnerung an sie ausgelöscht sein. Aber verschwunden ist sie dennoch nicht. In der Bibel ganz am Ende gibt es die Botschaft, dass jeder Mensch bei Gott im Buch des Lebens verzeichnet ist. Jeder. Also auch Tante Brigitte. Und daher glaube ich, dass ich dereinst Tante Brigitte kennenlernen werde. Wird sie ein kleines Baby sein oder eine Dame mit ergrautem Haar? Keine Ahnung. Lassen wir dem lieben Gott da noch Platz für Überraschungen. Doch kennenlernen werde ich sie, da bin ich mir sicher. Aber hoffentlich noch nicht so bald.

Schönen guten Morgen mit dem Sachsenradio. 5.53 Uhr haben wir es. Und falls Sie gerade so ein bisschen planen oder schon gebucht haben, Urlaub, ja, vielleicht sich auch im Moment einfach mal freuen, achten Sie genau auf Ihre E-Mails, die Sie bekommen. Die Polizei, die warnt nämlich gerade vor einer neuen Betrugsmasche. Kriminelle verschicken Nachrichten, die aussehen, als kämen sie von booking.com. Darin werden sie aufgefordert, ihre Buchung nochmal zu bestätigen und auch Geld zu überweisen. Und der Rat der Polizei, klicken Sie den Link in der E-Mail auf keinen Fall an. Wenn Sie sich wirklich unsicher sind, dann einfach in die App gehen von booking.com oder direkt auf die Seite, sich dann dort einloggen, also selber die Seite eingeben, einloggen und prüfen Sie da, ob es da wirklich eine Zahlungsaufforderung gibt. Denn wenn Sie zahlen, booking.com kann nichts dafür, das Geld ist dann tatsächlich weg.

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8: Heute soll der Wetterwechsel kommen. Jörg Schröder kündigt es ja nun seit Montag an. Jörg Schröder bei uns im MDR Sachsen-Wetterstudio. Bleibst du jetzt dabei?
9: Ich bleibe dabei, obwohl morgen, muss ich sagen, es verschiebt sich ein bisschen nach hinten. Morgen erwarten wir nochmal Temperaturen bis 26 Grad, also morgen insgesamt recht sommerlich.
8: Okay.
9: Allerdings dann der Sonntag, naja, so 20, 21 Grad, das ist nicht allzu üppig. Allerdings der Wetterwechsel deutet sich mit Schauern und Gewittern an. Und aktuell haben wir vor allem in Nordsachsen mit Schauern und Gewittern zu tun. Die ziehen dann erst einmal Richtung Brandenburg ab. Am Vormittag muss man schon sagen, halten sich die Schauer und Gewitter noch zurück. Da haben wir so eine Mischung aus Sonne und Wolken. Allerdings ab der Mittagszeit fängt es dann an zu brodeln und da können diese Schauer und Gewitter auch deutlich kräftiger ausfallen. Hagel, Sturmböen und auch große Regenmengen in kurzer Zeit sind dann durchaus ein Thema. Ja, und die Temperaturen, ich habe es heute Morgen schon gemerkt auf dem Rad, es ist schwül draußen, Maxi-Werte heute 29 Grad.
8: Uiuiui, sportlich unterwegs hier, Jörg Schröder mit dem Fahrrad. Also besten Dank ins MDR Sachsen Wetterstudio und eben Schirm oder Regen geben nicht vergessen, wenn sollte rausgehen. Jetzt gibt's bei uns die Nachrichten des Morgens und zwar hier mit Andreas Kalb.
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11: Schönen guten Morgen. Die geplante Zuckersteuer auf gesüßte Getränke soll bereits ab dem kommenden Jahr gelten. Das hat Bundesgesundheitsministerin Wagen angekündigt. Je nach Zuckergehalt sollen zwischen 26 und 32 Cent pro Liter erhoben werden. Die CDU-Politikerin erwartet Einnahmen von rund 650 Millionen Euro pro Jahr, die den Krankenkassen zugutekommen sollen. Darüber sollen weitere Beitragssteigerungen für die Versicherten gebremst werden. Ursprünglich war die Einführung der Zuckersteuer erst ab 2028 vorgesehen. Experten gehen davon aus, dass viele Getränkehersteller den Zuckergehalt ihrer Waren nun anpassen werden. Im Prozess gegen die mutmaßliche NSU-Unterstützerin Susanne E. wird heute das Urteil erwartet. Die Bundesanwaltschaft wirft ihr vor, das rechtsextreme Zwickauer NSU-Trio unterstützt zu haben. Sie fordert 4 Jahre Haft, wie MDR Sachsen-Reporter Johannes Giesler berichtet.
12: Susanne E. gilt als enge Freundin von Beate Zschäpe, zumindest während der letzten Jahre im NSU. Sie soll Zschäpe in dieser Zeit unter anderem Ausweisdokumente überlassen haben. Damit habe Zschäpe ihre Identität verschleiern können. So soll Susanne E. ihr mehrfach ihre Krankenkassenkarte für Arztbesuch überlassen haben, genauso wie ihre Personalien zum Bestellen einer Bahncard. Die Anklage ist überzeugt, Susanne E. habe Zschäpe geholfen, das Leben im Untergrund zu organisieren und damit die Existenz der Terrorzelle über Jahre hinweg zu sichern. Die Verteidigung bestreitet, dass dies eine strafbare Unterstützungshandlung sei. Außerdem gebe es keine Beweise, dass ihre Mandantin von den Straftaten wie der rassistischen Mordserie des NSU gewusst habe.
11: Sachsens Wirtschaftsminister Panther fordert höhere Zölle für Elektroautos aus China, damit die Hersteller auch in Deutschland produzieren. Der SPD-Politiker sagte der Bild-Zeitung, chinesische Firmen würden nur in Werke wie das von Volkswagen in Zwickau einsteigen, wenn sich das für sie lohne. Die EU müsse deshalb Importe so verteuern, dass eine Produktion chinesischer Autos in Deutschland preiswerter sei. Hintergrund ist die Sorge um eine Schließung von deutschen Werken des kriselnden VW-Konzerns. Panther hatte deshalb schon im Mai den Einstieg eines chinesischen Herstellers in Zwickau vorgeschlagen. Dort sind 8.000 Mitarbeiter beschäftigt, weitere 20.000 bei sächsischen Zulieferern. Der belgische Radprofi Tim Merlier hat bei der Tour de France seinen dritten Etappensieg geholt. Der 33-Jährige gewann nach 179 Kilometern im Massensprint vor dem Niederländer Olaf Kooi und seinem Landsmann Jasper Philipsen. In der Gesamtwertung führt weiter souverän der Slowene Tadej Pogacar. Heute steht die mit 206 Kilometern längste Etappe der diesjährigen Tour auf dem Programm. Das waren Nachrichten von MDR Sachsen. 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
8: Wir schauen, was auf den Straßen los ist mit dem MDR Sachsen Verkehrsservice. Vorsicht auf der A9 Richtung Berlin zwischen Weißenfels und Kreuz Rippachtal. Befindet sich eine ungesicherte Unfallstelle auf der linken Fahrspur und A72 Richtung Leipzig zwischen Hartmannsdorf und Niederfrohna ist die linke Fahrspur nach einem Unfall blockiert. Im Landkreis Mittelsachsen in Rheinsberg ist die Nordstraße wegen eines Feuerwehreinsatzes weiterhin gesperrt und wir haben Blitzer auf der A9 Richtung Berlin zwischen Halle und Bitterfeld-Wolfen sowie auf der A9 Richtung München zwischen Dreußig und Eisenberg. Für mehr Tipps unsere kostenlose Verkehrshotline 0800 637 5637 schnell und aktuell der MDR Sachsen Verkehrsservice.
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8: Guten Morgen.

0: Elton John, Daniel, hier bei uns beim Sachsenradio. 6.10 Uhr haben wir es. Wunderschönen guten Morgen. Und es ist Freitag und da gehen wir gedanklich in den Leipziger Zoo.
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0: Ja, wer Tiere liebt und die Tierpflege zu seinem Beruf gemacht hat, der lebt das natürlich auch in der Rente weiter. Und so geht es auch zwei Publikumslieblingen von Elefant, Tiger und Co. Zwei ehemaligen, ja, Martina Molch, besser bekannt aus Molly, und Roland Mennel. Beide sind inzwischen in Rente, engagieren sich aber weiterhin mit Herzblut für Tiere bei der Wildvogelhilfe des Naturschutzbundes in Leipzig.
2: Die Botschaft ist generell, dass es außerhalb vom Zoo natürlich auch noch einheimische Vögel gibt, die auch unsere, ich sag mal, Zuwendung brauchen, und dass man dann auch sieht, gerade wie Mauersegler und so, die bei der Hitze aus Nestern stürzen und dann wirklich ausgeliefert sind. Entweder sterben die dann, weil sie oft platzen auf dem Boden, wenn sie noch unbefiedert sind, aus hoher Höhe fallen, oder müssen gepäppelt werden.
3: Das geht aber das ganze Jahr. Es ist jetzt akut mit den Mauerseglern, aber es geht querbeet durch die ganze Vogelwelt, was dort aufläuft. Und es ist auch nicht weit weg vom Zoo.
2: Und da macht die Wildvogelhilfe einen Top-Shop. Also es ist Wahnsinn.
0: Ja, aber einmal Tierpfleger, immer Tierpfleger. 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

0: Guten Morgen, hier ist das Sachsenradio, 9.19 Uhr. Zwei Tage noch, dann ist Schluss, dann ist die Fußball-WM schon wieder vorbei. Und mit ihr auch die Diskussionen über merkwürdige Schiedsrichterentscheidungen. Damit so etwas in Zukunft nicht seltener passiert, gilt es, den Nachwuchs gut zu schulen. Ein 15-jähriges Mädchen aus Borna ist da schon ganz gut dabei. Sie zählt zu den talentiertesten Nachwuchsschiedsrichterinnen in Sachsen. Und meine Kollegin Heike Fiedler hat sich mit Lia Kaiser, also so heißt die junge Dame, mal getroffen.
1: Richtig, und zwar bevor sie ein Juniorinnenspiel gepfiffen hat. Da hatte Lia echt zu tun. Heißt, sie hat wie eine Große im gelben Schiri-Dress und schwarze Hose zunächst all das gecheckt, was für so ein Spiel wichtig ist.
2: Na, ich mache Platzbegehungen, guck mir die Tore an, ob alles in Ordnung ist und so weiter, red mit den Mannschaften, welche Farben die anziehen.
1: Und wie gesagt, sehr selbstbewusst und unaufgeregt, und auch das zeichnet sie aus.
0: Aber das muss sie auch sein, oder?
1: Genau, denn gerade bei Juniorenspielen, das sind sehr oft die Eltern am Spielfeldrand, die alles besser wissen als Lia, und deshalb pfeift sie lieber Männerspiele.
2: Weil die Männer, die akzeptieren dich vielleicht nochmal mehr als welche, die in deinem Alter sind. Und gerade auch die Eltern, die dann meist gar keine Ahnung haben, sag ich mal, die reden dann eher nochmal rein als irgendwelche erwachsenen Männer, die dich dann auch vielleicht mehr respektieren. Da ist auch eine ganz andere Intensität und ja, das Spiel ist einfach ganz anders und macht auch viel mehr Spaß. Ja.
1: Lia hat übrigens bis vor 2 Jahren selber noch Fußball gespielt und auch deshalb ist sie ausgesprochen fit. Bei den Leistungstests beispielsweise, bei denen man 40 Mal von Strafraum zu Strafraum rennen muss, ist sie eine der Besten.
0: Und wir sollten jetzt irgendwie diesen Namen Lia Kaiser merken, höre ich so raus bei dir?
1: Ich denke schon. Ja. Noch dazu, wo sie aktuell den Sprung in die Landesliga geschafft hat. Sie darf jetzt also auf Landesebene pfeifen. Ihr Ziel ist aber ganz klar, mal bei einer WM zu schießen.
2: Okay. Wenn es soweit kommt, dann klar, dann wäre das das absolute Ziel. Aber selbst wenn du schon im DFB-Bereich oder so ankommst, dann wäre das natürlich schon super, auch wenn du Frauen oder so pfeifst. Das ist Wahnsinn.
0: Dann drücken wir ganz, ganz doll die Daumen und wir merken uns jetzt den Namen Lia Kaiser. Vielen Dank an Heike Fiedler.

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6: Die geplante Zuckersteuer auf gesüßte Getränke soll bereits ab dem kommenden Jahr gelten. Das hat Bundesgesundheitsministerin Wagen angekündigt. Je nach Zuckergehalt sollen zwischen 26 und 32 Cent pro Liter erhoben werden. Im Prozess gegen die mutmaßliche NSU-Unterstützerin Susanne E. wird heute das Urteil erwartet. Die Bundesanwaltschaft fordert 4 Jahre Haft für die Angeklagte. Der belgische Radprofi Tim Merlier hat bei der Tour de France seinen 3. Etappensieg geholt. Heute steht die mit 206 Kilometern längste Etappe der diesjährigen Tour auf dem Programm.
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7: Guten Morgen. In Chemnitz werden aktuell 22 Grad gemessen, in Plauen 20, auf dem Pöhlberg 18 Grad. Heute gibt's mehr Wolken als Sonne, es ziehen Schauer und Gewitter durch. Örtlich sind Unwetter möglich bei Werten bis 29 Grad. Ein Brand in Rheinsberg bei Freiberg hat am Abend einen Großeinsatz der Feuerwehr ausgelöst. Nach Angaben eines Reporters war das Feuer in einem Stall ausgebrochen. Die Flammen hätten sich rasch ausgebreitet. Menschen oder Tiere seien nicht zu Schaden gekommen, das Gebäude aber sei komplett ausgebrannt. Die Polizei ermittelt nun zur Brandursache. Im Prozess gegen die mutmaßliche NSU-Unterstützerin Susanne E. wird heute das Urteil erwartet. Die Bundesanwaltschaft wirft der 45-Jährigen vor, das rechtsextreme Zwickauer NSU-Trio unterstützt zu haben. Einzelheiten von MDR-Sachsen-Reporter Johannes Giesler.
8: Susanne E. gilt als enge Freundin von Beate Zschäpe, zumindest während der letzten Jahre im NSU. Sie soll Zschäpe in dieser Zeit unter anderem Ausweisdokumente überlassen haben. Damit habe Zschäpe ihre Identität verschleiern können. So soll Susanne E. ihr mehrfach ihre Krankenkassenkarte für Arztbesuch überlassen haben, genauso wie ihre Personalien zum Bestellen einer Bahncard. Die Anklage ist überzeugt, Susanne E. habe Zschäpe geholfen, das Leben im Untergrund zu organisieren und damit die Existenz der Terrorzelle über Jahre hinweg zu sichern. Die Verteidigung bestreitet, dass dies eine strafbare Unterstützungshandlung sei. Außerdem gäbe es keine Beweise, dass ihre Mandantin von den Straftaten wie der rassistischen Mordserie des NSU gewusst habe.
7: In Chemnitz regt sich Widerstand gegen den geplanten Abriss der Hainbrücke. Anwohner haben eine Petition gestartet. Darin fordern sie eine Behelfsbrücke an derselben Stelle. Die Fußgängerbrücke aus den 1960er Jahren verbindet den Stadtteil Sonnenberg mit der Innenstadt in Chemnitz. Wegen gravierender Schäden hatte der Stadtrat vor 2 Wochen den ersatzlosen Abriss beschlossen. Und soweit aus Chemnitz. Jacqueline Hähne für MDR Sachsen. 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
9: Hier kommt der MDR Sachsen Verkehrsservice. A4 Richtung Görlitz zwischen Burka und Uist steht ein defektes Fahrzeug auf der rechten Fahrspur im Baustellenbereich. Und Vorsicht auf der A9 Richtung Berlin zwischen Weißenfels und Kreuz-Rippachtal gibt's eine ungesicherte Unfallstelle auf der linken Fahrspur. A14 Richtung Magdeburg zwischen Halle-Ost und Halle-Peißen Behinderungen nach einem LKW-Unfall. Und A72 Richtung Leipzig zwischen Hartmannsdorf und Niederfrohna da ist die linke Fahrspur nach einem Unfall blockiert. Im Landkreis Mittelsachsen in Rheinsberg ist die Nordstraße wegen eines Feuerwehreinsatzes weiterhin gesperrt und wir haben aktuelle Blitzer auf der A9 Richtung Berlin zwischen Halle und Bitterfeld-Wolfen, dann auf der A9 Richtung München zwischen Treusig und Eisenberg. Für mehr Tipps unsere kostenlose Verkehrshotline 0800 6375 637 schnell und aktuell, das ist unser MDR Sachsen Verkehrsservice. Guten Morgen!

0: Ja, so heiß. Da sind wir schon beim richtigen Thema. 6.41 Uhr mit dem Sachsenradio, denn sie sind irgendwie immer unsere Helden des Sommers, die Helfer der Feuerwehr. Und das hier in diesem Fall tatsächlich schon seit 185 Jahren. Das ist nämlich die erste freiwillige Feuerwehr Deutschlands, die es da gibt. Und die ist in Meißen. Darüber sprechen wir mit Frank Fischer. Er ist Leiter der Freiwilligen Feuerwehr in Meißen. Schönen guten Morgen Ihnen.
1: Guten Morgen.
0: Was bedeutet das denn eigentlich für Sie, wenn es heißt, wir sind die älteste Freiwillige Feuerwehr Deutschlands?
1: Da sind wir stolz drauf. Der deutsche Feuerwehrpräsident Hinrich Struve von dem Deutschen Feuerwehrverband hat uns anerkannt zum 150. Jubiläum, dass wir die Ältesten Deutschlands sind.
0: Ich wollte gerade fragen, das kann ja erstmal jeder von sich behaupten, aber welchen Nachweis haben Sie denn?
1: Wir haben eine Gründungsurkunde, okay. Und das bezieht sich nicht nur auf den Kauf einer Kraftspritze oder Ähnlichem, sondern tatsächlich gibt es dort eine Struktur der Feuerwehr, die dort aufgeschlüsselt ist, und damit ist es anerkannt worden vom Deutschen Feuerwehrverband, dass wir eben halt diejenigen sind, die Ältesten Deutschlands.
0: Und da muss man gefühlt dann jedes Jubiläum feiern, 185 Jahre. Was steht denn alles an? Wie feiern Sie das?
1: Also wir feiern dieses Jahr überhaupt nicht, da in Sachsen gerade Schulferien sind und viele unserer Kameraden im Urlaub sind.
0: Na klar.
1: Das ist relativ ungünstig. Wir werden aber eine Feier für unsere Kameraden zum Ende des Jahres ausrichten. Also von daher im großen Rahmen findet dieses Jahr nichts statt.
0: Ich dachte ja, Sie sagen jetzt, wir brauchen jetzt 15 Jahre, um die 200 vorzubereiten.
1: Naja, das ist so unser Ziel. Also die 200, das ist tendenziell die Priorität für uns.
0: Ja,
1: dort wollen wir eine große Sache draus machen, in ganz Sachsen bzw. Deutschland einladen nach Meißen.
0: Da gibt es ja die große Sause.
1: Ja, so ist der Plan.
0: Wie geht's Ihnen denn überhaupt als Feuerwehr?
1: Naja, wir sind relativ hoch belastet aufgrund unserer hohen Einsatzzahl. Wenn wir vom vergangenen Jahr reden, dort hatten wir 401 Einsatz. Das war die höchste Einsatzzahl bisher überhaupt. Dann denke ich, sind wir recht gut beansprucht.
0: Ja, dann kommen Sie gut durch den Sommer, trotz Ferienbesetzung. Frank Fischer, alles Gute und vielen Dank an dieser Stelle. Auch an alle anderen Feuerwehren für Ihren Einsatz.

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0: Die Rupets und Tonight hier bei uns beim Sachsenradio 649. Tja, Endspurt in der WM. Spiel um Platz 3 ist morgen spät abends und das Finale dann am Sonntag. Argentinien gegen Spanien. Zumindest sprachlich dürften die Mannschaften sich gut verstehen. Verständigungsprobleme gibt es im Fußball nämlich öfter. Die richtige Sprache ist wichtig, meint unser Reporter Dirk Henze.
1: Das war ja logisch. So oft, wie wir uns über Fußball unterhalten oder ungefragt dabei zuhören dürfen, musste sich das ja in unserem Wortschatz festsetzen. Und dort sogar eine ganz eigene Schatulle bilden. Das ist wichtig, denn wenn sich das vermischt, wird's gefährlich. Zum Beispiel für die Geometrie. Mathematiker drehen durch, wenn sie einen Eckball treten sollen. Der kann doch gar nicht richtig rollen. Oder der Elfmeterpunkt. Ist das bei dieser Ausdehnung noch ein Punkt oder nicht längst eine Gerade? Und überhaupt, Mathematik. Wieso nominieren die meisten Fußballteams eine Doppelsechs? Das ist doch automatisch eine 12. Und pro Mannschaft dürfen nur 11 auf dem Platz. Da kann die ja gar nicht mitmachen. Und so geht das immer weiter mit den gefährlichen Missverständnissen. Auf einmal loben alle die Schienenspieler. Das kann die Deutsche Bahn überhaupt nicht gebrauchen. Die Gleise sollen frei bleiben. Fußballer sind außerdem ständig angehalten, die Halbräume zu besetzen. Das deutet ja stark darauf hin, dass auch in dieser Berufsgruppe Wohnungsnot herrscht. Solche Trends sind nicht gut. Man bekommt Zukunftsangst. So entstehen durch Halbräume Albträume. Gleichzeitig werden durch Fußballkommentar unsachliche Adjektive berühmt, vor allem jene mit dem Vornamen Un. Unglaublicher Spieler, obwohl seine Qualität direkt zu sehen ist. Unfassbar schnell, obwohl seine Schnelligkeit kmh-genau erfasst wurde. Unsagbar wertvoll für die Mannschaft, obwohl genau das gerade jemand sagt. Vielleicht wird der ja einfach nur ununterbrochen übertrieben. Obwohl, das ist im Fußball eher unwahrscheinlich.

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4: Krachen soll es heute ordentlich. Jörg Schröder bei uns im MDR Sachsen Wetterstudio. Wie sieht es denn wirklich aus? So
5: es hat ja schon gekracht und zwar in der Region Leipzig in Nordsachsen. Da hatten wir schon richtig schwere Schauer und Gewitter. 16, 18 Liter sind da in der Region Leipzig heruntergekommen. Und diese Schauer und Gewitter sind heute ein großes Thema. In der ersten Tageshälfte halten die sich noch zurück. Da ist es in vielen Gebieten gar nicht mal so unfreundlich mit so einer Mischung aus Sonne und Wolken. Aber allerdings ab der Mittagszeit fängt es dann an zu brodeln in der Wetterküche. Am Nachmittag, am Abend erwarten wir zum Teil unwetterartige Schauer und Gewitter bei schwülen werden bis 29 Grad.
4: Und kurzer Trend?
5: Das Wochenende gar nicht so schlecht, aber auch nicht richtig warm. Morgen nochmal 26 Grad, hört sich nicht schlecht an. Alles in allem ganz freundlich. Ein paar Schauer dabei mit so einer Mischung aus Sonne und Wolken. Allerdings dann der Sonntag schon spürbar kühler. Höchsttemperaturen bei 21, 22 Grad.
4: Vielen Dank an Jörg Schröder bei uns im MDR Sachsen Wetterstudio. Jetzt rüber zu den Nachrichten mit Andreas Kalb.
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6: Schönen guten Morgen. Die geplante Zuckersteuer auf gesüßte Getränke soll bereits ab dem kommenden Jahr gelten. Das hat Bundesgesundheitsministerin Waken angekündigt. Je nach Zuckergehalt sollen zwischen 26 und 32 Cent pro Liter erhoben werden. Die CDU-Politikerin erwartet Einnahmen von rund 650 Millionen Euro pro Jahr, die den Krankenkassen zugutekommen sollen. Darüber sollen weitere Beitragssteigerungen für die Versicherten gebremst werden. Ursprünglich war die Einführung der Zuckersteuer erst ab 2028 vorgesehen. Experten gehen davon aus, dass viele Getränkehersteller den Zuckergehalt ihrer Waren nun anpassen werden. Im Prozess gegen die mutmaßliche NSU-Unterstützerin Susanne E. wird heute das Urteil erwartet. Vor dem Oberlandesgericht Dresden geht damit ein mehr als 8 Monate dauerndes Staatsschutzverfahren zu Ende. Die Bundesanwaltschaft wirft der 45-Jährigen unter anderem Unterstützung einer terroristischen Vereinigung vor. Sie soll der NSU-Terroristin Beate Zschäpe Ausweisdokumente überlassen und bei der Anmietung eines Wohnmobils geholfen haben. Die Anklage fordert 4 Jahre Haft. Im Mittelpunkt des Prozesses stand die Frage, ob Susanne E. von den rassistischen Mordtaten des NSU wusste. Sachsen und Sardinien bewerben sich gemeinsam für den Bau des Einstein-Teleskops. Die Vereinbarung wird am Mittag feierlich unterzeichnet. Sollte der Doppelstandort Sachsen-Sardinien den Zuschlag erhalten, entstünde in der Lausitz ein unterirdisches Tunnelsystem mit mehreren Kilometern Länge. Mit Initiator der Machbarkeitsstudie ist der Astrophysiker Christian Stegmann. Er sagte MDR Sachsen:
7: Als Wissenschaftler begeistert mich an diesem Projekt, dass wir ganz tief bis in die Anfänge unseres Universums schauen können. Als noch keine Sterne geleuchtet haben, sind aber sehr wahrscheinlich schon schwarze Löcher miteinander verschmolzen. Wir können also die Geschichte unseres Universums von den Anfängen bis heute dann erzählen. Und es ist diese große Frage der Astronomie, wo kommen wir her? Und das andere, ich bin überzeugter Europäer und ich finde die Vorstellung fantastisch, dass wir ein Projekt dieser Größenordnung, wir reden von einem Projekt von mehreren Milliarden Euro, dass wir das zusammen in Europa hinbekommen, gerade jetzt.
6: Ein Brand in Rheinsberg bei Freiberg hat am Abend einen Großeinsatz der Feuerwehr ausgelöst. Nach Angaben eines Reporters war das Feuer in einem Stall ausgebrochen. Die Flammen hätten sich rasch ausgebreitet. Menschen oder Tiere seien nicht zu Schaden gekommen. Das Gebäude sei aber komplett ausgebrannt. Die Feuerwehr ist weiter im Einsatz. Was den Brand ausgelöst hat, ist noch unklar. Das waren Nachrichten von MDR Sachsen. 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
4: Und hier kommt der MDR Sachsen Verkehrsservice mit den aktuellen Informationen von Sachsenstraßen. A4 Richtung Görlitz zwischen Burka und Uels, da steht ein defektes Fahrzeug auf der rechten Fahrspur im Baustellenbereich. Und A14 Richtung Magdeburg zwischen Halle Ost und Halle Peißen, Behinderungen nach einem LKW-Unfall. A72 Richtung Leipzig zwischen Hartmannsdorf und Niederfrohna ist die linke Fahrspur nach einem Unfall blockiert. Und die B173 Zwickau-Chemnitz ist zwischen Kreisverkehr Reichenbrand und Sigmar in beiden Richtungen nach einem Wasserrohrbruch gesperrt. Im Landkreis Mittelsachsen in Rheinsberg, da ist die Nordstraße wegen eines Feuerwehreinsatzes gesperrt und wir haben Blitzer auf der A9 Richtung Berlin zwischen Halle und Bitterfeld-Wolfen, dann auf der A9 Richtung München zwischen Dreußig und Eisenberg. Für mehr Tipps gibt es unsere kostenlose Verkehrshotline, ist die 0800 637 5637. Schnell und aktuell, der MDR Sachsen Verkehrsservice. 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
4: Tja, wird gleich laut hier bei uns, denn er spielt sich schon mal ein, der Radeberger Spielmannszug, der sich direkt nach seinem Studiobesuch auf dem Weg in die Niederlande macht und vielleicht ja mit einem Titel zurückkommt. Reden wir gleich mal drüber, hier bei uns beim Sachsenradio.

macht gute Laune hier. Und das beim Sachsenradio 7.11 haben wir's. Und wer dachte, heute ist bei der WM spielfrei? Nö, heute geht's los. Bei der WM oder WMC, World Music Contest in den Niederlanden. Da trifft sich nämlich die Weltelite der Blasmusik beim World Music Contest. Der Spielmannszug Radeberg, der ist zum ersten Mal dabei. So, und bevor ich jetzt guten Morgen sage, leg das mal los hier.

0: Ihr fahrt ja jetzt zu diesem Marschwettbewerb, der ja gleichzeitig, ich sag mal, der höchste der Klasse ist. Das ist ja schon mehr Champions League, kann man sagen. Hat man davor jetzt eigentlich ein bisschen Bammel oder Angst?
1: Ja, Respekt hat man natürlich schon so ein bisschen. Wir wissen natürlich noch nicht so ganz, was uns dort erwartet. Ah. Man sieht viel Videos und Material aus den letzten Jahren und da sind natürlich schon einfach hochkarätige Bands mit am Start.
0: Guckt man sich da was ab und sagt, oh, da müssen wir noch was ändern bei uns? Oder sagt man, nee, komm, wir haben ja unser Set so, wie wir spielen und so bleibt's dann auch?
1: Also wir haben schon unser Programm, das steht jetzt. Man guckt natürlich, was die anderen machen, aber jetzt so kurz vor der Angst ändern wir natürlich jetzt nicht mehr unser Programm. Also wir vertrauen da in das, woran wir jetzt gearbeitet und geübt haben.
0: Wofür habt ihr am meisten Sorge, Bammel, Angst?
2: Naja, also es steckt sehr viel Schweiß in dem ganzen Thema. Wir trainieren seit Jahresanfang auf diesen Wettkampf hin. Es ist ein auf Schrittmaß abgestimmtes Marching-Programm.
0: Okay.
2: Das haben wir so recht selten. Haben wir bei der Weltmeisterschaft 2024 in Rastede in ähnlicher Form schon mal gehabt.
0: Die haben jetzt, wir ja gewonnen.
2: Die haben wir gewonnen.
0: Oh, mal nur so nebenbei gesagt.
2: Als Underdog ganz unverhofft und glücklich,
0: keiner
2: richtig?
0: Keiner hat mit euch gerechnet. Das ist
2: und jetzt natürlich weiter verfeinert, neues Programm, anspruchsvoll, geschwitzt ohne Ende. Jetzt auch die letzten 2 Wochen, 3 bis 4 Mal Probe pro Woche mit der ganzen Truppe, 60 Mann. Und da wollen wir jetzt schon angreifen, da wollen wir jetzt schon was bewirken.
0: Auf was kommt es eigentlich genau an? Ist es die Musik, ist es das Zusammenspiel, der Marsch, auf was kommt es an?
1: Naja, von allem so ein bisschen. Also es kommt natürlich in erster Linie auf den Marsch an, dass alles ganz akkurat ausgeführt ist, dass die Abstände stimmen, dass das Schrittmaß bei allen gleich ist, dass alle Elemente einheitlich, synchron ausgeführt werden.
0: Also Schrittmaß wie ihr lauft dann, oder?
1: Genau.
0: Also wenn sich einer verholpert, ist schon Abzug.
1: Richtig. Also okay. Da schauen die genau drauf, dass da wirklich alles eben sehr synchron läuft. Und dazu kommt eben die Musik. Auch da wird natürlich gehört, ob alle Töne stimmen, ob das, was wir spielen, zu dem passt, was wir marschieren.
0: So, nehmen wir mal an, einer marschiert falsch. Kriegt der denn die Prügel ab oder seid ihr dann, wir gewinnen als Team und wir verlieren als Team? Ganz ehrlich, kommt.
1: Ja, wir sind schon ein Team. Also
0: echt? Wird da nicht so, warum müsstest du dich da verholpern?
1: Nee. Nee, also wenn wir gewinnen sollten, dann als Team und wenn es irgendwo ein Fehler passiert, dann passiert er uns auch als Team.
0: Aber wie groß der Druck wirklich ist, darüber reden wir gleich noch hier bei uns beim Sachsenradio. Jetzt erstmal Heinz Rudolf Kunze und Finden Sie Mabel. 7:14 Uhr haben wir es.

0: People Go West. Hier bei uns beim Sachsenradio 7.21 haben wir es ja drei Buchstaben. World Music Contest in den Niederlanden. Da trifft sich also die Weltelite der Blasmusik eben beim World Music Contest. Und der Spielmannszug Radeberg, der ist zum ersten Mal dabei. Und bevor es losgeht, sind sie nochmal ganz schnell hier bei mir im Studio. Also vier vom ganzen Spielmannszug. Jetzt reist ja der Oberbürgermeister auch noch mit von Radeberg, ne? Also Frank Höhme. Ist das gut so oder baut das nicht insgesamt ein bisschen, ich sag mal, Druck auf? So nach dem Motto, oh, wenn der Oberbürgermeister mitfährt.
1: Nein, also das ist eine ganz tolle Sache von Frank Höhme und auch von der Stadt Radeberg, dass sie uns dort so unterstützen. Er hat über die Feuerwehr in Radeberg ein Fahrzeug organisiert, einen Kühlanhänger, weil wir standesgemäß als Spielleute natürlich dort in einer Turnhalle übernachten, Schlafsack, Luftmatratze, Action und uns zum Teil auch selber verpflegen. Und demzufolge ist da ganz viel im Gepäck und der Frank hat sich sehr gedreht, dass uns cool. Dann regionale Unternehmen dann unterstützen und ist mit dabei.
0: Man träumt ja so ein bisschen immer und malt sich vielleicht schon so ein bisschen aus, was man erreichen könnte. Womit rechnet ihr selber? Jetzt kommt bestimmt der Spruch, dabei sein ist alles.
2: Das wäre zumindest an dieser Stelle angebracht. Ja. Natürlich gehen wir mit einem guten Gefühl nach 24 in diese Veranstaltung rein. Wir wissen aber auch, dass wir jetzt wirklich in absoluter Weltspitze angekommen sind, was die anderen Kollektive angeht. Das heißt, der Druck für uns wird wesentlich größer. Dort jetzt mit einem Titelgewinn zu rechnen, wäre absolut vermessen. Wir hoffen, dass wir uns dort in dieser neu für uns definierten Weltspitze gut einfinden, dass wir sagen, okay, jetzt haben wir unseren Stand, jetzt wissen wir, wo es die nächsten Jahre auch hingehen kann. Und nach ganz oben ist der Plan jetzt nicht gestrickt.
0: Und jetzt darf jeder noch mal kurz sagen, was er sich genau wünscht.
3: Also ich wünsche mir, dass wir gemeinsam als Kollektiv unseren besten Durchgang auf den Platz bringen und danach sagen können, wir haben alles gegeben, wir sind stolz auf uns und im besten Fall können wir uns so einordnen, dass wir dann auch zufrieden wieder nach Hause fahren können.
1: Es ist ein großes Abenteuer für unser Ensemble. Schon die Vorbereitung war ein Riesenabenteuer. Und wenn wir das dort gemeinsam meistern, wenn wir dort vom Rasen gehen und ein gutes Gefühl haben, dann ist das Ziel erreicht.
4: Ja, ich wünsche mir auch mal Einblick in andere Vereine zu bekommen. Es sind ja dort 252 Formationen aus der ganzen Welt, aus Thailand, aus asiatischen Ländern. Und das einfach mal zu sehen, die Showwettkämpfe dort zu beobachten, das ist auch ein Riesending für uns.
2: Nach mittlerweile tatsächlich 7 Monaten Intensivtraining auf dem Programm ist es für uns tatsächlich vor allem wichtig, dass wir am Ende wissen, warum wir das Ganze getan haben. Also nach der Zeit dazustehen und zu sagen,

0: die Zeit hätte man uns sparen können, wäre halt glaube ich das Schlimmste. Und deswegen die eigene Überzeugung am Ende, das gute Gefühl, ist dort das Entscheidende.
1: Dann klingt alles gut. Los jetzt. Ne? Also ganz, ganz, ganz, ganz, ganz viel Spaß. WMC World Music Contest in den Niederlanden. Und der Spielmannszug Radeberg ist eben auch mit dabei. Und das zum allerersten Mal.

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11: Die geplante Zuckersteuer auf gesüßte Getränke soll bereits ab dem kommenden Jahr gelten. Das hat Bundesgesundheitsministerin Waken angekündigt. Je nach Zuckergehalt sollen zwischen 26 und 32 Cent pro Liter erhoben werden. Im Prozess gegen die mutmaßliche NSU-Unterstützerin Susanne E. wird heute das Urteil erwartet. Die Bundesanwaltschaft fordert 4 Jahre Haft für die Angeklagte. Der belgische Radprofi Tim Merlier hat bei der Tour de France seinen 3. Etappensieg geholt. Heute steht die mit 206 Kilometern längste Etappe der diesjährigen Tour auf dem Programm.
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12: Guten Morgen. In Chemnitz sind es aktuell 22 Grad, Treuen und Marienberg melden 20. Die Werte steigen heute noch auf 29 Grad. Es gibt mehr Wolken als Sonne und ab und an ziehen Schauer und Gewitter durch. In der Chemnitzer Innenstadt müssen sich Autofahrer auf neue Behinderungen einstellen. Am Falkeplatz beginnen heute Brückenbauarbeiten. Diese sind nötig, um Limbach-Oberfrohna ans Chemnitzer Modell anzuschließen. Aus unserer Redaktion Matthias Vollmer.
13: Am Falkeplatz soll die in die Jahre gekommene Brücke über den Chemnitzfluss abgerissen und eine neue gebaut werden. Damit der Verkehr halbwegs weiterrollen kann, wurde ein Baugleis verlegt. Das können Straßenbahnen und Autos nutzen. Für Autos sind aber auch Umleitungen über den benachbarten Kassberg nötig. Die Brückenbauarbeiten werden laut Verkehrsverbund Mittelsachsen 2 Jahre dauern. Kommenden Dienstag beginnen zudem 500 Meter entfernt auf dem Innenstadtring neue Straßenbauarbeiten. Der Abschnitt zwischen Brücken- und Hartmannstraße wird voll gesperrt. Dort werden Gleise verlegt. Der Verkehr wird großräumig umgeleitet.
12: Am Gründelteich in Glauchau sind mehrere tote Enten gefunden worden. Darüber hat Oberbürgermeister Steinhardt auf Facebook informiert. Die Ursache sei noch nicht bekannt. Die toten Tiere würden nun umgehend vom Baubetriebshof eingesammelt. Hunde sollten im Park an der Leine geführt werden. Keinesfalls dürften Menschen oder Haustiere mit den toten Enten in Kontakt kommen. Der denkmalgeschützte Markuskirchplatz im Plauner Stadtteil Haselbrunn wird saniert und aufgewertet. Wie die Stadtverwaltung mitteilte, fließen für das Vorhaben EU-Fördermittel. Herzstück des Projekts ist eine neue Multifunktionsfläche. Sie kann flexibel für Volleyball, Badminton oder Stadtteilfeste genutzt werden. Außerdem sollen 22 neue Straßenbäume gepflanzt werden. Der Markuskirchplatz wurde im Jahr 1913 gemeinsam mit der Markuskirche angelegt. Und soweit aus Chemnitz. Jacqueline Hähne für MDR Sachsen. 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
14: Hier kommt der MDR Sachsen Verkehrsservice. A4 Richtung Görlitz zwischen Burkau und Uest steht ein defektes Fahrzeug auf der rechten Fahrspur im Baustellenbereich. Und A14 Richtung Magdeburg zwischen Halle Ost und Halle Peißen Behinderungen nach einem LKW-Unfall. Dann A72 Richtung Leipzig zwischen Hartmannsdorf und Niederfrohna ist die linke Fahrspur nach einem Unfall blockiert. Und die B173 Zwickau-Chemnitz ist zwischen Kreisverkehr Reichenbrand und Siegmar in beiden Richtungen nach einem Wasserrohrbruch gesperrt, so rum. Dann im Landkreis Mittelsachsen in Rheinsberg ist die Nordstraße wegen eines Feuerwehreinsatzes weiterhin gesperrt und wir haben Blitzer auf der A9 Richtung Berlin am Schkeuditzer Kreuz in der Überfahrt zur A14 Richtung Dresden und auf der A9 Richtung München zwischen Dreußig und Eisenberg. Für mehr Tipps unsere kostenlose Verkehrshotline 0800 637 5637. Schnell und aktuell, das ist unser MDR Sachsen Verkehrsservice. Guten Morgen.

0: R.E.M. Losing My Religion, 7.41 Uhr mit dem Sachsenradio.
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0: Jörg Schröder, guten Morgen.
2: Guten Morgen.
0: Oder braut sich was zusammen oder hat sie schon zusammengebraut?
2: Ich sag mal so, wenn heute ein Schauer Gewitter runterkommt, kann man durchaus Sherry, Sherry Lady singen, denn das aktuelle Tiefdruckgebiet heißt Sherry.
0: Oh.
2: Aber ganz cool, coole Überleitung, oder? Denn, aber Sherry, so richtig schön zum Lächeln ist es nicht, denn diese Schauer Gewitter haben es zum Teil in sich.
0: Okay.
2: Wir haben ja schon die ersten Schauer Gewitter in der Region Leipzig, Nordsachsen hinter uns, da kamen bis zu 16 Liter herunter, ein bisschen Hagel war da auch schon wieder mit dabei. Aktuell haben wir nur ein paar Schauer im Erzgebirgsvorland und das heißt, in der ersten Tageshälfte gibt es nur stellenweise ein paar Schauer Gewitter. In vielen Gebieten wird es trocken sein. Aktuell im Vogtland haben wir auch mit Sonnenschein zu tun. Allerdings mit dem Sonnenschein bilden sich dann wieder neue Schauer und Gewitter. Und das heißt, am Nachmittag, am Abend können die zum Teil kräftig ausfallen. Hagel, Sturmböen und auch Starkregen sind ein Thema bei Werten bis 29 Grad.
0: Ach Mensch, ich gehe doch heute mit unseren Hörerinnen und Hörern zu Krabbert nach Schwarzkolben.
2: Ich sag's diplomatisch, es muss ja nicht jeden treffen.
0: Gott. Okay, wir gucken aufs Wochenende, Jörg. Wie sieht's denn da aus?
2: Krabbert kann ja vielleicht so ein bisschen zaubern, dass das eben nicht passiert.
0: Ah, du meinst so eine Glocke über Schwarzkolben.
2: Ja, keine schlechte Idee.
0: Gott.
2: Wir schauen das Wochenende an. Morgen der Tag gar nicht mal so schlecht. Die letzten Schauer der Nacht ziehen am Morgen ab und dann haben wir so eine Mischung aus Sonne und Wolken. Okay, im Erzgebirge Vogtland, da kann es vielleicht mal ein bisschen tröppeln, aber in den meisten Gebieten gehen wir morgen trocken durch den Tag bei Temperaturen bis 26 Grad. Ja, und der Sonntag hat ein paar mehr Schauer im Gepäck und das Thema wird sein, die Temperaturen. Da wird es kühler, Maxiwerte 21 Grad.
0: Jörg Schröder, besten Dank.
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0: Guten Morgen, hier ist der Sachsenradio über die Alpen oder durchs Elbsandsteingebirge. Wandern können Sie überall und zur Vorbereitung gibt's die neue Biwak-Staffel. Das Biwak-Motto lautet ja, dorthin gehen, wo andere noch nicht sind oder waren. Thorsten Kutschke ist bei mir im Studio. Thorsten, guten Morgen.
1: Guten Morgen.
0: Ich stelle mir das schwierig vor, weil gefühlt war das überall. Sächsische Schweiz, Bastei, Lokomotive, Pfaffensteine, Bilatal. Ihr wart doch schon überall. Wo wollt ihr jetzt hin?
1: Das stimmt schon. Gerade hier vor der Haustür in der Sächsischen Schweiz ist es natürlich nicht wirklich möglich, noch weiße Flecken auf der Landkarte zu finden. Aber du hast es ja gerade schon angesprochen. Diese überlaufenen Hotspots, gerade jetzt im Sommer, wo man vielleicht nicht mehr stehen oder gehen kann oder will, die haben wir bewusst ausgeklammert und wir sind auch nicht den Malerweg gelaufen, der dieses Jahr Jubiläum hat, sondern haben uns einen Wanderweg, einen Trekkingpfad ausgesucht, wo noch nicht niemand war, eben doch vergleichsweise relativ wenige Leute. Das ist der Forststeig. Das ist wirklich eine Trekkingtour, 105 Kilometer durch die sächsisch-böhmische Schweiz, grenzübergreifend auf Wegen, die ich tatsächlich zu großen Teilen noch nie gegangen bin, die mich auch sehr überrascht haben und die einem wirklich so ein bisschen das Feeling geben, man sei zum Trekking unterwegs mit einem riesengroßen Rucksack, logisch, als Selbstversorger, so wie man das eigentlich sonst nur aus Skandinavien, aus Schottland oder aus Neuseeland kennt.
0: Aber wenn du den Weg selber noch nicht gelaufen bist, wie kommt ihr zu diesen Geschichten?
1: Man hat natürlich schon davon gehört und Teile davon bin ich auch schon gelaufen, muss ich ehrlicherweise sagen, vor knapp 10 Jahren, als diese Idee aufkam, so einen Trekkingweg einzurichten, sind wir mit Biwak schon mal ein Teilstück abgelaufen und haben darüber debattiert, wie das wohl mal aussehen kann, wie sich das dann anfühlt. Dann sind wir aber jahrelang gar nicht dazu gekommen, das wirklich mal selbst auszuprobieren. Und in diesem Jahr habe ich eben gesagt, okay, wenn schon vor der Haustür, dann gehen wir dorthin, wo eben nicht so viele Leute sind. Es laufen so zwischen 7.000 und 8.000 Leute, hat man gezählt, diesen Weg im Jahr. Das ist für die Sächsische Schweiz eigentlich wirklich verschwindend gering, wenig. Und wir waren Ende April dort für die Dreharbeiten. Und ich sag dir wirklich, wir haben in den ersten 4 Tagen auf den einsamen und ortsfernen Pfaden ganze 5 Leute getroffen, wenn wir das böhmische Hostinetz mal ausklammern, indem wir auch mal Mittagspause gemacht haben.
0: Du Trekking, also das ist jetzt so, dass ihr dann nicht abends immer wieder zum Hotel zurück seid, sondern ihr lauft ja diesen Weg komplett. Das heißt, man sucht sich dann immer was zu schlafen unterwegs, oder?
1: Der Sachsenforst, der diese Trekkingtour ja betreut und auch eingerichtet hat, der hat ganz explizit Übernachtungsangebote geschaffen.
0: Okay.
1: Das sind zum Teil alte Forsthütten, die umgebaut worden sind. Also da ist man wirklich mit dem Komfort ein Stück runtergegangen. Da ist nichts drin. Man muss alles selber mitbringen, was man braucht. Und es gibt auch ein paar sehr, sehr witzige Biwakplätze. Da sind also von Architekturstudenten der TU über die Jahre so Biwakschachteln installiert worden. Die sind nicht so langweilig wie die in den Alpen, dass das jetzt nur eine Blechschachtel ist, in die du dich reinlegst. Wir haben zum Beispiel eine erlebt, die funktioniert wie so ein Lego-Baukasten. Mhm. Die kannst du so aufklappen. Da hast du dann einen Ausziehtisch, da hast du noch ein Dach und kannst dann da auch überdacht schlafen. Das ist schon recht spannend und das ist dann natürlich auch vorgeschrieben, dass man nur an diesen Stellen, die ausgewiesen sind, auch übernachten darf.
0: Ja, da sind die nächsten Abende 19:50 doch wunderbar verplant. Die neue Biwak-Staffel im MDR-Fernsehen. Thorsten Kutschke, vielen Dank.

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4: Die einen haben den Regen schon bekommen, andere kriegen ihn heute noch. Oder Jörg Schröder bei uns im MDR Sachsen Wetterstudio?
5: So sieht's aus. In der ersten Tageshälfte halten sich die Schauer und Gewitter noch relativ zurück. Da haben wir sogar mit zum Teil richtig viel Sonnenschein zu tun. Aber der Haken an der Sache ist, mit dem Sonnenschein, der quasi die schwülwarme Luft hineinsticht, bilden sich dann Schauer und Gewitter, dass wir heute vor allen Dingen am Nachmittag in ganz Sachsen mit zum Teil kräftigen Schauer und Gewittern rechnen müssen. Hagel, Sturmböen und Starkregen sind natürlich ein Thema. Und bei Temperaturen im schwitzigen Bereich zwischen 24 und 29 Grad.
4: Jörg, Blick aufs Wochenende.
5: Naja, leicht durchwachsen, aber nicht unfreundlich. Morgen der Tag zum Beispiel, erste Tageshälfte, hat vielleicht noch in der Oberlausitz ein paar Schauer im Gepäck, dann wird es immer freundlicher. Der Nachmittag insgesamt ganz angenehm bei Temperaturen bis 26 Grad. Und Thema am Sonntag werden die Temperaturen sein. Da liegen die Höchsttemperaturen gerade mal bei 20, 21 Grad.
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7: Mit Andreas Kalb. Schönen guten Morgen. Die geplante Zuckersteuer auf gesüßte Getränke soll bereits ab dem kommenden Jahr gelten. Das hat Bundesgesundheitsministerin Wagen angekündigt. Je nach Zuckergehalt sollen zwischen 26 und 32 Cent pro Liter erhoben werden. Die CDU-Politikerin erwartet Einnahmen von rund 650 Millionen Euro pro Jahr, die den Krankenkassen zugutekommen sollen. Darüber sollen weitere Beitragssteigerungen für die Versicherten gebremst werden. Ursprünglich war die Einführung der Zuckersteuer erst ab 2028 vorgesehen. Experten gehen davon aus, dass viele Getränkehersteller den Zuckergehalt ihrer Waren nun anpassen werden. Insgesamt 28 Krankenkassen und kassenärztliche Vereinigungen sollen Beitragsgelder in fragwürdige Immobilienfonds investiert haben. Das zeigen Recherchen von NDR, WDR und Süddeutscher Zeitung. Mindestens 170 Millionen Euro seien dadurch verloren gegangen, berichtet Lea Archon.
8: So soll allein die Kassenärztliche Vereinigung Baden-Württemberg, kurz KVBW, bis zu 50 Millionen Euro Beitragsgelder in die Geldanlage investiert haben. Ein Großteil sei verloren. Das geht aus der Klage hervor, die die KVBW inzwischen gegen unter anderem 2 beteiligte Finanzinstitute eingereicht hat. Die KVBW sei über die Risiken des Fonds getäuscht worden. Auch bundesweit tätige Krankenkassen wie die kaufmännische Krankenkasse KKH haben Dutzende Millionen Beitragsgelder verloren. Laut dem Sozialgesetzbuch dürfen kassenärztliche Vereinigungen und Krankenkassen Beitragsgelder am Kapitalmarkt anlegen, allerdings nur besonders konservativ und risikoarm.
7: Im Prozess gegen die mutmaßliche NSU-Unterstützerin Susanne E. wird heute das Urteil erwartet. Vor dem Oberlandesgericht Dresden geht damit ein mehr als 8 Monate dauerndes Staatsschutzverfahren zu Ende. Die Bundesanwaltschaft wirft der 45-Jährigen unter anderem Unterstützung einer terroristischen Vereinigung vor. Sie soll der NSU-Terroristin Beate Zschäpe Ausweisdokumente überlassen und bei der Anmietung eines Wohnmobils geholfen haben. Die Anklage fordert 4 Jahre Haft. Im Mittelpunkt des Prozesses stand die Frage, ob Susanne E. von den rassistischen Mordtaten des NSU wusste. Ein Brand in Rheinsberg bei Freiberg hat am Abend einen Großeinsatz der Feuerwehr ausgelöst. Nach Angaben eines Reporters war das Feuer in einem Stall ausgebrochen. Die Flammen hätten sich dann rasch ausgebreitet. Demnach waren rund 100 Feuerwehrleute stundenlang im Einsatz, um den Brand zu löschen. Menschen oder Tiere seien nicht zu Schaden gekommen. Das Gebäude sei aber komplett ausgebrannt. Die Feuerwehr ist noch immer im Einsatz. Was den Brand ausgelöst hat, ist noch unklar. Das waren Nachrichten von MDR Sachsen. 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
4: Hier kommt der MDR Sachsen-Verkehrsservice mit den aktuellen Informationen von Sachsens Straßen. A4 Richtung Görlitz zwischen Burka und Uist steht ein defektes Fahrzeug auf der rechten Fahrspur im Baustellenbereich. Und A14 Richtung Magdeburg zwischen Halle Ost und Halle Peisen Behinderungen nach einem LKW-Unfall. A72 Richtung Leipzig zwischen Hartmannsdorf und Niederfrohna ist die linke Fahrspur nach einem Unfall blockiert. Und im Landkreis Mittelsachsen in Rheinsberg ist die Nordstraße wegen eines Feuerwehreinsatzes weiterhin gesperrt. Wir haben es gerade gehört in den Nachrichten. Und Blitzer auf der A9 Richtung Berlin am Schkeuditzer Kreuz in der Überfahrt zur A14 Richtung Dresden. Dann auf der A9 Richtung München zwischen Dreußig und Bad Klosterlausnitz sowie auf der B2 zwischen Leipzig-Coburger Straße und Goethesteig. In Hoyerswerda auf dem Kamenzer Bogen in beiden Richtungen wird auch geblitzt. Für mehr Tipps unsere kostenlose Verkehrshotline 0800 637 5637. Schnell und aktuell, das ist unser MDR Sachsen Verkehrsservice.
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4: Guten Morgen.

0: 8.10 Uhr, hier ist das Sachsenradio und sie ist unsere Expertin in der Welt der Promis, Stars und Sternchen. Und sie hat uns auch diese wunderschönen Sommertelegramme von allen Kolleginnen und Kollegen vorbereitet. Und da haben wir uns gedacht, Katja Henkel, pass mal auf, erzähl du uns doch einfach mal selbst so ein bisschen, wie du deinen Sommer verbringst. Und da hat sie gesagt, okay, mach ich.
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0: Ja, schon ein Sommersonnenkind, unsere Katja Henkel. Und am Sonntag, da hören wir sie dann auch im Sommersonntagsbrunch, das Ganze ab 10 Uhr. Klar, hier bei uns beim Sachsenradio. Das dürfte auch so ein Ziel für Katja sein, ne? Copacabana. Träumen wir uns jetzt einfach hin.

0: jetzt das Wichtigste.
1: Oh.
0: So, sie würde so gerne mal ein Fußball-WM-Spiel pfeifen, ist schon auf dem besten Weg dahin. Lia Kaiser ist 15 Jahre alt, kommt aus Borna und sie gehört zu den talentiertesten Nachwuchsschiedsrichterinnen, pfeift jetzt schon Spiele auf Landesebene. Und unsere Reporterin Heike Fiedler hatte sie ja getroffen, und zwar bevor sie ein Spiel der Juniorinnen gepfiffen hat.
2: Da hatte Lia echt zu tun, heißt, sie hat wie eine Große im gelben Schiri-Dress und schwarze Hose zunächst all das gecheckt, was für so ein Spiel wichtig ist.
3: Na, ich mache Platzbegehungen, gucke mir die Tore an, ob alles in Ordnung ist und so weiter, rede mit den Mannschaften, welche Farben die anziehen.
2: Sehr selbstbewusst und unaufgeregt, und auch das zeichnet sie aus.
0: Ja, aber das muss sie wahrscheinlich sein als Schiedsrichterin, ne?
2: Genau, denn gerade bei Juniorenspielen, das sind ja oft die Eltern am Spielfeldrand, die alles besser wissen als Lia. Und deshalb pfeift sie lieber Männerspiele.
3: Weil die Männer, die akzeptieren dich vielleicht nochmal mehr als welche, die in deinem Alter sind. Und gerade auch die Eltern, die dann meist gar keine Ahnung haben, sag ich mal, die reden dann eher nochmal rein als irgendwelche erwachsenen Männer, die dich dann auch vielleicht mehr respektieren. Da ist auch eine ganz andere Intensität und ja, das Spiel ist einfach ganz anders und macht auch viel mehr Spaß.
0: Ja. Tja, ist schon mal ein Schritt in die richtige Richtung, Richtung WM, aber sie lehnt sich sicher auch mal zurück, schaut Fußballspielen einfach nur zu. Vom Fernseher ja, ne?
2: Na klar, die WM-Spiele sowieso und auch die Bundesliga. Die schaut sie mit ihrem Vater und seinen Freunden, und sie ist dabei sowas wie der VAR, meint ihr Vater Reik.
4: Dann sind strittige Schiedsrichter Entscheidungen und wir gucken in einer größeren Runde alle zu Lia. Lia, wie siehst du das? Ja, also das ist dann halt wirklich so die Frage, wie im Fernsehen dieser Manuel Gräfer oder wer auch immer da halt immer als Experte zugeschalten wird, ist es bei uns, ist dann immer die Lia, jetzt guck dir das nochmal an. Ist das jetzt wirklich ein Elfmeter oder was würdest du sagen? Und dann ja, fängt dann Lia an, ja, ich würde das so und so, aus den Gründen. Und man muss wirklich sagen, Szene macht Lia wirklich extrem recht.
0: Ja, Lia Kaiser, unsere kleine Nachwuchsschiedsrichterin aus Borna. Ja, vielen Dank auch an Heike Fiedler.

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8: Die geplante Zuckersteuer auf gesüßte Getränke soll bereits ab dem kommenden Jahr gelten. Das hat Bundesgesundheitsministerin Waken angekündigt. Je nach Zuckergehalt sollen zwischen 26 und 32 Cent pro Liter erhoben werden. Im Prozess gegen die mutmaßliche NSU-Unterstützerin Susanne E. wird heute das Urteil erwartet. Die Bundesanwaltschaft fordert 4 Jahre Haft für die Angeklagte. Sachsen und Sardinien bewerben sich gemeinsam um den Bau des Einstein-Teleskops. Die Vereinbarung wird am Mittag feierlich unterzeichnet.
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10: Guten Morgen. In Chemnitz sind es aktuell 23 Grad. Es wird noch heiß heute. Wir erwarten bis 26 Grad in Bad Brambach und 29 Grad in Freiberg. Dabei gibt's mehr Wolken als Sonne. Es ziehen Schauer und Gewitter durch und örtlich sind Unwetter drin. Ein Brand in Rheinsberg bei Freiberg hat am Abend einen Großeinsatz der Feuerwehr ausgelöst. Nach Angaben eines Reporters war das Feuer in einem Stall ausgebrochen. Die Flammen hätten sich rasch ausgebreitet. Menschen oder Tiere seien nicht zu Schaden gekommen, das Gebäude aber sei komplett ausgebrannt. Die Polizei ermittelt nun zur Brandursache. In Galenz bei Öderan beginnen heute die Wettkämpfe der Footgolf-WM der Jugend. Bei dem erstmals ausgetragenen Turnier treten knapp 100 Athleten aus 20 Nationen an. Dazu der Präsident des Footgolf-Clubs Erzgebirge, René Schmidt.
11: Wir wollen damit ein Zeichen setzen, dass Footgolf mehr ist als nur mal mit einem Bier in der Hand irgendwo ein paar Löcher spielen mit dem Kumpel, sondern dass das schon sehr ernsthaft betrieben werden kann. Footgolf will olympisch werden, das ist ein großes Ziel und dafür ist diese Jugendweltmeisterschaft ein echter Meilenstein, weil wir zeigen wollen, dass Footgolf auch von der Jugend gespielt wird. Jeder ist herzlich willkommen, hier einfach mal vorbeizuschauen. Es gibt keine Eintrittskarten, das ist freier Eintritt. Es ist eine spannende Sportart. Wir werden einen Livestream hier haben mit dem MDR, wo es auch Livescoring gibt. Das heißt, der Zuschauer kann auch nachvollziehen, wer ist denn gerade vorne dran? Wie knapp sind die Abstände? Wer hat denn wirkliche Chancen, Weltmeister zu werden?
10: Unter dem Motto Kunst am Wasser bietet der Mittelsächsische Kultursommer auch in diesem Jahr talentierten Künstlern eine Plattform in freier Natur. In der kommenden Woche verwandelt sich der Schlosspark Ringetal an der Zschopau in ein Sommercamp für 9 Singer-Songwriter. Von Mittwoch bis Sonnabend sollen unter fachkundiger Anleitung neue Songs entstehen. Diese werden am letzten Tag auf einem Konzert der Öffentlichkeit präsentiert. Und noch dieser Hinweis: Mit einem Fackelumzug wird am Abend in Vogtsdorf das 48. Vogelschießen eröffnet. Bis zum Sonntag haben die Gemeinden Dorf, Chemnitz und Vogtsdorf ein buntes Programm auf die Beine gestellt mit Frühschoppen, Tanzeinlagen und Livemusik. Und weiter geht's jetzt mit dem Verkehr.
12: Hier kommt der MDR Sachsen Verkehrsservice. A4 Richtung Görlitz zwischen Ohren und Uhlst. Stau durch ein defektes Fahrzeug im Baustellenbereich, brauchen Sie 20 Minuten länger. Und A14 Richtung Magdeburg zwischen Halle Ost und Halle Peisen. Behinderungen nach einem LKW-Unfall. A72 Richtung Leipzig zwischen Hartmannsdorf und Niederfrohna ist die linke Fahrspur nach einem Unfall blockiert. Und im Landkreis Mittelsachsen in Rheinsberg ist die Nordstraße wegen eines Feuerwehreinsatzes weiterhin gesperrt. Blitzer auf der A9 Richtung Berlin am Spörditzer Kreuz in der Überfahrt zur A14 Richtung Dresden. Dann auf der A9 Richtung München zwischen Dreußig und Bad Klosterlausnitz sowie auf der B2 zwischen Leipzig, Coburger Straße und Goethesteig und in Hoyerswerda auf dem Kamenzer Bogen in beiden Richtungen. Für mehr Tipps unsere kostenlose Verkehrshotline 0800 637 5637. Schnell und aktuell der MDR Sachsen Verkehrsservice. Guten Morgen!

0: Silbermond, auf, hier bei uns beim Sachsenradio, Freitagmorgen 8:40 Uhr haben wir's. Ja, Wind, Trockenheit, mancherorts noch alte Munition im Boden, die Feuerwehr hat wirklich wieder viel zu tun im heißen Sommer. Dazu kommen die Sommerferien, das heißt, viele Kameradinnen und Kameraden sind im Urlaub und so kann die Freiwillige Feuerwehr Meißen ihr Jubiläum gar nicht richtig feiern. Sie ist nämlich die älteste Freiwillige Feuerwehr Deutschlands. Heute vor 185 Jahren ist sie offiziell verpflichtet worden, die Feuerwehr in Meißen. Darüber habe ich mit dem Leiter Frank Fischer gesprochen. Er ist sich ganz sicher. Denn es gibt einen Nachweis.
1: Wir haben eine Gründungsurkunde, okay. Und das bezieht sich nicht nur auf den Kauf einer Kraftspritze oder Ähnlichem, sondern tatsächlich gibt es dort eine Struktur der Feuerwehr, die dort aufgeschlüsselt ist. Und damit ist es anerkannt worden vom Deutschen Feuerwehrverband, dass wir die Ältesten in Deutschland sind.
0: Ja, die ganz, ganz große Feier soll dann zum 200. Geburtstag kommen. Frank Fischer hat uns auch erzählt, wie es der Freiwilligen Feuerwehr Meißen aktuell geht.
1: Naja, wir sind relativ hoch belastet aufgrund unserer hohen Einsatzzahl. Wenn wir vom vergangenen Jahr reden, dort hatten wir 401. einen Einsatz, das wurde die höchste Einsatzzahl bisher überhaupt, dann denke ich, sind wir recht gut beansprucht.
0: Aber Nachwuchs scheint bei Ihnen alles zu klappen.
1: Ja, also wir haben in der Jugendfeuerwehr 25 Kinder und Jugendliche, wir haben eine Kinderfeuerwehr mit 15 Kindern und wir haben Nachwuchssorgen für die Jugendfeuerwehr und für die Bambini-Feuerwehr nicht.
0: Komisch, allerdings, was machen Sie anders als die anderen?
1: Naja, ich sag mal, das Problem bei uns besteht der Übergang von der Jugendfeuerwehr in die aktive Abteilung.
0: Ah, okay. Also wenn dann die Jugend sagt, so, jetzt will ich doch ein bisschen Weinleben machen und nicht in der Feuerwehr bleiben.
1: Hm. Die fangen dann an mit dem Studium oder gehen irgendwo hinweg, treten in eine andere Feuerwehr ein. Das ist so unser Problem. Manche kommen zurück, sind dann auch plötzlich fertig ausgebildet schon von anderen Feuerwehren. Das ist natürlich so der glückliche Umstand.
0: Ja, wünschen wir weiterhin alles Gute. Vielen, vielen Dank an alle Wehren mal hier für ihren Einsatz in Sachsen.

0: Die Bay City Rollers hier bei uns beim Sachsenradio. 8.47 Uhr haben wir es.
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0: Und da hören Sie Christoph Pötsch aus Dresden.
2: Lange lagen die privaten Unterlagen meiner Eltern ungelesen im Schreibtisch. Nach ihrem Tod hatte ich keine Zeit dafür. Vielleicht war da auch ein wenig Scheu. Nun nahm ich sie mir doch zur Hand. Es waren Familienstammbücher, in denen ich nun blätterte. Ich las Namen meiner Vorfahren viele Generationen zurück. Die väterliche Linie hatte man sogar bis ins 17. Jahrhundert recherchiert. So erfuhr ich, dass einer meiner Vorfahren Scharfrichter war. Das sollte ich gelegentlich in Gesprächen nebenbei erwähnen, bewirkt sicher Respekt. Was mich aber regelrecht umgehauen hat, ich fand eine leibliche Tante, von der ich bisher nichts wusste. Meine Großmutter hatte tatsächlich neben meiner Mutter noch eine weitere Tochter, die allerdings kurz nach ihrer Geburt verstorben war. Sie hatte den Namen Brigitte bekommen, wäre also meine Tante Brigitte geworden. Eigentlich hätte ich gern eine leibliche Tante gehabt. Tanten sind in der Regel nicht so streng wie die Eltern. Ich stelle mir Tante Brigitte, sofern sie ein langes Leben hätte haben dürfen, mit leicht ergrauten Haaren und einem hochgeschlossenen Kostüm vor. Warum, weiß ich nicht. Sie wäre freundlich und nachsichtig gewesen, aber sie wurde nicht mal ein Jahr alt. Und über sie wurde nie gesprochen. Nun kenne ich ihren Geburtstag und kann alljährlich ihrer gedenken. Nachdem meine Großeltern und Eltern nun nicht mehr leben, bin ich der Einzige, der noch von der Existenz Tante Brigittes weiß. Und wenn ich mal nicht mehr bin, dann wird die Erinnerung an sie ausgelöscht sein. Aber verschwunden ist sie dennoch nicht. In der Bibel, ganz am Ende, gibt es die Botschaft, dass jeder Mensch bei Gott im Buch des Lebens verzeichnet ist. Jeder. Also auch Tante Brigitte. Und daher glaube ich, dass ich dereinst Tante Brigitte kennenlernen werde. Wird sie ein kleines Baby sein oder eine Dame mit ergrautem Haar? Keine Ahnung. Lassen wir dem lieben Gott da noch Platz für Überraschungen. Doch kennenlernen werde ich sie, da bin ich mir sicher. Aber hoffentlich noch nicht so bald.

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12: Endlich gibt es was für den Garten, wenn es nicht sogar schon wieder zu viel ist, was da runterkommt. Jörg Schröder bei uns im MDR Sachsen-Wetterstudio. Na, wie sieht's denn aus?
13: Es kann zu viel werden. Ich sag mal, so im Raum Marienberg kann man schon ein Liedchen davon singen. Da hatten wir ja bis zu 60, bis zu 70 Liter, genauso auch in der Oberlausitz bis zu 80 Liter in den letzten Tagen. Und Ähnliches kann uns auch heute passieren. Die ersten Schauen Gewitter sind ja schon quasi durchgezogen, vor allem über die Region Leipzig und die Nordsachsen. Jetzt ist es aktuell relativ ruhig. Da haben wir nur ganz vereinzelt ein paar Regentropfen. Das heißt, in der ersten Tageshälfte trocken in den meisten Gebieten. Bisschen Sonnenschein mit dabei, aber mit dem Sonnenschein bilden sich dann neue Schauer und Gewitter. Und am Nachmittag sind die auch unwetterartig mit Starkregen, mit Hagel und mit Sturmböen. Temperaturen heute im Schwitzebereich bis maximal 29 Grad.
12: So, danke an Jörg Schröder bei uns im MDR Sachsen Wetterstudio. Jetzt geht's rüber zu unseren Nachrichten und die gibt's hier bei uns mit Andreas Kalb.
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14: Schönen guten Morgen. Die geplante Zuckersteuer auf gesüßte Getränke soll bereits ab dem kommenden Jahr gelten. Das hat Bundesgesundheitsministerin Wagen angekündigt. Je nach Zuckergehalt sollen zwischen 26 und 32 Cent pro Liter erhoben werden. Die CDU-Politikerin erwartet Einnahmen von rund 650 Millionen Euro pro Jahr, die den Krankenkassen zugutekommen sollen. Darüber sollen weitere Beitragssteigerungen für die Versicherten gebremst werden. Ursprünglich war die Einführung der Zuckersteuer erst ab 2028 vorgesehen. Experten gehen davon aus, dass viele Getränkehersteller den Zuckergehalt ihrer Waren nun anpassen werden. Insgesamt 28 Krankenkassen und kassenärztliche Vereinigungen sollen Beitragsgelder in fragwürdige Immobilienfonds investiert haben. Das zeigen Recherchen von NDR, WDR und Süddeutscher Zeitung. Mindestens 170 Millionen Euro seien dadurch verloren gegangen. So soll allein die kassenärztliche Vereinigung Baden-Württemberg bis zu 50 Millionen Euro Beitragsgelder in die Geldanlage investiert haben. Die Kasse klagt inzwischen gegen zwei beteiligte Finanzinstitute. Sie hätten nicht ausreichend über die Risiken des Fonds informiert. Die Unternehmen bestreiten die Vorwürfe. Sachsen und Sardinien bewerben sich gemeinsam für den Bau des Einstein-Teleskops. Die Vereinbarung wird am Mittag feierlich unterzeichnet. Sollte der Doppelstandort Sachsen-Sardinien den Zuschlag erhalten, entstünde in der Lausitz ein unterirdisches Tunnelsystem mit mehreren Kilometern Länge. Mitinitiator der Machbarkeitsstudie ist der Astrophysiker Christian Stegmann. Er sagte MDR Sachsen:
15: Als Wissenschaftler begeistert mich an diesem Projekt, dass wir ganz tief bis in die Anfänge unseres Universums schauen können. Als noch keine Sterne geleuchtet haben, sind aber sehr wahrscheinlich schon schwarze Löcher miteinander verschmolzen. Wir können also die Geschichte unseres Universums von den Anfängen bis heute dann erzählen. Und es ist diese große Frage der Astronomie: Wo kommen wir her? Und das andere, ich bin überzeugter Europäer und ich finde die Vorstellung fantastisch, dass wir ein Projekt dieser Größenordnung, wir reden von einem Projekt von mehreren Milliarden Euro, dass wir das zusammen in Europa hinbekommen, gerade jetzt.
14: Am Bahnhof Pirna hat eine vermutete Schusswaffe einen Polizeieinsatz ausgelöst. Nach Angaben der Bundespolizei bestand aber keine Bedrohungslage für Reisende. Der Vorfall hatte sich gestern Mittag in einem Zug Richtung Meißen ereignet, als ein Fahrgast eine verdächtige Waffe beim Zugbegleiter meldete. Ein 58-Jähriger soll diese sichtbar bei sich getragen haben. Daraufhin wurde ein Notruf abgesetzt. Die Polizei räumte den Bahnhof Pirna und die S-Bahn. Der stark alkoholisierte Beschuldigte zeigte sich kooperativ. Die vermutete Waffe stellte sich als Softair-Pistole hinaus. Das waren Nachrichten von MDR Sachsen. 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
12: Hier kommt der MDR Sachsen Verkehrsservice. A4 Richtung Görlitz zwischen Ohorn und Uist gibt es stockenden Verkehr im Baustellenbereich. Brauchen Sie 20 Minuten länger. Und A14 Richtung Magdeburg zwischen Halle Ost und Halle Peißen Behinderungen nach einem LKW-Unfall. A72 Richtung Leipzig zwischen Hartmannsdorf und Niederfrohna ist die linke Fahrspur nach einem Unfall blockiert. Und im Landkreis Mittelsachsen in Rheinsberg ist die Nordstraße wegen eines Feuerwehreinsatzes weiterhin gesperrt. Blitzer auf der A9 Richtung Berlin am Schkeuditzer Kreuz in der Überfahrt zur A14 Richtung Dresden. Dann auf der A9 Richtung München zwischen Dreußig und Bad Klosterlausnitz sowie auf der B2 zwischen Leipzig, Coburger Straße und Goethesteig. In Chemnitz in der Chemnitz-Talstraße stadtauswärts und in Hoyerswerda auf dem Kamenzer Bogen und das in beiden Richtungen. Für mehr Tipps, da gibt es unsere kostenlose Verkehrshotline 0800 637 5637. 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
12: Guten Morgen.

Der Mann, der alle Schmusesongs dieser Welt gefühlt erfunden hat. Chris de Burgh, Tender Hands, hier bei uns beim Sachsenradio. 9.12 Uhr und Joachim Scholz, Sie feiern ja heute Ihren 70. Geburtstag. Die Stadtteilfeuerwehr Dresden-Wilsdorf gratuliert. Die Kameradinnen und Kameraden wünschen alles Gute, vor allen Dingen Gesundheit. Und es gibt auch ein dickes Dankeschön für Ihren Einsatz. Tja, und ebenfalls Geburtstag hat Peter Schwenke aus dem Dorf Wehlen. 85 Jahre wird er alt und ihm gratulieren die Kameradinnen und Kameraden der Freiwilligen Feuerwehr Dorf Wehlen. Auch sie wünschen Ihnen alles Liebe, alles Gute, positive Momente und vor allen Dingen Zuversicht. Und Rosemarie Schulze in Hartmannsdorf. 80 Jahre werden sie heute alt. Alles erdenklich Gute, Gesundheit, Lebensfreude, Humor. Das wünschen Caroline, Jens, Angelina mit Chris, Vincent und Jessica mit Petra.

0: Guten Morgen, hier ist der Sachsenradio, 9.18 Uhr haben wir es. Es ist die Champions League der Marschmusik. Der WMC, der World Music Contest in den Niederlanden. Musiker aus 28 Nationen sind angereist und mittendrin auch der Spielmannszug Radeberg. Morgen ist ihr Auftritt im Stadion in Kerkrade und vier von ihnen waren heute bei mir im Studio. Es wurde erstmal ganz schön laut. Sie haben ja auch verraten, dass Sie doch ganz schön aufgeregt sind.
1: Naja, also es steckt sehr viel Schweiß in dem ganzen Thema. Wir trainieren seit Jahresanfang auf diesen Wettkampf hin. Es ist ein auf Schrittmaß abgestimmtes Marching-Programm.
0: Okay.
1: Das haben wir so recht selten. Haben wir bei der Weltmeisterschaft 2024 in Rastede in ähnlicher Form schon mal gehabt.
0: Die haben jetzt, ja gewonnen.
1: Die haben wir gewonnen.
0: Ja, mal nur so nebenbei gesagt.
1: Ne? Als Underdog ganz unverhofft und glücklich,
0: keiner
1: richtig?
0: Keiner hat mit euch gerechnet. Das ist
1: und jetzt natürlich weiter verfeinert, neues Programm, anspruchsvoll, geschwitzt ohne Ende. Jetzt auch die letzten zwei Wochen, 3 bis 4 Mal Probe pro Woche mit der ganzen Truppe, 60 Mann. Und da wollen wir jetzt schon angreifen, da wollen wir jetzt schon was bewirken.
0: Auf was kommt es eigentlich genau an? Ist es die

0: in diese Veranstaltung rein. Wir wissen aber auch, dass wir jetzt wirklich in absoluter Weltspitze angekommen sind, was die anderen Kollektive angeht. Das heißt, der Druck für uns wird wesentlich größer. Dort jetzt mit einem Titelgewinn zu rechnen, wäre absolut verbessern.
1: Ja, ich wünsche mir auch mal Einblick in andere Vereine zu bekommen. Es sind ja dort 252 Formationen aus der ganzen Welt, aus Thailand, aus asiatischen Ländern. Und das einfach mal zu sehen, die Showwettkämpfe dort zu beobachten, das ist auch ein Riesending für uns.
2: Morgen 10 Uhr also geht's los mit dem Marsch- und Showwettbewerb. Und der Spielmannzug Radeberg ist gleich als erster dran. Am Sonntagnachmittag, da tritt dann auch der Spielmannzug Oberlichtenau aus Pulsnitz beim Wettbewerb an, als vorletzter Teilnehmer. Und am Abend, da wissen wir dann, wie es ausgegangen ist. Wir drücken die Daumen, ja, wünschen allen eine gute Zeit und vor allen Dingen viel Erfahrung beim World Music Contest in den Niederlanden.

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4: Die geplante Zuckersteuer auf gesüßte Getränke soll bereits ab dem kommenden Jahr gelten. Das hat Bundesgesundheitsministerin Waken angekündigt. Je nach Zuckergehalt sollen zwischen 26 und 32 Cent pro Liter erhoben werden. Im Prozess gegen die mutmaßliche NSU-Unterstützerin Susanne E. wird heute das Urteil erwartet. Die Bundesanwaltschaft fordert 4 Jahre Haft für die Angeklagte. Sachsen und Sardinien bewerben sich gemeinsam um den Bau des Einstein-Teleskops. Die Vereinbarung soll am Mittag feierlich unterzeichnet werden.
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5: Guten Morgen. Kurz der Blick zum Thermometer. Chemnitz meldet 23, Treuen und Marienberg 21 Grad. Heute gibt's mehr Wolken als Sonne. Es ziehen Schauer und Gewitter durch. Am Nachmittag sind örtlich Unwetter drin, bei Werten bis 29 Grad. Im Prozess gegen die mutmaßliche NSU-Unterstützerin Susanne E. wird vor dem Oberlandesgericht Dresden das Urteil verkündet. Die Bundesanwaltschaft wirft der 45-Jährigen vor, das rechtsextreme NSU-Trio in seiner Zwickauer Zeit unterstützt zu haben. Die Angeklagte soll der verurteilten Rechtsterroristin Zschäpe mehrfach ihre Identität geliehen haben. Die Anklage fordert eine Freiheitsstrafe von 4 Jahren wegen Unterstützung einer Terrorvereinigung. Die Verteidigung plädiert auf Freispruch. An der Talsperre Euba in Chemnitz steigt morgen das Open Air Schall und Schaum. Neben Live-Musik gehören Workshops und DJs zum Programm. Veranstalter Danny Nieher.
6: In erster Linie ist die Veranstaltung natürlich gratis und es ist auch mal etwas Schönes für jeden Chemnitzer, mal wieder die Talsperre Euba offen zu sehen. Und die Leute können hier tanzen und vielleicht auch mal neue Musikgenres kennenlernen, die sie so vielleicht aus dem Alltag nicht kennen. Also die Musik ist sehr vielfältig. Auf der einen Bühne spielen 2 Bands, aber genauso auch DJs, alteingesessene DJs. Und auf der anderen Bühne ist dann mehr für die Jüngeren beziehungsweise die härtere Richtung. Da sind dann DJs von Techno über D&B bis hin zu Harder Styles und der Höhepunkt dann auch eine Lasershow.
5: Finanzielle Unterstützung für die Veranstaltung kommt von der Kulturförderung der Stadt Chemnitz. Am Abend fährt ein kostenloser Shuttle von der Zentralhaltestelle und zurück. Das Land Sachsen investiert in seine berufsbildenden Schulen. Eine Finanzspritze erhalten auch die Handwerker und die Industrieschule in Chemnitz. Insgesamt fließen mehr als 700.000 Euro in die beiden Objekte. Mit dem Geld kann die Handwerkerschule ihre Werkstätten ausbauen, die Industrieschule will ihre Labortische erneuern. Und so weit aus Chemnitz, Jacqueline Hähne für MDR Sachsen. Mehr Nachrichten für Sie gibt's im Netz und in der App. Und hier folgt im Programm der Blick auf die Straßen, der MDR Sachsen Verkehrsservice.
7: Und hier kommt der MDR Sachsen Verkehrsservice mit den aktuellen Informationen von Sachsen Straßen. Los geht's mit der A14 Richtung Magdeburg. Zwischen Halle Ost und Halle Peisen Behinderungen nach einem LKW-Unfall. Und im Landkreis Görlitz ist die Straße zwischen Groß-Schönau und Hörnitz nach einem Unfall gesperrt. Im Landkreis Mittelsachsen in Rheinsberg ist die Nordstraße wegen eines Feuerwehreinsatzes weiterhin gesperrt. Und wir haben Blitzer auf der A9 Richtung Berlin am Schleuditzer Kreuz in der Überfahrt zur A14 Richtung Dresden. Dann auf der A9 Richtung München zwischen Dreußig und Bad Kloster-Lausnitz sowie auf der B B2 zwischen Leipzig-Coburger Straße und Goethesteig. In Chemnitz wird geblitzt, in der Chemnitz-Talstraße stadtauswärts, in Hoyerswerda auf dem Kamenzer Bogen in beiden Richtungen und in Rodewisch in der Auerbacher Straße stadteinwärts. Für mehr Tipps unsere kostenlose Verkehrshotline 0800 6375 637. 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

0: Texas Lightning, No No Never, hier bei uns beim Sachsenradio. 9.39 Uhr haben wir. So, auf geht's zu den letzten beiden Spielen der WM, morgen und am Sonntagabend dann, wenn Spanien und Argentinien aufeinandertreffen. Und dann darf wieder gefachsimpelt werden, ja, denn die passende Sprache gehört ja zum Fußball irgendwie dazu. Meint zumindest unser Reporter Dirk Henze.
1: Das war ja logisch. So oft, wie wir uns über Fußball unterhalten oder ungefragt dabei zuhören dürfen, musste sich das ja in unserem Wortschatz festsetzen. Und dort sogar eine ganz eigene Schatulle bilden. Das ist wichtig, denn wenn sich das vermischt, wird's gefährlich. Zum Beispiel für die Geometrie. Mathematiker drehen durch, wenn sie einen Eckball treten sollen. Der kann doch gar nicht richtig rollen. Oder der Elfmeterpunkt. Ist das bei dieser Ausdehnung noch ein Punkt oder nicht längst eine Gerade? Und überhaupt, Mathematik. Wieso nominieren die meisten Fußballteams eine Doppelsechs? Das ist doch automatisch eine 12. Und pro Mannschaft dürfen nur 11 auf dem Platz. Da kann die ja gar nicht mitmachen. Und so geht das immer weiter mit den gefährlichen Missverständnissen. Auf einmal loben alle die Schienenspieler. Das kann die Deutsche Bahn überhaupt nicht gebrauchen. Die Gleise sollen frei bleiben. Fußballer sind außerdem ständig angehalten, die Halbräume zu besetzen. Das deutet ja stark darauf hin, dass auch in dieser Berufsgruppe Wohnungsnot herrscht. Solche Trends sind nicht gut. Man bekommt Zukunftsangst. So entstehen durch Halbräume Albträume. Gleichzeitig werden durch Fußballkommentar unsachliche Adjektive berühmt, vor allem jene mit dem Vornamen Un. Unglaublicher Spieler, obwohl seine Qualität direkt zu sehen ist. Unfassbar schnell, obwohl seine Schnelligkeit kmh-genau erfasst wurde. Unsagbar wertvoll für die Mannschaft, obwohl genau das gerade jemand sagt. Vielleicht wird der ja einfach nur ununterbrochen übertrieben. Obwohl, das ist im Fußball eher unwahrscheinlich.

0: 47 mit dem Sachsenradio und morgen Abend 19:50, da geht's los. Da ist Thorsten Kutschke wieder unterwegs mit Biwak und zwar ist er auf dem Forststeig. In der neuen Biwak-Staffel im MDR-Fernsehen läuft eben ab morgen bis Mittwoch immer abends 10 vor 8. Und was für ein Weg das ist, dieser Forststeig, das hat uns Thorsten heute schon mal erklärt.
1: Eine Trekkingtour 105 Kilometer durch die sächsisch-böhmische Schweiz grenzübergreifend auf Wegen, die ich tatsächlich zu großen Teilen noch nie gegangen bin. Das laufen so zwischen 7.000 und 8.000 Leute, hat man gezählt, diesen Weg im Jahr. Das ist für die sächsische Schweiz eigentlich wirklich verschwindend gering, wenig. Und wir waren Ende April dort für die Dreharbeiten. Und ich sag dir wirklich, wir haben in den ersten 4 Tagen auf den einsamen und ortsfernen Pfaden ganze 5 Leute getroffen, wenn wir das böhmische Hostel jetzt mal ausklammern.
0: Okay, das böhmische Hostel, gab es noch mehr Übernachtungsmöglichkeiten auf dem Weg?
1: Der Sachsenforst, der diese Trekkingtour ja betreut und auch eingerichtet hat, der hat ganz explizit Übernachtungsangebote geschaffen.
0: Okay.
1: Das sind zum Teil alte Forsthütten, die umgebaut worden sind. Also da ist man wirklich mit dem Komfort ein Stück runtergegangen. Da ist nichts drin. Man muss alles selber mitbringen, was man braucht. Aber man hat eben draußen einen Holzschober, kann sich ein bisschen Holz hacken, hätte drin auch einen Ofen, den man anfeuern kann. Aber Schlafsack, Isomatte, Kochgeschirr, Klopapier, all das musst du wirklich selber mitbringen.
0: Das habt ihr mitgeschleppt.
1: Das ist schon spannend. Das hast du alles auf dem Buckel. Natürlich auch das Essen zum Selbstversorgen.
0: Aber wenn du sagst, ihr habt das ganze Essen mitgeschleppt, wie habt ihr das wunderschöne Schnitzel mit den Bratkartoffeln? Oder war es dann doch Dosen?
1: Ja, das Schnitzel mit den Bratkartoffeln, das haben wir tatsächlich mal gegessen, als wir in Ostrow an einem tschechischen Hostinetz gemacht haben. Ansonsten haben wir wirklich von Trockenfutter gelebt. Unsere Social-Media-Redakteurin hat auch einmal, ist ja einkaufen gegangen in Rosenthal, hat sie mal 2 Kilometer Umweg gemacht und hat einen schönen frischen griechischen Salat geschnippelt. Ansonsten wirklich Trockenfutter, Müsli-Riegel, das muss dann mal 7 Tage lang gehen.
0: Ich wurde letztens erst gefragt, wir beide reden immer so schön über deine Ziele, warum ich nicht mit euch mal mitkomme.
1: Das frage ich mich auch.
0: Ich wollte gerade sagen, das war gerade die Antwort. Weil das ist tatsächlich gar nichts für mich. Also,
1: wir haben ja beide noch ein paar Jahre, Silvio, vielleicht kriege ich die noch irgendwann.
0: Nein, ich bin raus aus der Nummer.

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8: Mit Andreas Kalb. Schönen guten Tag. Im Prozess gegen die mutmaßliche NSU-Unterstützerin Susanne E. soll zur Stunde das Urteil gesprochen werden. Die Bundesanwaltschaft wirft ihr vor, das rechtsextreme Zwickauer NSU-Trio unterstützt zu haben. Sie fordert 4 Jahre Haft, wie MDR Sachsen-Reporter Johannes Giesler berichtet.
9: Susanne E. gilt als enge Freundin von Beate Zschäpe, zumindest während der letzten Jahre im NSU. Sie soll Zschäpe in dieser Zeit unter anderem Ausweisdokumente überlassen haben. Damit habe Zschäpe ihre Identität verschleiern können. So soll Susanne E. ihr mehrfach ihre Krankenkassenkarte für Arztbesuche überlassen haben, genauso wie ihre Personalien zum Bestellen einer Bahncard. Die Anklage ist überzeugt, Susanne E. habe Zschäpe geholfen, das Leben im Untergrund zu organisieren und damit die Existenz der Terrorzelle über Jahre hinweg zu sichern. Die Verteidigung bestreitet, dass dies eine strafbare Unterstützungshandlung sei. Außerdem gäbe es keine Beweise, dass ihre Mandantin von den Straftaten wie der rassistischen Mordserie des NSU gewusst habe.
8: Die geplante Zuckersteuer auf gesüßte Getränke soll bereits ab dem kommenden Jahr gelten. Das hat Bundesgesundheitsministerin Wagen angekündigt. Je nach Zuckergehalt sollen zwischen 26 und 32 Cent pro Liter erhoben werden. Die CDU-Politikerin erwartet Einnahmen von rund 650 Millionen Euro pro Jahr, die den Krankenkassen zugutekommen sollen. Darüber sollen weitere Beitragssteigerungen für die Versicherten gebremst werden. Ursprünglich war die Einführung der Zuckersteuer erst ab 2028 vorgesehen. Experten gehen davon aus, dass viele Getränkehersteller den Zuckergehalt ihrer Waren nun anpassen werden. Insgesamt 28 Krankenkassen und kassenärztliche Vereinigungen sollen Beitragsgelder in fragwürdige Immobilienfonds investiert haben. Das zeigen Recherchen von NDR, WDR und Süddeutscher Zeitung. Mindestens 170 Millionen Euro seien dadurch verloren gegangen. So soll allein die kassenärztliche Vereinigung Baden-Württemberg bis zu 50 Millionen Euro Beitragsgelder in die Geldanlage investiert haben. Die Kasse klagt inzwischen gegen die beteiligten Finanzinstitute. Sie hätten nicht ausreichend über die Risiken des Fonds informiert. Die Unternehmen bestreiten die Vorwürfe. Am Bahnhof Pirna hat eine vermutete Schusswaffe einen Polizeieinsatz ausgelöst. Reisende hatten diese bei einem Fahrgast entdeckt und den Zugbegleiter informiert. Dieser hatte die Polizei verständigt, die daraufhin den Bahnhof Pirna und die S-Bahn räumte. Der verdächtige Mann war stark betrunken, aber kooperativ. Laut Polizei handelt es sich bei der Waffe um eine Soft-Air-Pistole. Diese verschießt Plastikkugeln. Eine Gefahr für Reisende habe nicht bestanden. Das waren Nachrichten von MDR Sachsen. 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
10: MDR Sachsen Verkehrsservice. Die A4 Richtung Dresden ist zwischen Glauchau-Ost und Hohenstein-Ernsthal wegen Bauarbeiten bis ca. 11.30 Uhr gesperrt. Im Landkreis Görlitz ist die Straße zwischen Groß-Schönau und Hörnitz nach einem Unfall gesperrt. Und im Landkreis Sächsische Schweiz-Osterzgebirge ist die Straße zwischen Wittgensdorf und Hausdorf wegen eines Schwertransportes nicht befahrbar. Im Landkreis Mittelsachsen in Rheinsberg ist die Nordstraße wegen eines Feuerwehreinsatzes weiterhin gesperrt und wir haben Blitzer auf der A9 Richtung Berlin am Schkeuditzer Kreuz und zwar in der Überfahrt zur A14 Richtung Dresden und auf der A9 Richtung München zwischen Dreußig und Bad Klosterlausnitz. Auf der B2 steht ein Blitzer zwischen Leipzig-Coburger Straße und Goethesteig und in Chemnitz in der Chemnitztalstraße stadtauswärts. In Dresden-Kossebaude in der Gartenstraße ein Blitzer und in Rodewisch in der Auerbacher Straße stadteinwärts. Für Ihre Tipps die kostenlose Verkehrshotline 0800 637 5637. Schnell und aktuell der MDR Sachsen Verkehrsservice.
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10: Heute ist ja Freitagvormittag und da kommt immer der Technikfuchs Alexander Schubert zu uns und er hat immer spannende Themen für uns, neue technische Dinge. Was er mitgebracht hat, erfahren Sie bald.
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Geröllnemeier und Musik nur, wenn sie laut ist. Hier ist MDR Sachsen. Einer meiner Lieblingssongs von Grönemeyer war das. Dann gibt es auch Titel, wo die Musiker der Meinung sind, naja, fürs Album reicht's, aber mehr eben auch nicht. Und genauso war das bei einem Song, der dann zu einem Riesenhit wurde. Wicked Games von Chris Isaak. Wobei gar nicht der Song schuld war, dass Chris den Titel nicht gut fand, sondern der Produzent. Der war nämlich der Meinung, dass das Gitarrenspiel von Chris Isaak so schlecht ist, dass er sich schnell mal für den Titel James Calvin Wesley eingekauft hat, bekannter Studiomusiker, der das Ding gespielt hat. Klar, da war Chris ein bisschen beleidigt. Später ging das Ding dann auch tatsächlich in der Version auf die Platte und irgendwann war er wahrscheinlich nicht mehr sauer, als die erste Abrechnung kam. 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

0: MDR Sachsen ist hier Freitagvormittag. Wir bringen Sie natürlich gut ins Wochenende. Und es gibt Sendungen im MDR Fernsehen, die sind ein absoluter Zuschauermagnet. Biwak gehört dazu. Da kann man quasi beim Zuschauen mit draußen sein und eine Menge entdecken. Die neue Staffel, die startet nun morgen. Und neu im Team ist meine Kollegin Chrissy Pesch. Sie ist Präsenterin beim Sachsen-Update, unserem Nachrichtenformat bei Instagram. Und Chrissy hat uns erzählt, was sie ganz besonders an ihrem neuen Job bei Biwak gereizt hat.
1: Meine Omi hat immer gesagt, du kannst so schön sprechen, du musst irgendwann mal zum MDR gehen. Und dann war ich irgendwann hier und ich interessiere mich auch sehr, also ich bin gern unterwegs, habe auch früher ganz, ganz viel Sport gemacht und Biwak war ja immer so ein Name. Also es gibt so viele Menschen, die diese Sendung so gerne schauen und generell auch dieses Gefühl, draußen zu sein, auch mal abgeschnitten zu sein. Durch Sachsen-Update bin ich ja immer sehr viel in den sozialen Netzwerken unterwegs. Ja, ich finde das einfach eine coole Sache. Es ist ein tolles Format und es war ein richtig, richtig großes Privileg, dabei zu sein.
0: Chrissy, und Biwak ist ja nicht das Einzige, was neu ist, sondern auch dein Videotagebuch. Erklär mal kurz, wie wir uns das vorstellen können.
1: Also die Biwak-Folgen, die sind ja ein bisschen länger und die sind ja dafür auch bekannt, dass sie einen so ein bisschen runterbringen und aus dieser, ja, aus dem Schnelllebigen so ein bisschen wegbekommen und Und das Videotagebuch ist fast das Gegenteil, weil es ist natürlich für diese

Und gleich bei MDR Sachsen wieder alles, was wichtig ist aus ihrer Region. Bis dahin, The Year of the Cats. Hier ist Musik von Al Stewart.

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6: Um 10:30. Schönen guten Tag. Schauen wir kurz zum Wetter. In Chemnitz ist der Himmel bedeckt bei 24 Grad. Heute werden 26 Grad in Bad Elster und 29 in Meerane erwartet. Es gibt mehr Wolken als Sonne. Am Nachmittag ziehen Schauer und Gewitter durch. Örtlich sind Unwetter möglich. Das Oberlandesgericht Dresden hat die NSU-Unterstützerin Susanne E. zu einer 2-jährigen Bewährungsstrafe verurteilt. Das Urteil erging unter anderem wegen Unterstützung einer terroristischen Vereinigung in 3 Fällen. Laut Anklage der Bundesanwaltschaft hatte Susanne E. der verurteilten NSU-Terroristin Beate Zschäpe mehrfach ihre Identität geliehen, als diese im sächsischen Zwickau im Untergrund lebte. Lottengrün bei Oelsnitz im Vogtland lädt morgen zur SR-Team-Weltmeisterschaft ein. Bei dem neuen Wettbewerb für die bekannten Oldtimer-Mopeds werden bis zu 50 Starter-Duos erwartet. Mitorganisator Bernd Schilbach vom Oelsnitzer Oldtimer-Club sagte dazu:
7: SA ist halt sowieso auch der Einstieg in die Oldtimer-Szene. Die Leute, die jetzt eben mit den SA unterwegs sind, die haben halt dann vielleicht einmal die Interesse, sich gegenseitig zu messen. Es wird so ein zweiteiliger Wettkampf sein. Ein Teil Geschicklichkeit, interessanter Parcours. Ein zweiter Teil, da muss man halt mal einen Keilriemen ordentlich schmeißen. Und also ein Team ist, das sind 2 Leute. Beide Leute werden den Parcours und die Aufgaben entsprechend durchlaufen. In der Kombination ist es spannend, lustig und entspannt und ich sag mal, ohne dass man Sorgen haben muss, dass vielleicht auch was passiert.
6: Der Wettbewerb startet 9.30 Uhr. Kurzfristige Anmeldungen morgen früh vor Ort sind noch möglich. Die Stadt Rodewisch plant barrierefreie Toiletten für alle Besucher der Schlossinsel. Die Landesdirektion Sachsen hat dafür nun gut 170.000 Euro Fördermittel bewilligt. Das Geld kommt zur Hälfte von Bund und Land. Spätestens im kommenden Jahr sollen die Gäste die neuen Toiletten kostenlos nutzen können. Die Schlossinsel in Rodewisch zählt zu den wichtigsten touristischen Anziehungspunkten im Göltschtal. Und soweit aus Chemnitz, Jacqueline Hähne für MDR Sachsen. Hier im Programm folgt jetzt der Blick auf die Straßen.
8: MDR Sachsen Verkehrsservice. Die A4 Frankfurt Richtung Dresden ist zwischen Glauchau Ost und Hohenstein-Ernsthal wegen Bauarbeiten bis 11.30 Uhr gesperrt. Vorsicht auf der A9 Richtung München. Zwischen Triptes und Dittersdorf liegt eine Glasflasche auf der Fahrbahn. Und im Landkreis Görlitz ist die Straße zwischen Groß-Schönau und Hörnitz nach einem Unfall gesperrt. Im Landkreis Sächsische Schweiz-Osterzgebirge ist die Straße zwischen Wittgensdorf und Hausdorf wegen eines Schwertransportes gesperrt. Und wir haben auch noch Blitzer auf der A9 Richtung Berlin am Schkeuditzer Kreuz in der Überfahrt zur A14 Richtung Dresden. Dann auf der A9 Richtung München zwischen Dreußig und Bad Klosterlausnitz. Auf der B2 zwischen Leipzig, Coburger Straße und Goethesteig ein Blitzer. In Chemnitz in der Chemnitztalstraße und in Dresden in der Schönfelder Landstraße Richtung Bühlau. Für Ihre Tipps die kostenlose Verkehrshotline Nummer 0800 637 5637. Schnell und aktuell der MDR Sachsen Verkehrsservice.
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8: Und ich freue mich, dass Sie dabei sind.

Musik aus den 90ern, Musik aus einer Zeit, wo immer auf der ersten Position der Albumcharts eine Band mit P war, entweder Pur oder Prinzen. Madonna, das war dann schon 10 Jahre vorher, da war die ganz besonders erfolgreich, obwohl sie hat ja gerade eine neue Platte, Confession 2, die mir persönlich aber nicht mehr so gefällt wie die Songs aus den 80ern. Und von da habe ich jetzt einen für Sie, hier ist der Titel True Blue bei MDR Sachsen. 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

0: 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Und für Stefan Remmler gab es zwar keine Sterne in Athen, aber für sie kann es die jetzt geben. Egal, ob nun in Athen, Altenberg oder in Ahrenshoop. Unser Technikfuchs Alexander Schubert hat nämlich nützliche Apps im Gepäck, mit denen man Sterne sehen kann.
1: Ja, und es geht jetzt nicht ums Boxen, sondern für alle Romantiker wie für dich und mich oder für alle Allfaszinierten. Es geht um Apps, mit denen Sterne gucken leicht gemacht wird. Skyview, also Himmelsblick, Sky Tonight oder Skywalk, also der Himmel heute Abend oder die Himmelswanderung sind sicher die bekanntesten solcher Apps.
0: Ja, und die lassen nun tatsächlich die Sterne funkeln?
1: Mit diesen Apps funkeln sie nicht nur, sondern bekommen auch noch Namen. Anhand von Standort und Uhrzeit, wo ich mich befinde, erkennen solche Apps, welche Sterne da am Himmel über mir zu sehen sind und auch welche Sternbilder ich erkennen kann.
0: Oh, das finde ich aber richtig spannend. Ja. Was muss ich dafür tun? Halte ich einfach mein Handy Richtung Himmel?
1: Eine dieser kostenlosen Apps herunterladen. Es gibt sie für Android- oder iOS-Geräte. Öffnen und dann, ja, einfach das Smartphone oder Tablet in den Himmel richten und dann verrät die App mir, um welche Sternbilder und Planeten es sich handelt. Dazu gibt es in den Apps auch die Möglichkeit, dass man Benachrichtigungen erhält, wann und wo bestimmte Sternkonstellationen besonders gut sichtbar sind.
0: Und damit ist Stefan Remmlers
2: keine Sterne in Athen
0: passé. Passé ist auch der Sonnenbrand, wenn man sich gut eingrebt. Welche App einem dabei im Urlaub gute Tipps geben kann, das verrät uns Alex Schubert gleich. Natürlich hier bei MDR Sachsen.
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Gleich die Nachrichten bei MDR Sachsen. Da gibt's neue Informationen aus der ganzen Welt und aus Sachsen und ganz speziell auch aus Ihrer Region. Bis dahin, da machen wir einen Sprung in die 70er. Glamrock-Zeit, sehr erfolgreich, auch neben vielen anderen wie T-Rex, Sweet Slade, Kenny. Die Band Hello hier mit dem Titel New York Groove. MDR Sachsen ist hier. Schön, dass Sie bei uns sind.

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2: Sonnenschein und Wolken gibt es heute wieder im Mix. Es bleibt meist trocken. Erst am späteren Abend muss hier und da mit Schauern oder Gewittern gerechnet werden. Es kann auch örtlich Hagel geben. Schwerere Sturmböen mit großen Regenmengen sind auch möglich, aber nur in höheren Lagen. 26 bis 29 Grad.
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3: Mit Andreas Kalb. Schönen guten Tag. Die NSU-Unterstützerin Susanne E. ist zu 2 Jahren Haft auf Bewährung verurteilt worden. Das Oberlandesgericht Dresden sah es als erwiesen an, dass sie die terroristische Vereinigung in 3 Fällen unterstützt und Beihilfe zur besonders schweren räuberischen Erpressung geleistet hatte. Der NSU-Terroristin Beate Zschäpe habe sie unter anderem ihre Krankenkassenkarte für Arztbesuche zur Verfügung gestellt, als diese in Zwickau im Untergrund lebte. Offen blieb vor Gericht die Frage, ob die Angeklagte von den rassistischen Morden des NSU gewusst hatte. Volkswagen will seine Beschäftigten im August über weitere Sparmaßnahmen informieren. Wie der Betriebsrat mitteilte, geht es neben dem bereits vereinbarten Stellenabbau um weitere 50.000 Stellen bis 2030. Für die Zeit danach seien noch einmal 40.000 Arbeitsplätze an den Standorten Emden, Hannover, Neckarsulm und Zwickau bedroht. Vor diesem Hintergrund hat Sachsens Wirtschaftsminister Panther erneut den Einstieg chinesischer Autobauer unter anderem in Zwickau ins Gespräch gebracht. Vorher brauche man aber höhere Zölle für Autoimporte aus China, sagte Panther MDR Sachsen.
4: Unsere Automobilindustrie steht im internationalen Wettbewerb. Sie braucht faire Spielregeln. In China verdient nur derjenige Geld, der auch in China investiert und produziert. Und warum sollte Europa sich mit weniger zufrieden geben? Ein mögliches Joint Venture mit chinesischen Autoherstellern in Werken wie Zwickau, das muss attraktiv sein. Denn klar ist doch, wir werden chinesische Hersteller nicht aus Europa raushalten. Das wäre auch der falsche Weg. Aber was wir tun können, ist dafür zu sorgen, dass sie unter denselben Bedingungen antreten wie unsere Unternehmen in China. Genau das ist fairer Wettbewerb.
3: Bei VW in Zwickau sind 8.000 Mitarbeiter beschäftigt, weitere 20.000 bei Zulieferern. Insgesamt 28 Krankenkassen und kassenärztliche Vereinigungen sollen Beitragsgelder in fragwürdige Immobilienfonds investiert haben. Das zeigen Recherchen von NDR, WDR und Süddeutscher Zeitung. Mindestens 170 Millionen Euro seien dadurch verloren gegangen. So soll allein die kassenärztliche Vereinigung Baden-Württemberg bis zu 50 Millionen Euro Beitragsgelder in die Geldanlage investiert haben. Die Kasse klagt inzwischen gegen 2 beteiligte Finanzinstitute. Sie hätten nicht ausreichend über die Risiken des Fonds informiert. Die Unternehmen bestreiten die Vorwürfe. Die sächsische Lausitz und die italienische Insel Sardinien bewerben sich gemeinsam um den Bau des sogenannten Einstein-Teleskops. Die Vereinbarung wird am Mittag feierlich auf Sardinien unterzeichnet. Beide Partner planen den Bau eines kilometerlangen unterirdischen Tunnelsystems. Ein Teil soll in der Lausitz, ein Teil auf Sardinien entstehen. Ziel ist das Aufspüren von Gravitationswellen. Neben der Lausitz und Sardinien bewirbt sich auch die Maas-Rhein-Region um den Bau des Teleskops. Die Entscheidung soll bis Ende nächsten Jahres fallen. Das waren Nachrichten von MDR Sachsen. 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
2: MDR Sachsen Verkehrsservice und wir schauen für Sie wieder auf die Straßen. Da geht es los mit der A4 Richtung Görlitz. Zwischen Görlitz und Grenzübergang Ludwigsdorf 3 Kilometer Stau, 15 Minuten Verzögerung. Im Landkreis Görlitz ist die Straße zwischen Groß-Schönau und Hörnitz nach einem Unfall gesperrt und in Lauter in der Stadtstraße Behinderung nach einem Unfall. In Pirna ist die Dr. Wilhelm-Kötz-Straße zwischen Donaische Straße und Gerichtsstraße nach einem Unfall gesperrt. Und dann haben wir noch Blitzer, zum Beispiel auf der A4 Frankfurt-Dresden zwischen Dresden-Neustadt und Wildermann. Auf der A9 Richtung Berlin am Schkeuditzer Kreuz in der Überfahrt zur A14 Richtung Dresden. Auf der A9 Richtung München zwischen Dreußig und Bad Klosterlausnitz. In Dresden ein Blitzer in der Schönfelder Landstraße Richtung Bühlau. In Rodewisch, da steht auch noch einer in der Auerbacher Straße stadteinwärts. Für Ihre Tipps die kostenlose Verkehrshotline 0800 637 5637. Schnell und aktuell der MDR Sachsen Verkehrsservice.
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2: Eine App, die uns schützen kann vor UV-Einstrahlung, nur das lassen wir uns nicht zweimal sagen. Der Technikfuchs hat es nämlich ausgetestet. Das Ergebnis hören wir gleich.
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0: Aha und The Sun Always Shines on TV hier bei MDR Sachsen, das Sachsenradio. Mein Leben, meine Musik und die Sonne, die scheint ja nicht nur im Fernsehen, sie scheint auch im Sommerurlaub. Manchmal sogar richtig erbarmungslos, so wie wir das ja Ende Juni erlebt haben, als die Hitze uns so richtig fertig gemacht hat. Technikfuchs Alexander Schubert, der ist bei mir und hat nützliche Apps für den Sommerurlaub mitgebracht. Und Alex, nachdem es ja vorhin um die Sterne ging, geht es jetzt um die Sonne?
1: Wir sind froh im Sommer, wenn sie scheint. Aber egal, wo wir glücklich sind, dass sie scheint, eigentlich müssten wir sie meiden oder uns bestens vor ihr schützen. Denn egal, ob am Grill, am Strand oder im Biergarten, einen Sonnenbrand zu vermeiden, das ist das A und O. Dabei kann uns die kostenlose App UV-Lens, also UV-Linse, richtig gut unterstützen.
0: Also eine App für den UV-Schutz?
1: So sieht's aus. Dank der UV-Index-Vorhersage erfahre ich durch diese App, welcher Lichtschutzfaktor an dem Ort nötig ist, an dem ich mich gerade aufhalte und wie lange ich mich und meine Haut an dem entsprechenden Ort der Sonne aussetzen sollte, und zwar maximal.
0: Aha, und wie wird es jetzt vorausgesagt?
1: Es wird individuell berechnet, wie hoch dein eigenes persönliches Risiko für einen Sonnenbrand ist. Was ich sehr praktisch und gut finde, dass diese App hilft, den eigenen Hauttypen zu bestimmen und einen dadurch dann regelmäßig ans Eincremen erinnert.
0: So, wo viel Sonnenlicht ist, da ist auch Schatten. Sprich, welche Nachteile gibt's bei dieser App?
1: Diese App findet man nur auf Englisch. Das ist wahrscheinlich bei diesen UV-Apps Mode, denn eine gute Alternative zu dieser App, die ich gefunden habe, ist auch nur auf Englisch.
0: Und wie heißt die App?
1: Solarize. Bei der kostenlosen App muss man vorher auch den Hauttypen und dazu noch den regelmäßig genutzten Lichtschutzfaktor einstellen. Und dann bietet diese App einen zeitlichen Alarm, der bimmelt, sobald meine persönliche Bräunungszeit zu Ende ist.
0: Damit so eine Sonne nicht zu knusprig wird. Alles klar, Schubi. Vielen, vielen Dank für deine Tipps.
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Die Eagles und Hotel California. Und wie oft in den 70er Jahren gab es von diesem Song auch eine deutsche Version. Ist damals kein Hit geworden, aber ich lasse sie trotzdem mal reinhören. Na, haben Sie ihn erkannt? Genau, Onkel Jürgen Drews war das mit seiner Version. Warum das wohl kein Hit geworden ist? Peter Maffay hier bei MDR Sachsen. Mein Leben, meine Musik mit den wilden Jahren.

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4: Freitagmittag 11:30 und wir schauen aufs Wetter. In Chemnitz ist es bewölkt bei 24 Grad. Wir erwarten bis 26 Grad in Bad Brambach, bis 29 in Freiberg. Heute ziehen Schauer und Gewitter durch. Örtlich sind Unwetter möglich bei Werten bis 29 Grad. Die NSU-Unterstützerin Susanne E. ist zu einer Haftstrafe von 2 Jahren verurteilt worden. Die Strafe wird zur Bewährung ausgesetzt. Das Oberlandesgericht Dresden sprach die 45-Jährige unter anderem der Unterstützung einer terroristischen Vereinigung in 3 Fällen schuldig. Susanne E. hatte der NSU-Terroristin Beate Zschäpe ihren Personalausweis und ihre Krankenkarte überlassen, als diese in Zwickau im Untergrund lebte. Eine zentrale Frage bei der Beweisaufnahme war, ob Susanne E. von den rassistischen Morden des NSU wusste. Im Ringen um Werksschließungen bei Volkswagen will sich Vorstandschef Blume der Belegschaft stellen. Laut Betriebsrat wird er in der Sommerpause auf zusätzlichen Betriebsversammlungen Rede und Antwort stehen, darunter im Werk Zwickau-Mosel. Als Termine werden unter anderem der 25. und 26. August genannt. Im Vordergrund der Versammlungen steht laut Betriebsrat die bisherige Informationspolitik des Vorstands in Sachen Zukunftsplan. Am Gründelteich in Glauchau sind mehrere tote Enten gefunden worden. Darüber hat Oberbürgermeister Steinhardt auf Facebook informiert. Die Ursache sei noch nicht bekannt. Die toten Tiere würden umgehend vom Baubetriebshof eingesammelt. Hunde sollten im Park an der Leine geführt werden. Keinesfalls sollten Menschen oder Haustiere mit den toten Enten in Kontakt kommen. Die Beschäftigten bei Fine Tool System Parts Oelsnitz können sich über ein wichtiges Tarifergebnis freuen. Wie die IG Metall mitteilt, wird die wöchentliche Arbeitszeit ab Januar 27 von 40 auf 39 Stunden reduziert. Im Jahr darauf gibt's eine weitere Verkürzung auf 38 Stunden, jeweils bei vollem Lohnausgleich. Und soweit aus Chemnitz. Jacqueline Hähne für MDR Sachsen. Ich wünsche Ihnen ein schönes Wochenende und weiter geht's hier mit dem Blick auf die Straßen.
5: MDR Sachsen Verkehrsservice A4 Richtung Görlitz zwischen Kohlersdorf und Grenzübergang Ludwigsdorf. 5 Kilometer Stau und stockender Verkehr. Etwa 20 Minuten brauchen Sie hier, um durchzukommen. Im Landkreis Görlitz ist die Straße zwischen Groß-Schönau und Hörnitz nach einem Unfall gesperrt. Und in Pirna ist die Dr. Wilhelm-Kilt-Straße zwischen Donausche und Gerichtsstraße nach einem Unfall gesperrt. Die Blitzer, die stehen heute auf der A4 Richtung Dresden zwischen Dresden-Neustadt und Willermann, dann auf der A9 Richtung Berlin am Schkeuditzer Kreuz in der Überfahrt zur A14 Richtung Dresden, auf der A9 Richtung München zwischen Dreußig und Bad Klosterlausnitz, dann haben wir Blitzer in Dresden in der Schönfelder Landstraße Richtung Bühlau, in Reutmengrün, in Reumtengrün Richtung Auerbach und in Rodewisch in der Auerbacher Straße stadteinwärts noch ein Blitzer. Für Ihre Tipps die kostenlose Verkehrshotline 0800 637 5637. Schnell und aktuell der MDR Sachsen Verkehrsservice.
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1: Mit dem Buchsommer legen die sächsischen Bibliotheken jungen Lesern coole Bücher für heiße Tage ans Herz, um dem sogenannten Leseknick entgegenzuwirken. Da sind wir auf jeden Fall auf einer Wellenlänge. Auch unser Anliegen ist es ja, die Leselust zu wecken oder zu bedienen. Ines Meinert hat heute Bücher mitgebracht. Magie ist heute das große Thema.
2: Ja, und es sind drei Reihen, zu denen jeweils schon Fortsetzungen erschienen sind.
1: Sehr clever gedacht, denn wer sich in Band 1 verliebt, kann gleich loslaufen und sich die nächsten Bände besorgen. Es sind immerhin noch 4 Ferienwochen.
2: In denen müssen wir auf Schule nicht verzichten, nur anders sollte sie sein. Marie darf anheuern auf der Wellenkron. Sturmkunde und Korallenpflege sind Fächer auf dem magischen Schulschiff. Dass der Ozean eine gewisse Magie hat, ist ja nicht neu, aber in diesem Abenteuer aus dem Löwe Verlag lässt die Autorin Annalisa Kiesel die neuen Freunde tief in die Magie des Wassers und seiner Bewohner abtauchen. Das magische Schulschiff, Verbündete des Meeres für Kinder ab 8 Jahre.
1: Schon ein bisschen verrückt, dass der Verlag sich bemüßigt fühlt, darauf hinzuweisen, dass seine Bücher frei von KI-generierten Inhalten sind.
2: Leider heutzutage nicht mehr selbstverständlich. Autoren und Illustratoren machen sich berechtigterweise Sorgen, wenn die KI mit vorhandenen Inhalten gefüttert wird und dann neue Geschichten ausspuckt. Leider gibt es keine verbindliche Regelung, wie KI-geschriebene Bücher gekennzeichnet werden müssen. Aber wir bleiben bei den von Menschen geschriebenen Geschichten. Anja Wagner hat sich gedacht, magische Agenten können nur eins sein, Magenten. Und so schickt sie Elia nach bestandener Magentenprüfung von Hamburg nach Dublin, wo ein magisches Artefakt gestohlen wurde. In diesem Buch, erschienen bei CBJ, finden sich auch Erklärungen aus dem Lexikon der Fabelwesen und die Verschwiegenheitserklärung für Magenten. Ich erzähle auch nicht mehr viel, gebe nur eine klare Empfehlung ab. Magic Agents, in Dublin sind die Feen los. Die anderen Teile führen dann nach Prag, Stockholm, Barcelona. Und die Regel lautet, landestypische Einsatzorte sind zu studieren und zu respektieren für Kinder ab 10 Jahre.
1: Ja, und beim dritten Buch, da hast du wirklich ein Buchcover mir hier hingelegt, da kann ich gar nicht weggucken, das fasziniert mich irgendwie. Da ist ein Junge drauf, auf der linken Buchhälfte ist er in Farbe, wunderschön koloriert mit einem großen Auge und rechts ist er schwarz-weiß und so richtig im Manga-Stil.
2: Links, das ist Yo, er ist Manga-Fan und bewundert Yomoto, den Ninja aus seinem Lieblingsbuch. Schließlich beherrscht der Kampfsport und kennt sich auch mit magischem Nebel aus. Buchheld halt. Darauf einmal sitzt Yomoto ganz real im Kleiderschrank und bringt als japanischer Austauschschüler sehr viel Manga-Power in Yos Leben. Doch warum will er nicht zurück in die Welt der Mangas? Kinder, die Mangas lieben, sind meist fasziniert von den Bildern und der einfachen Erzählweise. Frauke Scheunemann schafft es, die Bilder im Kopf entstehen zu lassen. Das Buch ist erschienen bei Fischer und Sauerländer. Yo und Yomoto, das Portal nach Kinko. Für Kinder ab 10 Jahre.
1: 3 Bücher auf einem Foto können Sie gleich sehen auf unserer Buchtipp-Seite im Internet. Und wenn Sie vielleicht für Kinder oder Enkelkinder das Buch gerne haben möchten oder eins davon, dann können Sie da auch gleich die Nachricht hinterlassen auf mdrsachsenradio.de. Sie können uns aber auch eine Nachricht über die MDR Sachsen App auf Ihrem Handy schicken oder Sie benutzen das Handy zum Telefonieren. Geht natürlich auch, kostet 14 Cent pro Anruf. Telefon 01375 800 800. Und wenn ich mich heute entscheiden müsste, mein Tipp wäre Magic Agents. In Dublin sind die Feen los.
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0: MDR Sachsen ist hier und morgen Moderatorin Elena Pelzer ist ja im Moment im Urlaub. Die muss sich ja schließlich auch mal entspannen und Kraft tanken. Aber wobei sie am meisten Kraft tanken kann und was für sie im Urlaub ganz wichtig ist, das haben wir sie noch vor dem Urlaub gefragt.
1: 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Der Sommer mit uns. Mein diesjähriges Urlaubsziel.
2: Ja, das ist wie jedes Jahr Schweden. Es geht mit dem Wohnmobil wieder los und es ist wirklich so, ich erlebe das immer so als so ein Aufatmen für die ganze Familie. Dieses in kalte Seen reinspringen, ganz viel draußen in der Natur sein. Ach, es ist einfach toll. Freue mich riesig drauf.
1: Urlaub mit dem Wohnmobil.
2: Ist das Allerbeste. Also ich habe gar nichts gegen Luxus. Ich mag es auch mal wirklich in einem Hotel zu sein und so sich von vorne bis hinten bedienen zu lassen. Aber am Ende ist Urlaub im Wohnmobil das Allerbeste.
1: Meine Lieblingseissorte.
2: Ich sag das ja immer mal wieder, man kann mich mit Schokolade sehr schnell sehr glücklich machen. Aber bei Eis ist es tatsächlich so, dass ich immer eher Vanille nehmen würde als Schokolade. Und dann mag ich Haselnuss noch sehr gerne. Und Stracciatella. Und Pistazie mag ich auch. Und diese Reihe können wir jetzt beliebig und noch sehr lange fortsetzen.
1: Ein schöner Platz im Sommer?
2: Na, auf jeden Fall irgendwie in der Nähe vom Wasser, oder?
1: Draußen schlafen?
2: Ja, warum nicht?
1: Auf meinen Grill kommt?
2: Also ich mag tatsächlich am liebsten so Grillkäse, grünen Spargel, sowas. Also ich bin mehr so die Käse-Gemüse-Fraktion, aber da finden sich auch Würstchen und ein Steak.
1: Was ich am Sommer gar nicht mag.
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4: Wechselhaft ist es bis zum späten Nachmittag. Jetzt haben wir Sonne und Wolken im Wechsel. Dann kommen etwas später Schauer und Gewitter dazu. Auch Sturmböen mit großen Regenmengen sind möglich bis 23 Grad.
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5: Mit Andreas Kalb. Schönen guten Tag. Die NSU-Unterstützerin Susanne E. ist zu 2 Jahren Haft auf Bewährung verurteilt worden. Das Oberlandesgericht Dresden sah es als erwiesen an, dass sie die terroristische Vereinigung in 3 Fällen unterstützt und Beihilfe zur besonders schweren räuberischen Erpressung geleistet hatte. Der NSU-Terroristin Beate Zschäpe habe sie unter anderem ihre Krankenkassenkarte für Arztbesuche zur Verfügung gestellt, als diese in Zwickau im Untergrund lebte. Offen blieb vor Gericht die Frage, ob die Angeklagte von den rassistischen Morden des NSU gewusst hatte. Volkswagen will seine Beschäftigten im August über weitere Sparmaßnahmen informieren. Wie der Betriebsrat mitteilte, geht es neben dem bereits vereinbarten Stellenabbau um weitere 50.000 Stellen bis 2030. Für die Zeit danach seien noch einmal 40.000 Arbeitsplätze an den Standorten Emden, Hannover, Neckarsulm und Zwickau bedroht. Nach Angaben des Betriebsrates will sich Konzernchef Blume am 25. und 26. August den Fragen der Beschäftigten stellen. Dafür werde er unter anderem nach Zwickau und Emden kommen. Die Bundesregierung will ihre Krankenkassenreform nachbessern und so die Versorgung mit Psychotherapie absichern. Wie der SPD-Gesundheitspolitiker Christoph Pantazis dem MDR sagte, ist geplant, Behandlungen, die in diesem Jahr begonnen wurden, weiter in vollem Umfang zu vergüten. Für die Behandlung von Kindern und Jugendlichen sowie schwer psychisch Kranken solle es zudem ein Sonderbudget geben. Das Gesetz soll demnach nach der Sommerpause im Bundestag beschlossen werden. Der oberste Gerichtshof in Bayern will heute über eine Klage der sächsischen Verbraucherzentrale gegen den Streamingdienst Amazon Prime entscheiden. Fast 330.000 Amazon-Kunden haben sich der Klage angeschlossen. Worum es dabei geht, berichtet Felix Linke.
6: Die Verbraucherzentrale wirft dem Streamingdienst vor, seit Februar 2024 ohne die aktive Zustimmung der Bestandskunden zusätzlich 2,99 Euro im Monat dafür zu verlangen, dass das Angebot frei von Werbung bleibt. Und das sei rechtswidrig. Bei der Verhandlung im Mai hieß es jedoch, Amazon habe vorher nicht versprochen, das alte Streaming-Angebot für immer werbefrei zu halten. Was eine Entschädigung außerdem schwierig macht, ist die Tatsache, dass das neue, teurere Angebot trotz der Kritik daran weiter genutzt und nicht gekündigt wurde, was jedem freigestanden hätte.
5: Das waren Nachrichten von MDR Sachsen. 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
4: MDR Sachsen Verkehrsservice A4 Richtung Görlitz zwischen Kodersdorf und Grenzübergang Ludwigsdorf. 5 Kilometer Stau und stockender Verkehr, 15 Minuten Verzögerung. Blitzer stehen aktuell auf der A4 Frankfurt-Dresden zwischen Dresden-Wildermann und, zwischen Dresden-Neustadt und Dresden-Wildermann, also andersrum. Auf der A9 ein Blitzer Richtung Berlin zwischen Eisenberg und Dreußig. Auf der A9 Richtung Berlin am Schkeuditzer Kreuz in der Überfahrt zur A14 Richtung Dresden und auf der A9 Richtung München zwischen Dreußig und Bad Kloster-Lausnitz. Dann haben wir in Rodewitsch einen Blitzer in der Auerbacher Straße stadteinwärts und in Reutensgrün Richtung Auerbach. für Ihre Tipps die kostenlose Verkehrshotline 0800 637 5637. Schnell und aktuell der MDR Sachsen Verkehrsservice.
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4: In dieser Stunde mit Musik von 10cc, auch dabei Juliane Werding, die House Martens und Roy Orbison.
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Caravan of Love, die House Martins. Manche Texte haben mehr Aussage drin, als man beim ersten Hören so denkt. Nehmen wir zum Beispiel Dreadlock Holiday, ein Song von 10cc. Titel geht eigentlich um eine Reise nach Barbados. Da ist ein junger, weißer Tourist, der in seiner Überheblichkeit auf einen Einheimischen zugeht und ihm $10 anbietet für seine Silberkette. Der ist natürlich total beleidigt und sagt, das ist ein Geschenk meiner Mutter, was bittest du dir ein? Und dann beginnt der andere darüber nachzudenken. Das ist der Song dazu.

0: In Deutschland wird viel gegrillt und trotzdem ist es etwas weniger, als ich dachte. Denn 3 von 4 deutschen Haushalten grillen mindestens einmal im Jahr. In der Hauptsaison wird der Grill bei vielen, bei etwa der Hälfte der Deutschen, 2-mal in der Woche angemacht. Und ich dachte, das wäre öfter. Lecker, was man darauf tun kann. Klar, Hähnchenbrust zum Beispiel, Bratwurst oder auch Gemüse. Was ist es bei Ihnen? Was kommt auf den Grill? Gemüse oder Fleisch? Wir haben mal nachgefragt.
1: Sehr viel Fleisch.
2: Meistens gibt's keine Marshmallows, aber wenn, wäre es cool.
3: Leider nur Gemüse. Aubergine, Pilze, gefüllte, Zucchini unbedingt und Paprika.
4: Sehr gerne Grillkäse, aber auch Steaks.
5: Hühnchen, Würstchen, Fleisch. Meine Frau liebt Grillkäse, die ich gerne Radiergummis nenne. Also mein Fall ist das nicht. Und meine Tochter ist plötzlich zur Vegetarierin geworden. Entsprechend müssen wir das jetzt auch so ein bisschen aufteilen auf dem Grill immer.
6: Bei uns eher weniger Gemüse, wirklich mehr Würstchen und mehr Fleisch. Und durch die Kinder auch viel Fisch kommt jetzt neulich mit drauf. Lachs vor allem.
0: In rund 20 Minuten, da widmen wir uns mal dem Thema und schauen mal nach, wie Gemüse auf dem Rost zubereitet werden kann, sodass es einfach nicht kleben bleibt. Das ist das, was mir mit der Paprika nämlich ziemlich oft passiert. Also bei MDR Sachsen gleich.

Blowing in the Wind mit Bob Dylan und gleich bei MDR Sachsen wieder alles, was wichtig ist aus Ihrer Region. Vorher Musik von Elton John. A World in Spanish.

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7: Um 12.30 Uhr. Guten Tag. Das sind die aktuellen Temperaturen. Hier in Chemnitz 26 Grad, in Bad Elster 24 und Stolberg meldet 25 Grad. An diesem Nachmittag gibt es viele Wolken, ab und zu auch Sonne dabei. Und bei der schwülwarmen Luft kann es auch Schauer und Gewitter geben, örtlich sogar unwetterartig. 27 bis 30 Grad heute die Höchstwerte. Die NSU-Unterstützerin Susanne E. ist zu einer Haftstrafe von 2 Jahren verurteilt worden. Die Strafe wird zur Bewährung ausgesetzt. Das Oberlandesgericht Dresden sprach die 45-Jährige unter anderem der Unterstützung einer terroristischen Vereinigung in 3 Fällen schuldig. Susanne E. hatte der NSU-Terroristin Beate Zschäpe ihren Personalausweis und ihre Krankenkarte überlassen, als diese in Zwickau im Untergrund lebte. Eine zentrale Frage bei der Beweisaufnahme war, ob Susanne E. von den rassistischen Morden der NSU wusste. Ein Wasserrohrbruch hat am Morgen den Verkehr auf der B173 in Chemnitz beeinträchtigt. Feuerwehr und Polizei rückten gegen 6.30 Uhr zur Nefestraße aus. Sie musste zunächst gesperrt werden und ist inzwischen wieder wechselseitig befahrbar. Nach Angaben der Polizei wurde die Abschaltung der Wasserversorgung veranlasst und die Einsatzstelle abgesichert. Der Energieversorger 1 arbeitet an der Reparatur. Auf dem Freiberger Schlossplatz ist wieder ein Pumptrack aufgebaut worden. Die rund 70 Meter lange Strecke mit Wellen und Steilkurven kann ab heute kostenlos genutzt werden von Radfahrern, Skateboard- und Inline-Skate-Fans. Nach dem großen Zuspruch in den vergangenen 2 Jahren hat die Stadt die Anlage inzwischen gekauft. Sie bleibt bis Oktober auf dem Schlossplatz. Ab dem 3. August ergänzt außerdem ein Beachvolleyballfeld das Sportangebot in der Freiberger Altstadt. Und der Chemnitzer FC trennt sich von Teammanager Thorsten Bittermann. Wie der Regionalligist mitteilte, ist der 64-Jährige bereits zum 15. Juli ausgeschieden. Im Zuge der strukturellen und wirtschaftlichen Neuausrichtung werde die Stelle nicht neu besetzt. Bittermann war nach seiner Spielerkarriere zunächst Co-Trainer und seit 2014 Teammanager der ersten Mannschaft. Seine Aufgaben übernehmen künftig Sportdirektor Chris Löwe und Zeugwart Henry Büttner.
8: MDR Sachsen Verkehrsservice, A4 Richtung Görlitz, zwischen Kodersdorf und Grenzübergang Ludwigsdorf, 3 Kilometer Stau und stockender Verkehr, 20 Minuten Verzögerung. Heute haben wir auch noch ein paar Blitzer für Sie. Auf der A4 zum Beispiel Richtung Dresden, zwischen Dresden-Neustadt und Wildermann. Auf der A9 Richtung Berlin, zwischen Eisenberg und Dreußig und ebenfalls Richtung Berlin am Schkeuditzer Kreuz in der Überfahrt zur A14 Richtung Dresden. Nochmal A9, jetzt Richtung München. Hier steht ein Blitzer zwischen Dreußig und Bad Klosterlausnitz. In Dresden wird in der Schönefelder Landstraße Richtung Bühlau geblitzt, in Radebeul in der Kötschenbroder Straße stadtauswärts, in Räumtengrün Richtung Auerbach und in Rodewisch in der Auerbacher Straße stadteinwärts. Für Ihre Tipps die kostenlose Verkehrshotline 0800 637 5637. Schnell und aktuell der MDR Sachsen Verkehrsservice.
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8: Schön, dass Sie dabei sind.

0: Wenn man durch die Gärten geht, da riecht es ganz lecker, meist am Abend, wenn dann gegrillt wird. Viele machen das. Und längst kommt ja nicht nur die Bratwurst oder das Schweinenackensteak auf den Grill. Gemüse, Pilze, Käse werden auch immer beliebter. Und Sabine Schütze aus der Verbraucherredaktion hat gleich noch ein paar Gemüsetipps für uns für den Grill.
1: Gefüllte Paprika oder Fleischtomaten zum Beispiel, vorgegarte halbierte Kartoffeln, aber auch Gemüse pur wie grüner Spargel oder Zucchini und Auberginen, die längs in Scheiben geschnitten worden sind, ebenso Pilze wie Austernseitlinge, die sind super zum Grillen. Da sollte nur der dicke Stiel weggeschnitten werden, damit sie schön flächig auf dem Rost liegen können. Oder auch Kräuterseitlinge, die längs in Scheiben geschnitten sind. Die werden alle einfach nur mit Öl eingepinselt, damit sie nicht am Grillrost kleben bleiben. Wenn sie fertig sind, brauchen das Gemüse und die Pilze nur noch etwas Salz. Vielleicht zusätzlich noch eine italienische Cremolata so zum Verfeinern. Der frische Geschmack dieser Würzmischung aus glatter Petersilie, Zitrone und etwas Knoblauch, der entfaltet sich perfekt auf den warmen Pilzen und dem Gemüse.
0: Super, ich kriege hier so richtig Hunger, wenn ich das beschrieben kriege. Halloumi-Käse, ja, bei vielen auch sehr beliebt für einen Grill. Nicht jedermanns Sache. Auch ich finde diesen quietschigen Effekt im Mund nicht so schön.
1: Je wärmer er gegessen wird, desto weniger quietscht er zwischen den Zähnen. Das stört ja etliche Leute. Es gibt inzwischen sogar Grilltaler, die damit werben, nicht zu quietschen. Nur sind die kein Käse, sondern lediglich eine Käsezubereitung mit etlichen Zusatzstoffen. Nicht zu verwechseln übrigens mit den Packungen, auf denen Grillkäse steht. Da ist tatsächlich Käse drin. Das kann fester Käse sein, aber auch Camembert-ähnlicher Käse, der cremiger ist und vorsichtig gegrillt werden muss. Mein Tipp dafür, auf eingeölte Rosmarinzweige legen. Und es gibt natürlich noch Salzlakenkäse wie Feta oder Hirtenkäse. Weil der aber krümelig ist und auf dem Grill zerfallen würde, sollte der in Päckchen verpackt auf den Grill oder in längs aufgeschnittene Spitzpaprika zum Beispiel auch sehr lecker.
0: Haben Sie noch einen Tipp für leckere Grillspieße?
1: Nur sollten Holzspieße vorher einige Stunden gewässert werden, damit die ungeschützten Enden auf dem Grill nicht verkohlen. Ich öle die Spieße zusätzlich noch ein, bevor ich sie bestücke. Dann lassen sich nämlich die Stücke besser vom Spieß lösen. Grillspieße haben den Vorteil, dass sie vielfältig sind und direkt mundgerechte Stücke bieten. Und wenn sie ohne Fleisch sind, brauche ich die vorbereiteten Spieße noch nicht mal einölen. Die Marinade zieht nämlich nicht ins Gemüse ein und ist deshalb nicht unbedingt nötig. Die empfiehlt sich allerdings dann, wenn wir was Fleischähnliches wollen und deshalb Jackfruchtstücke aus der Dose aufspießen. Die lassen sich prima mit Dosenananas kombinieren und diese Kombi schmeckt super mit etwas Zwiebel und einer Currymarinade, die dann allerdings idealerweise über Nacht Zeit hat einzuziehen.
0: Oh, ich glaube, das letzte war was für mich. Vielen Dank an Sabine Schütze aus unserer Verbraucherredaktion für die leckeren Tipps für den Grill. Vielleicht schon für dieses Wochenende.
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0: Und bei MDR Sachsen pünktlich um 13 Uhr, auch am Freitag, der Radioreport. Lukas Görlach erwartet Sie dann im Studio und ist auch jetzt schon hier. Lukas, welche Themen oder welches Hauptthema hast du dir vorgenommen?
1: Hauptthema Gericht, kann man heute sagen. Das Oberlandesgericht in Dresden hat nämlich Susanne Eminger verurteilt, eine Unterstützerin des NSU, das kann man jetzt auch sagen, ohne Konjunktiv, schuldig gesprochen, auch wegen Beihilfe zur schweren räuberischen Erpressung. Wir lassen uns die Hintergründe zu diesem Urteil von unserem Reporterkollegen Daniel Schrödel erklären. Und ein zweites Urteil ist heute in München gefallen. Die Verbraucherzentrale Sachsen hatte ja mit vielen, vielen Unterstützerinnen und Unterstützern gegen Amazon geklagt. Da ging es um Werbung im Streamingdienst Prime von Amazon. Und auch da ist ein Urteil gefallen. Das schauen wir uns dann an.
0: Alles gleich nach 13 Uhr im Radioreport.
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10: Der Nachmittag bringt immer mehr Wolken. Später kann es auch regnen und gewittern. Örtlich gibt es Hagel und schwere Sturmböen. Große Regenmengen sind auch möglich. Die Temperaturen 26 bis 29 Grad. Morgen klingen die Gewitter dann ab und wir bekommen immer noch 25 Grad.
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11: Es gibt ein Urteil im Dresdner NSU-Unterstützerprozess. Welche Strafe erwartet die Verurteilte? Und es gibt Diskussionen nach der Geburt des Sohnes von Jens Spahn per Leihmutter. Welche Kritik kommt auch aus seiner eigenen Partei? Besprechen wir gleich. Das Oberlandesgericht Dresden hat Susanne Eminger wegen Unterstützung des rechtsterroristischen NSU verurteilt. Schuldig gesprochen wurde Eminger in einem Fall auch wegen Beihilfe zur schweren räuberischen Erpressung. MDR Sachsen-Reporter Daniel Schrödel hat den Prozess über weite Strecken mitverfolgt. Daniel, wie lautet das Strafmaß für Eminger?
12: Ja, sie wurde zu einer Gefängnisstrafe von 2 Jahren verurteilt. In Haft muss die vierfache Mutter allerdings nicht. Die Strafe ist zur Bewährung ausgesetzt. Das Oberlandesgericht Dresden sieht es als erwiesen an, dass Eminger über die Mordserie des NSU informiert war. Eminger habe dazu beigetragen, dem rechtsextremen Terrortrio NSU ein Leben im Untergrund zu ermöglichen. So hat Eminger Beate Zschäpe ihre Krankenkassenkarte für Arztbesuche gegeben und ihre Personalien für den Kauf einer Bahncard bereitgestellt. Sie hat auch bei der Anmietung eines Wohnmobils geholfen, das die rechtsextreme Terrorzelle beim letzten Raubüberfall nutzte.
11: Wie reagierten denn Bundesanwaltschaft und Verteidigung auf das Urteil?
12: Die Bundesanwaltschaft gab nur ein kurzes Statement ab, zeigte sich darüber zufrieden, dass es nach so vielen Jahren noch gelinge, eine Unterstützerin des NSU zu verurteilen und hob auch hervor, für die Bundesanwaltschaft ist dieser NSU-Komplex noch nicht gänzlich aufgeklärt. Allerdings fiel das Urteil milder aus als von der Anklage beantragt. Die Bundesanwaltschaft forderte eine Haftstrafe von 4 Jahren. Das Strafmaß zeigt nach meiner Einschätzung, dass das Gericht zwar von einer Unterstützung des NSU ausging, Susanne Eminger jedoch keine zentrale Rolle beim Unterstützernetzwerk zuschrieb. Die Verteidigung äußerte sich nach dem Prozess nicht, dürfte aber zumindest durchaus zufrieden darüber sein, dass Eminger trotz Verurteilung nicht hinter Gitter muss.
11: So, genug zu diesem Prozess. Du moderierst heute auch unseren Sachsen-Politik-Podcast. Ist klar, ist Freitag, jeden Freitag eine neue Folge. Was ist denn heute ein Thema?
12: Wir kommen natürlich auch nicht an einem Thema vorbei, das diese Woche für eine Kommentarflut im Netz gesorgt hat, den Auftritt des Dresdners Uwe Steimle bei einer AfD-Wahlkampfveranstaltung mit Sachsen-Anhalts AfD-Spitzenkandidaten Ulrich Siegmund in Dessau-Roßlau hat Steimle gesagt, wenn ich Friedrich Merz sehe, frage ich mich manchmal, wo ist eigentlich Stauffenberg, wenn man ihn mal wirklich braucht? Und dieses Zitat, das löste parteiübergreifend Kritik aus. Unter anderem warfen Kritiker Steimle vor, damit Merz indirekt mit Hitler gleichzusetzen oder Gewaltfantasien anzudeuten.
11: Vielen Dank, Daniel, für die Informationen. Mehr Hintergründe und Einordnungen gibt's dann eben, wie schon gesagt, im Sachsen-Politik-Podcast in ARD Sounds heute Nachmittag. Auch in München ist heute ein Urteil gefallen zu einer Klage der Verbraucherzentrale Sachsen gegen Amazon. Es ging um Werbeclips, die der US-Konzern nachträglich in sein Streaming-Portal Prime eingebaut hat. Auch für zahlende Abonnenten, das ist das Problem. Alisa Schröder mit den Einzelheiten.
2: Der Senat hält die Klage für unzulässig und unbegründet. In ihrer Urteilsbegründung erklärten die Richter, dass Amazon Prime-Kunden keinen Anspruch auf Werbefreiheit hätten. Denn der Vertrag gebe keine Garantie, Serien und Filme werbefrei streamen zu können. Außerdem habe die Verbraucherzentrale Sachsen nicht nachgewiesen, dass Amazon Prime sein Angebot als werbefrei vermarktet hat. Deshalb hätten die Kunden keinen Anspruch auf Schadensersatz. Die Verbraucherzentrale Sachsen hatte eine Sammelklage im Namen von mittlerweile fast 330.000 Kunden eingereicht. Sie wirft Amazon Prime vor, im Februar 2024 Werbeunterbrechungen eingeführt und außerdem die Bild- und Tonqualität reduziert zu haben. All das, ohne die Kunden explizit um Zustimmung zu bitten. Wer weiterhin werbefrei streamen wollte, musste 2,99 Euro extra zahlen. Die Verbraucherzentrale wollte erreichen, dass die Kunden einen Teil der Gebühren zurückbekommen. Amazon Prime betonte dagegen immer, dass die Kunden ausreichend über die Änderungen im Angebot informiert worden seien und begrüßt das Urteil jetzt. Die Entscheidung ist noch nicht rechtskräftig. Die Verbraucherzentrale Sachsen hatte schon nach der letzten Verhandlung signalisiert, Revision vor dem Bundesgerichtshof anzustreben.
11: Danke, Alisa Schröder. Weitere Meldungen jetzt mit Andreas Kalb.
13: Volkswagen will seine Beschäftigten am 25. und 26. August über weitere Sparmaßnahmen informieren. Wie der Betriebsrat mitteilte, kommt Konzernchef Blume dafür unter anderem nach Zwickau. Den Angaben zufolge geht es neben dem bereits vereinbarten Stellenabbau um weitere 50.000 Stellen bis 2030. Für die Zeit danach seien noch einmal 40.000 Arbeitsplätze an den Standorten Emden, Hannover, Neckarsulm und Zwickau bedroht. Die Bundesregierung will ihre Krankenkassenreform nachbessern und so die Versorgung mit Psychotherapie absichern. Wie der SPD-Gesundheitspolitiker Christoph Pantazis dem MDR sagte, ist geplant, Behandlungen, die in diesem Jahr begonnen wurden, weiter in vollem Umfang zu vergüten. Für die Behandlung von Kindern und Jugendlichen sowie schwer psychisch Kranken solle es zudem ein Sonderbudget geben. Die sächsische Lausitz und die italienische Insel Sardinien bewerben sich gemeinsam um den Bau des sogenannten Einstein-Teleskops. Die Vereinbarung soll zur Stunde unterzeichnet werden. Neben der Lausitz und Sardinien bewirbt sich auch die Maas-Rhein-Region um das Milliardenprojekt.
11: Danke, Andreas. Der CDU-Fraktionsvorsitzende im Bundestag Jens Spahn hat mit seinem Mann ein Kind bekommen. Soweit so normal. Doch die Kritik daran ist trotzdem sehr laut, denn das Paar nahm dafür Hilfe in Anspruch. Hilfe einer Leihmutter aus den USA. Spahns eigene Partei setzt sich strikt gegen Leihmutterschaften ein. Der erste CDU-Landesverband, der in Mecklenburg-Vorpommern, forderte jetzt sogar Spahns Rücktritt. Uwe Berndt berichtet.
14: Babynachwuchs bei Jens Spahn. Georg heißt der Kleine. An Glückwünschen mangelt es nicht. Bundestagspräsidentin Julia Klöckner wünscht alles Gute. Und der Bundeskanzler verkündet sogar am Rande eines Staatsbesuchs,
15: dass ich bereits am letzten Freitag von Jens Spahn darüber informiert worden bin, dass er und sein Mann Eltern werden. Ich habe ihm dazu gratuliert.
14: Doch in der eigenen Partei ist das Babyglück nicht ungetrübt. Schließlich hatte der CDU-Parteitag noch im Februar mit großer Mehrheit beschlossen, Leihmutterschaft abzulehnen, um Missbrauch, Ausbeutung von Frauen und gesundheitliche Risiken zu verhindern. Diese ethischen Bedenken sind auch an der Parteibasis weit verbreitet. Sean Zedlinski aus Berlin ist im Vorstand der jungen CDA, dem Sozialflügel der Partei.
16: Mein moralisches Problem ist in erster Linie dabei, dass wir Schwangerschaften, dass wir Kindeswunsch kommerzialisieren. Und dazu in die USA zu fahren und auch an einem Reproduktionsmarkt teilzuhaben, jedweder Art, finde ich ethisch schwierig.
14: Aber hat nicht auch ein Spitzenpolitiker in einer sehr privaten Angelegenheit das Recht auf seine eigene Entscheidung, auch wenn sie nicht der Parteilinie entspricht? Strafbar machen sich Jens Spahn und sein Mann nicht. Der evangelische Theologe und ehemalige Vorsitzende des Deutschen Ethikrates Peter Dabrock meint dazu:
17: Ich habe ein Störgefühl dabei, wenn jemand, der selber die Regeln für andere macht, sich jedenfalls im Sinne des Graubereichs nicht an diese Regeln hält.
14: Und was sagt der Koalitionspartner? Die SPD hält sich mit Kritik zurück. Parteichef Lars Klingbeil gratuliert.
18: Ich kann nur sagen, dass ich mich für Jens Spahn und seinen Mann sehr freue und ihm das gestern auch schon persönlich übermittelt habe.
14: Schon die Ampelregierung hatte sich an einer Reform des Embryonenschutzgesetzes versucht. Doch man konnte sich nicht einigen. Eine Diskussion, die nun wieder aufleben dürfte durch eine sehr private Entscheidung von Jens Spahn. Vor Jahren, als er selbst noch Gesundheitsminister war, hatte er die Leihmutterschaft noch abgelehnt.
11: Vielen Dank, Uwe Bernd aus Berlin. Juhu, es ist Freitag. Mehr habe ich dir heute gar nicht zu sagen, lieber Heike. Einen schönen Nachmittag.
2: Ja, also wir werden mal sehen, dass wir schnurstracks aufs Wochenende zusteuern. Aber dafür brauchen wir erstmal überhaupt keine, das ist überhaupt noch nicht dran, genau. Dafür brauchen wir erstmal wenig Staus und Störungen auf den Straßen in Sachsen. A4 zunächst in Richtung Görlitz zwischen Lukodersdorf und Grenzübergang Ludwigsdorf. 3 Kilometer Stau und stockender Verkehr. Hier werden sie schon mal aufgehalten und das 20 Minuten lang. Aber das ist auch die einzige Störung. Ansonsten verteilen sich noch ein paar Blitzer. Der erste auf der A9 Richtung Berlin zwischen Eisenberg und Reußig. Weiter Richtung München zwischen Reußig und Bad Klosterlausnitz ein Blitzer. Einer in Radebeul in der Kötschenbroder Straße Stadt auswärts, den räumt den Grün aufpassen. Richtung Auerbach wird geblitzt auf der Ortsumfahrung Elterlein in Richtung Scheibenberg. Und ja, ich weiß, Sie fahren wachen Auges durch Sachsenland. Sollten Sie eine Störung mitbekommen, dann informieren Sie uns gerne, wenn es zeitlich passt. Kostenfrei unter 0800 637 5637. Schnell und aktuell, der MDR Sachsen Verkehrsservice.
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2: Also packen wir es rein in den Freitagnachmittag mit Vorfreude auf eine kleine Sommerauszeit am Wochenende, auch wenn es heute etwas durchwachsen wird draußen. Wir machen heute Nachmittag auch noch eine ausgiebige Tour durch Sachsenland. Ist nämlich einiges los. Also, get it on, T-Rex.

0: was für ein cooles Motto fürs Wochenende. Sommer, Sonne, Strandfeeling. Und ab heute Abend auch wieder jede Menge besser. Ja, man merkt, da wird Party gemacht. Das nächste Open-Air-Wochenende in Sachsen steht an. Und viele wird es deshalb an die Talsperre Malta bei Dippoldiswalde ziehen. Dort steht die Malta in Flammen. Unser Reporter Florian Glatter hat sich vor Ort schon umgeguckt.
1: Noch herrscht am Strandbad Paulsdorf die sprichwörtliche Ruhe vor dem Sturm. Die Open-Air-Bühne steht, die Imbissbuden sind bereit. Heute Abend wird es hier hingegen voll, hofft Orga-Chefin Marlene Kartner. Sie steht am Ende der knapp 60 Meter langen Veranstaltungsmeile, die sich heute Abend in eine riesige Tanzfläche verwandeln wird.
2: Da kann man ordentlich feiern. Also bis hierhin ist es dann voll. So soll es ja auch sein. Ich sag mal, das Open Air hat ja auch immer so einen schönen Sommercharakter. Und wenn das Wetter mitspielt, feiert sich, also finde ich, das draußen natürlich viel, viel schöner, als wenn man dann drin in irgendeiner Halle oder was ist.
1: Auftreten werden bei der diesjährigen 16. Auflage von Malta in Flammen wieder mehrere regionale DJs und Bands. Doch der absolute Höhepunkt bleibt das Höhenfeuerwerk am Samstagabend. Eventmanager Ronny Herrmann verspricht eine atemberaubende Show, hält sich mit Details aber bedeckt.
3: Wir können natürlich noch nicht verraten, was genau kommt, welche Musik gespielt wird, welche Attraktionen in der Luft geschossen werden. Das soll dann eine Überraschung sein für die Gäste.
1: Doch die Vorfreude steigt bereits auf dem Campingplatz. Eine 8-köpfige Freundesgruppe aus Dresden und Altenberg hat ihre Zelte bereits aufgeschlagen.
4: Die Ecke ist ja traumhaft schön.
5: Man kann die Seele hier baumeln lassen und man kann halt auch hier Party feiern an der Bühne.
6: Also ich finde es familiär hier, ich habe Spaß hier.
1: Wer das Partywochenende miterleben will, das Kombi-Ticket für Freitag und Samstag kostet 30 Euro. Beim Familientag am Sonntag ist der Eintritt hingegen frei.
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10: Um 13.30 Uhr. Guten Tag, das sind die aktuellen Temperaturen. Hier in Chemnitz haben wir 26 Grad auf dem Thermometer. Seifen meldet 23 und in Döbeln sind sogar 27 Grad. Heute gibt es viele Wolken, ab und zu Sonne dabei und in der schwülwarmen Luft kann es dann auch noch Schauer und Gewitter geben. 27 bis 30 Grad die Höchstwerte heute. Im Chemnitzer Zentrum ändern sich an mehreren Großbaustellen die Umleitungen. Hintergrund sind die Arbeiten für den Ausbau der Straßenbahnverbindung nach Limbach-Oberfrohna. Am Falkeplatz beginnt heute der Rückbau von drei zusammenhängenden Brücken über die Chemnitz. Die alten Brücken müssen ersetzt werden, erklärt Thomas Kaden, der Projektleiter für das Chemnitzer Modell.
11: Diese drei Brücken sind mittlerweile in die Jahre gekommen, sodass also ein Brückenabriss im Zuge des Bauvorhabens Chemnitzer Modell erforderlich wird, da wir ja auch das Gleisdreieck dort errichten. Und wir beginnen quasi mit dem Abriss der beiden Teilbauwerke unterstromig, also dieser breiten Gehwegbrücke mit den ganzen Rohrleitungen und der Brücke, die die Straßenbahn überführt. Und bauzeitlich läuft der Verkehr über die älteste Brücke an der Deutschen Bank erstmal noch weiter.
10: Die Arbeiten am Falkeplatz sollen Ende 2028 fertig sein. Am Gründelteich in Glauchau sind mehrere tote Enten gefunden worden. Darüber hat Oberbürgermeister Steinhardt auf Facebook informiert. Die Ursache sei noch nicht bekannt. Die toten Tiere würden umgehend vom Baubetriebshof eingesammelt. Hunde sollten im Park an der Leine geführt werden. Keinesfalls sollten Menschen oder Haustiere mit den toten Enten in Kontakt kommen. Das letzte große Entensterben gab es 2018 im Gründelpark. Damals wurden Trockenheit und mangelndes Frischwasser als Ursachen vermutet. Die Beschäftigten bei Feintool System Parts Oelsnitz können sich über ein wichtiges Tarifergebnis freuen. Wie die IG Metall mitteilt, wird die wöchentliche Arbeitszeit von 40 auf 39 Stunden reduziert. Im Jahr darauf gibt es eine weitere Verkürzung auf 38 Stunden, jeweils bei vollem Lohnausgleich. Damit ist bei der Arbeitszeit das Niveau des sächsischen Flächentarifvertrags erreicht. Und soweit Michael Langner für MDR Sachsen.
12: So.
8: So, Dankeschön in die Regionalstudios. Und hier sind Sie, die Meldungen aus dem MDR Sachsen Verkehrsservice. A4 Richtung Görlitz zwischen Kodersdorf und Grenzübergang Ludwigsdorf. 3 Kilometer Stau, teilweise stockender Verkehr. Insgesamt kommen 10 Minuten an Zeitverlust zusammen. B173 in Richtung Dresden in Kesselsdorf. Behinderungen durch einen defekten PKW auf der rechten Fahrspur. Neue Blitzer A9 einmal Richtung Berlin zwischen Eisenberg und Reußig und Richtung München zwischen Reußig und Bad Klosterlausnitz. Auch auf der Ortsumfahrung von Elterlein in Richtung Scheibenberg wird geblitzt und in Räumtengrün Richtung Auerbach im Vogtland. Alles klar? Gibt's noch was Neues? Immer her mit der Info, kostenfrei, angeliefert unter 0800 637 5637 und kommen Sie gut dahin, wohin es geht, demnächst an. Schnell und aktuell der MDR Sachsen Verkehrsservice.
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0: Uiuiui, macht sich auch als Duett echt gut. Eros Ramazzotti zusammen mit Giorgia Quantamore Sei. 18:13:42. Ich bin schon im Abendgefühl hier drin. Ist ja kein Wunder bei so einem Song.
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0: Soll ich ins Schwitzen? So, wir spielen jetzt so ein bisschen Freitagvormittag. Technikfuchszeit beim Sachsenradio. Immer mit Alexander Schubert. Und bei dir, lieber Alex, blitzen auch jetzt in Sachen Sport die Technikfuchsaugen. Es geht um künstliche Intelligenz im Schach.
2: Ja, KI hat gestern Nachmittag zwei Schachlegenden wieder auferstehen lassen. Bei einer Schachpartie zwischen dem bisher einzigen deutschen Schachweltmeister Emanuel Lasker und der Dresdner Schachlegende Wolfgang Uhlmann.
0: Ja, wie lief diese Partie denn ab?
2: Ja, da beide schon tot sind, übernahmen zwei Laptops im großen Festsaal des Dresdner Rathauses und die KI des Schachprogramms Fritz 21 die Berechnung der Züge. Digital auf Leinwänden im Saal und im Internet live übertragen, sogar mit videoanimierten Fotos der beiden, mit Mimik und Gestik. Ich durfte den schüchternen Wolfgang Uhlmann ja mal kennenlernen. Und deshalb, wow, absolute Gänsehaut, was da gestern passierte.
0: Fragt man sich, wie die KI sowas berechnet, ne?
2: Sie wurde mit zig Partien beider Spieler gespeist, erklärt Rainer Voisin, Geschäftsführer der Firma, die die KI entwickelt hat.
3: Von Lasker haben wir etwa 350 Turnierpartien, von Uhlmann etwa 2000 Partien, die dann analysiert wurden nach Spielverhalten, Angriffslust, Theoriewissen. Ist er ein positioneller Spieler? Wie gut ist er im Endspiel? Das sind alles Kriterien.
0: Was für eine coole Idee. Wer hat denn nun gewonnen?
2: Der Weltmeister Lasker schlug die DDR- und Dresdner Schachlegende Uhlmann.
0: So, und diese Schachpartie fand ganz, ganz bewusst in Dresden statt, ja. Denn die sächsische Landeshauptstadt ist ja ab heute die Schachhauptstadt Deutschlands.
2: Passend zu den beiden Jubiläen, 150 Jahre Dresdner Schachverein und 100 Jahre Dresdner Schachkongress, gibt's bis nächste Woche Sonntag den deutschen Schachgipfel in Dresden.
0: Mhm, sicherlich nicht nur mit zwei Spielern, sondern wie viele sind dabei?
2: Insgesamt 1000 Teilnehmer lassen ihre Köpfe rauchen im Internationalen Kongresscenter bei 13 Turnieren, darunter 9 deutschen Meisterschaften. Gespielt wird an 500 Tischen. Ja, das heißt, es werden genau 16.000 Figuren über die karierten Bretter geschoben.
0: So, und morgen wartet schon ein ganz, ganz besonderer Höhepunkt, habe ich gehört.
2: Ja, ein buntes Familienfest für Schachbegeisterte und Neugierige von 10 bis 18 Uhr bei freiem Eintritt. Lohnt sich also hinzugehen, auch wegen eines weiteren Schmankels. Schachboxen. Eine Trendsportart, die Kampfsport und Denksport kombiniert.
0: Alex, danke. Und wie das Schachboxen nun funktioniert, wie schwer es ist, Körper und Geist in Einklang zu bringen, erfahren Sie hier beim Sachsenradio. Morgen im Vormittagsprogramm, da sind wir im Kongresscenter mit dabei, wenn geboxt und auch über den nächsten Zug nachgedacht wird.

0: Es ist soweit, die zweite Ferienwoche geht aufs Wochenende zu und hier beim Sachsenradio sind weiter zarte Sumsis und dicke Brummer unterwegs.
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0: Ja, und heute haben wir ein ganz besonderes Insekt ausgeguckt, eins, das ziemlich lautstark auf sich aufhört.

0: und mitunter sehr, sehr laut. Ich gebe mal eins vor. Dieses Insekt fabriziert seine Geräusche mit den Muskeln übrigens am Hinterleib. So entsteht dieses charakteristische Geräusch. Funktioniert in etwa so, als würden sie einen Blechdeckel eindrücken. Ne? Also manchmal treiben sie es auch bis zu ohrenbetäubender Lautstärke. Also wie heißt dieses Insekt? Also manche sind schon da so ein bisschen online unterwegs gewesen und aufpassen, dass es nicht so oberflächlich wird. Bin gespannt, wie gut sie heute sind. Telefonisch erreichen sie uns unter 01375 800 800 für 14 Cent. Sie spielen neben dem Ehrgeiz, es rauszufinden, auch um ein exklusives MDR Sachsen Sommer-Überraschungspäckchen.
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5: Ja, es war weitgehend freundlich heute Vormittag noch, jetzt zieht es langsam zu und im Laufe des Nachmittags tauchen Schauer und Gewitter auf und es kann örtlich richtig doll regnen, mit Hagel vermischt sein, schwere Sturmböen sind mit dabei und das alles in relativ kurzer Zeit. Vorher ist es mit 26 bis 29 Grad noch richtig schwül, im oberen Gebirge mit 23 Grad ganz gut auszuhalten. Morgen sind dann letzte Schauer und Gewitter in der Oberlausitz unterwegs, dann geht es freundlich nachmittags im Vogtland und Erzgebirge nur noch mit neuen Schauern durch den Sonnabend und das bei moderaten 20 bis 25 Grad. Am Sonntag und Montag dann eher unbeständig mit Schauern und Gewittern und maximal 22 Grad.
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6: Mit Andrea Hille. Das Oberlandesgericht Dresden hat die NSU-Anhängerin Susanne E. zu einer Gefängnisstrafe von 2 Jahren auf Bewährung verurteilt. Es sprach die Angeklagte wegen Unterstützung einer terroristischen Vereinigung und Beihilfe zur besonders schweren räuberischen Erpressung schuldig. Über die Urteilsbegründung informiert MDR Sachsen-Reporter Daniel Schrödel.
7: Die mittlerweile 45-Jährige gilt als die einst engste Freundin Beate Zschäpes und war zumindest früher selbst Teil der rechten Szene. Laut dem Oberlandesgericht Dresden hat Eminger dazu beigetragen, dem rechtsextremen Terrortrio NSU ein Leben im Untergrund zu ermöglichen. So hat Eminger Beate Zschäpe ihre Krankenkassenkarte für Arztbesuche gegeben und ihre Personalien für den Kauf einer Bahncard bereitgestellt. Sie hat auch bei der Anmietung eines Wohnmobils geholfen, das die rechtsextreme Terrorzelle beim letzten Raub Überfall nutzte. Das Gericht sieht es als erwiesen an, dass Eminger über die Mordserie des NSU informiert war. Das Urteil fiel milder aus als von der Anklage beantragt. Die Bundesanwaltschaft forderte eine Haftstrafe von 4 Jahren. Die Verteidigung plädierte auf Freispruch.
6: Das Urteil ist noch nicht rechtskräftig. Volkswagen will seine Beschäftigten im August über weitere Sparmaßnahmen informieren. Wie der Betriebsrat mitteilte, geht es neben dem bereits vereinbarten Stellenabbau um weitere 50.000 Stellen bis 2030. Für die Zeit danach seien noch einmal 40.000 Arbeitsplätze an den Standorten Emden, Hannover, Neckarsulm und Zwickau bedroht. Nach Angaben des Betriebsrats will sich Konzernchef Blume am 25. und 26. August den Fragen der Beschäftigten stellen. Dafür werde er unter anderem nach Zwickau und Emden kommen. In Sachsens Wäldern hat die diesjährige Bodenschutzkalkung begonnen. Wie der Sachsenforst mitteilte, bringen Hubschrauber bis Oktober rund 21.000 Tonnen Magnesiumkalk auf knapp 6.900 Hektar Wald aus. Damit sollen Böden neutralisiert werden, die durch den sogenannten sauren Regen aus früheren Jahrzehnten bis heute belastet sind. Die Kosten für die Maßnahme werden maßgeblich von der Europäischen Union übernommen. Während der Hubschraubereinsätze können einzelne Waldgebiete vorübergehend gesperrt werden. Der Sachsenforst bittet Waldbesucher dafür um Verständnis. Nach dem tödlichen Tigerangriff bei Leipzig Mitte Mai fordern die Grünen im Sächsischen Landtag ein Verbot gefährlicher Wildtiere in Privathaltung. Hintergrund ist der Tod des angegriffenen Tierpflegers, der vor wenigen Tagen seinen Verletzungen erlag. Die Grünen verlangen nun strengere Regeln für die Haltung gefährlicher Tiere. Dazu gehören eine Registrierung solcher Tierhaltungen, ein funktionierender Informationsaustausch der Behörden und strenge Kontrollen. Der Tiger war nach seinem Ausbruch in Schkeuditz von der Polizei erschossen worden. Das waren Nachrichten von MDR Sachsen. 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
5: 14.03 Uhr zum MDR Sachsen Verkehrsservice. A4 in Richtung Görlitz zwischen Kodersdorf und Grenzübergang Ludwigsdorf. 3 Kilometer Stau und stockender Verkehr. 20 Minuten dauert's. B173 Richtung Dresden in Kesselsdorf. Behinderungen durch einen defekten PKW auf der rechten Fahrspur. Neue Blitzer A9 Richtung Berlin zwischen Eisenberg und Dreußig. Richtung München wird zwischen Dreußig und Bad Kloster-Lausnitz geblitzt. In Radebeul in der Kötschenbroder Straße stadtauswärts und in Räumten Grün im Vogtland Richtung Auerbach. Es ist noch überschaubar, es möge so bleiben. Sollten Sie noch was melden können und müssen, gerne kostenfrei unter 0800 637 5637. Schnell und aktuell, der MDR Sachsen Verkehrsservice.
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5: Kann eine Stunde schöner anfangen als mit den Beatles. Na, vielleicht noch einen Kaffee dazu. 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

0: Purpleshots mit dem Musikerherzen, das immer noch voller goldener Ideen ist. Im September wird er 70, dann geht er auf große Jubiläumstour und der Titel, der passt wieder mal zum rheinischen Songpoeten. Ich hab nicht ewig Zeit. So, und wir sind Freitagnachmittag auch schon ganz ungeduldig, wann es denn endlich Wochenende wird. Frühaufsteher haben gleich den Sonnabendmorgen mit Nathalie von Mildenstein hier beim Sachsenradio. Also einen kühlen Sommermorgen, so wie es jetzt aussieht.
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2: 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Endlich Sommer.
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0: habe erst überlegt, ob man das so sagen kann, aber ich versuche das mal. Bei Insekten ist es ja fast so ein bisschen wie bei uns Menschen. Ne? Manche sind ein bisschen knubbelig, andere schlank und zierlich gebaut und einige sind auch super hübsch. Und es gibt unter ihnen sogar einen rekordverdächtigen Hochspringer unter den Insekten. Und nein, es ist nicht der Grashüpfer, das wäre jetzt einfach viel zu einfach.
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0: So, da habe ich Ihnen schon, bevor Sie losrätseln, was gesteckt. Aber meine Güte, heute ist Freitag, wer will sich da noch überanstrengen? Aber es geht ja eher um die Geräuschkulisse. Ne? Man versteht manchmal sein eigenes Wort nicht mehr, wenn mehrere Exemplare dieses Insekts auf den Pflanzen ringsum hocken und sich wohl ergehen lassen. Und sie sind nicht mal selten bei uns. Es gibt in Deutschland über 600 heimische Arten von ihnen. Außer springen können sie noch etwas richtig gut auffallen durch Lautstärke. Unser Insekt ist ziemlich

0: Kaum zu glauben, dieses Insekt schafft teilweise, wie gesagt, das ist noch eins, was sich im Griff hat, dieses Insekt schafft teilweise bis zu 120 Dezibel. Das entspricht in etwa der Schmerzgrenze von uns Menschen und ist mit einem Presslufthammer vergleichbar. Also schnell rauskriegen per Telefon, wenn Sie mögen, 01375 800 800 für 14 Cent und dazu noch ein MDR Sachsen Sommer Überraschungspäckchen abstauben. Welches Insekt tönt da durch den Sommer?
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4: Und da haben wir es, 14.30 Uhr. Guten Tag, das sind die aktuellen Temperaturen. 26 Grad mittlerweile in Werdau auf dem Thermometer. Bad Brambach meldet 23 Grad, hier in Chemnitz sind es 24. Und heute gibt es einige Wolken, ab und zu auch Sonne dabei. Und bei der schwülwarmen Luft auch durchaus Schauer und Gewitter möglich. 27 bis 30 Grad heute, die Höchstwerte. Die NSU-Unterstützerin Susanne E. ist zu einer Haftstrafe von 2 Jahren verurteilt worden. Einzelheiten dazu von Daniel Schrödel aus der Politikredaktion von MDR Sachsen.
5: In Haft muss die vierfache Mutter allerdings nicht, die Strafe ist zur Bewährung ausgesetzt. Die mittlerweile 45-Jährige gilt als die einst engste Freundin Beate Zschäpes und war zumindest früher selbst Teil der rechten Szene. Laut dem Oberlandesgericht Dresden hat Susanne E. dazu beigetragen, dem rechtsextremen Terrortrio NSU ein Leben im Untergrund zu ermöglichen. So hat die 45-Jährige Beate Zschäpe ihre Krankenkassenkarte für Arztbesuche gegeben und ihre Personalien für den Kauf einer Bahncard bereitgestellt. Sie hat auch bei der Anmietung eines Wohnmobils geholfen, das die rechtsextreme Terrorzelle beim letzten Raubüberfall nutzte.
4: Das Urteil ist noch nicht rechtskräftig. Die Beteiligten können Revision beim Bundesgerichtshof einlegen. Nach dem Scheunenbrand in Rheinsberg bei Freiberg ermittelt jetzt die Kriminalpolizei. Das Feuer war laut Polizei gestern Abend in einer Scheune mit Wohnungen auf einem Vierseithof ausgebrochen. Niemand wurde verletzt, die Bewohner konnten sich selbst in Sicherheit bringen. Das Gebäude ist nicht mehr bewohnbar, die Schadenshöhe steht noch nicht fest. Autofahrer auf der A72 müssen sich ab Montag bei Chemnitz auf eine Vollsperrung einstellen. In Richtung Leipzig wird die Autobahn am Kreuz Chemnitz auf rund 500 Metern saniert. Die Sperrung beginnt Montagmorgen um 7 und dauert 1,5 Wochen. Grund für die Arbeiten sind laut Autobahn GmbH Hitzeschäden und Risse in der Betonfahrbahn. Der Verkehr wird über die Anschlussstelle Chemnitz Mitte umgeleitet. Alle anderen Verbindungen am Kreuz Chemnitz bleiben frei. Und soweit Michael Langner für MDR Sachsen. 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
6: Zum MDR Sachsen Verkehrsservice. A4 Richtung Görlitz zwischen Kodersdorf und Grenzübergang Ludwigsdorf. Immer noch 3 Kilometer Stau mit stockendem Verkehr und auch die Wartezeit von 10 Minuten ist denn noch nicht weniger oder auch nicht mehr geworden als beim alten. Die neuen Blitzer. A9 Richtung Berlin zwischen Eisenberg und Reußig. Auf der Ortsumfahrung von Elterlein ein Blitzer Richtung Scheibenberg. Einer in Radebeul in der Kutschenbroder Straße stadtauswärts und in Reumtengrün im Vogtland wird weiter Richtung Auerbach geblitzt. Schön also Augen offen halten, vor allem aufs Tempo. Und wenn sonst was ist, rufen Sie jederzeit an. Störungen nehmen wir Ihnen ab, kostenfrei unter 0800 637 5637. Schnell und aktuell, der MDR Sachsen Verkehrsservice.
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Richard Marx auf die sanfte Right Here Waiting for You. 14.40 Uhr gerade geworden und für Sie unterwegs eine Sofortmeldung aus dem MDR Sachsen Verkehrsservice betrifft die A9. Vorsicht Richtung Berlin. Zwischen Eisenberg und Reußig liegt eine Stoßstange auf der Fahrbahn.

0: John Pratt and his Playboy Band Judy in Disguise. So, jetzt ist es kurz vor 3:45. Nicht glauben, dass es jetzt kurz nach 5 und so weiter, wenn wir übers Wetter reden. Aber wir müssen natürlich diese Situation heute Nachmittag mal ein bisschen beleuchten. Wir haben das schon angedeutet. Heute Nachmittag Schauer, Gewitter und so weiter und so weiter. Es könnte recht heftig kommen. Darüber würde ich ganz gerne mit Diana Smikala im Wetterstudio reden. Ihr seid ja da besser im Bilde. Grüß dich, Diana.
1: Hallo, ich grüße dich.
0: Danke. Vielleicht kannst du uns erstmal sagen, wo und wann heute Nachmittag die ersten Schauer und Gewitter eintreffen sollen.
1: Ja, da stellen wir uns einfach mal einen Topf mit heißem Wasser vor. Wenn der anfängt zu brodeln in so einer schwülfeucht-warmen Witterung, wie wir es jetzt haben, da weiß man auch nicht so ganz genau, wo die ersten Bläschen, also sprich die ersten Gewitter, aufplöppen. Aber im Moment zeichnet sich ab, dass die Schwerpunkte schon zwischen Zittauer Gebirge, Westerzgebirge und Nordsachsen liegen werden. Ich denke mal, es geht los gegen 16, 17 Uhr. Mhm. Es lohnt im Moment einen Blick zu den Nachbarn. Man soll ja sonst nicht so in Nachbarsgarten gucken, aber heute, was die Unwetter und überhaupt auch Starkregen und Gewitter angeht, lohnt es sich noch Sachsen-Anhalt und nach Thüringen zu gucken. Da rumst es nämlich teilweise im Moment gerade heftig, so Richtung Harz, aber auch in Ostthüringen. Und gerade diese Gewitter von Ostthüringen, diese Zellen, die werden sicherlich auch noch heute Wirkung haben in Sachsen.
0: Diana, wie heftig können die dann ausfallen und was wird alles mit dabei sein?
1: Ja, also auf jeden Fall ist auf Starkregen auch regional mit zu rechnen. Hagelkörner können auch mit dabei sein und in diesen Gewitterzellen, da kann auch mal schnell der Wind auch richtig stark stürmisch auffrischen. Innerhalb von kürzester Zeit kann da auch mal mit dem Regen, also Starkregen, richtig viel runterkommen. Es sind mehrere Liter pro Quadratmeter auch angekündigt. Das können also durchaus auch mal 20 bis 30 sein. Wenn wir Glück haben, wird es nicht so heftig ausfallen, aber man sollte heute auf jeden Fall vorbereitet sein, dass es heute besser hätte als nicht haben.
0: Ja, bei Vorsicht ist die Mutter der Porzellankiste auch in dem Bereich. Wie lange hält das an und wann beruhigt es sich dann wieder?
1: Ja, wir werden also in Sachsen noch ein bisschen länger mit den, zumindest mit den Schauern zu tun haben, wo hin und wieder auch ein Gewitter dabei sein kann. Die werden bis in den späten Abend, auch in der Nacht noch weiter ostwärts abziehen. Also da ist noch nicht ganz Entwarnung, aber die Heftigkeit lässt nach gegen 21, 22 Uhr.
0: Also im Laufe des Nachmittags und Abends haben wir es dann schon wieder hinter uns, wenn es heftig kommt.
1: Also im Laufe des Abends noch nicht, sondern da sind wir noch mittendrin. Ja. Also da sollten wir auf jeden Fall vorsichtig sein und vielleicht auch die Freizeitveranstaltung nach drinnen verlegen.
0: Okay, Ratschlag angenommen. Danke dir, Diana, und ein schönes Wochenende auch für dich.
1: Danke, alles Gute.

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6: Ja, Regen und Gewitter nahen aus Richtung Thüringen und Sachsen-Anhalt. Noch ist es meistens bewölkt. Die Sonne verschwindet so langsam hinter den Regenwolken. Und im Laufe des Nachmittags tauchen Schauer und Gewitter auf. Die werden sich auch in die Abendstunden weiterziehen und örtlich mit Hagel und schweren Sturmböen einhergehen. Teilweise kann es auch größere Regenmengen in kurzer Zeit geben. Bevor diese Gewitter und Regengüsse da sind, ist es schwülwarm bei 26 bis 29 Grad. Wie gesagt, auch heute Abend und der Nacht geht das noch so weiter, bevor dann morgen die letzten Schauer und Gewitter über der Oberlausitz unterwegs sind. Dann geht es freundlich, nachmittags im Vogtland und Erzgebirge aber schon wieder mit neuen Schauern weiter, aber nicht mehr unwetterartig, wie eben heute zu erwarten ist. Morgen dann durchwachsene 20 bis 25 Grad, hin und wieder noch böiger Westwind. Und auch am Sonntag und Montag geht es dann erstmal unbeständig weiter mit Wind, einigen Schauern und nur mäßig warm.
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7: Mit Andrea Hille. Das Oberlandesgericht Dresden hat die NSU-Anhängerin Susanne E. zu einer Gefängnisstrafe von 2 Jahren auf Bewährung verurteilt. Nach Ansicht der Richter wusste die Angeklagte von den rassistischen Morden des NSU und hat das Leben des Trios im Untergrund unterstützt. So überließ sie der NSU-Terroristin Beate Zschäpe mehrfach ihre Krankenkassenkarte für Behandlungen und stattete sie mit einer Bahncard aus. Außerdem half sie bei der Anmietung eines Wohnmobils, das der NSU bei einem Raubüberfall nutzte. Die rechtsextreme Zelle hatte 10 Morde und mehr als 1 Dutzend Überfälle begangen. Das Bayerische Oberste Landesgericht hat eine Sammelklage der Verbraucherzentrale Sachsen gegen den US-Konzern Amazon abgewiesen. Streitpunkt war die beim Videostreaming-Dienst Prime nachträglich eingeführte Werbung. Aus München berichtet Alisa Schröter.
8: In ihrer Urteilsbegründung erklärten die Richter, dass Amazon Prime-Kunden keinen Anspruch auf Werbefreiheit hätten, denn der Vertrag gebe keine Garantie, Serien und Filme werbefrei streamen zu können. Außerdem habe die Verbraucherzentrale Sachsen nicht nachgewiesen, dass Amazon Prime sein Angebot als werbefrei vermarktet hat. Die Verbraucherzentrale Sachsen hatte eine Sammelklage im Namen von mittlerweile fast 330.000 Kunden eingereicht. Sie wirft Amazon Prime vor, im Februar 2024 Werbeunterbrechungen eingeführt zu haben, ohne die Kunden explizit um Zustimmung zu bitten. Wer weiterhin werbefrei streamen wollte, musste 2,99 Euro extra zahlen. Die Verbraucherzentrale wollte erreichen, dass die Kunden einen Teil der Gebühren zurückbekommen.
7: Die Verbraucherzentrale Sachsen kündigte an, nun vor den Bundesgerichtshof zu ziehen. Der Freistaat Sachsen stellt weitere 1,5 Millionen Euro für die Modernisierung von Berufsschulen zur Verfügung. Wie das Kultusministerium mitteilte, profitiert davon unter anderem die Handwerkerschule Chemnitz. Sie erhält gut 400.000 Euro für den Ausbau der Holz- und Schweißwerkstätten sowie die Modernisierung verschiedener Labore. Das berufliche Schulzentrum für Elektrotechnik in Leipzig kann mit rund 385.000 Euro das Schulgebäude barrierefrei machen. Am Berufsschulzentrum für Wirtschaft und Technik in Bautzen wird für rund 120.000 Euro das Dach saniert und eine Photovoltaikanlage errichtet. Nach dem tödlichen Tigerangriff bei Leipzig Mitte Mai fordern die Grünen im Sächsischen Landtag ein Verbot gefährlicher Wildtiere in Privathaltung. Hintergrund ist der Tod des angegriffenen Tierpflegers, der vor wenigen Tagen seinen Verletzungen erlag. Die Grünen verlangen nun strengere Regeln für die Haltung gefährlicher Tiere. Dazu gehören eine Registrierung solcher Tierhaltungen, ein funktionierender Informationsaustausch der Behörden und strenge Kontrollen. Der Tiger war nach seinem Ausbruch in Schkeuditz von der Polizei erschossen worden. Das waren Nachrichten von MDR Sachsen. 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
2: zum MDR Sachsen Verkehrsservice am Freitagnachmittag. A4 in Richtung Görlitz. Zwischen Kodersdorf und Grenzübergang Ludwigsdorf ändert sich gar nichts am Stau. 3 Kilometer Länge noch, 10 Minuten nach wie vor die Wartezeit. Vorsicht sollten Sie auf der A9 Richtung Berlin fahren. Zwischen Eisenberg und Reußig liegt eine Stoßstange. Ansonsten einiges an Blitzern. A9 Richtung München zwischen Reußig und Bad Klosterlausnitz. Weiter auf der Ortsumfahrung von Elterlein Richtung Scheibenberg. Und in Radebeul wird in der Kötschenbroder Straße stadtauswärts geblitzt. Sollte Ihnen noch was auffallen, irgendwo ein Blitzer, eine Störung, ein kleiner Stau, informieren Sie uns gerne kostenfrei. 0800 637 5637. Dankeschön fürs Mithelfen, gute Fahrt weiter und kommen Sie sicher an. 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
2: Ja, auch wenn es nachher draußen noch regnet und gewittert, muss man im Radio überhaupt keine Rücksicht drauf nehmen. Und deswegen geht es auch gleich zweimal raus in die Natur, ein Insekt ausfindig machen und danach auf einen ganz besonderen Pfad in die Sächsische Schweiz.

0: So, dann versuchen wir uns mal mit diesem Tierchen ein bisschen anzufreunden. Es kann ziemlich laut sein und es versteckt sich nicht mal, dieser kleine Insektenpresslufthammer.
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0: Ja, dann wollen wir es mal dingfest machen. Am Sachsenradio Telefon ist ja, Andreas Strob. Herr Strob, ich glaube, Sie haben das Radio ein bisschen laut. Kann das sein? Hallo?
2: So, jetzt bin ich besser.
0: Oh, so.
2: Guten Tag.
0: Hallo, das war jetzt so ein bisschen wie Achterbahnfahren mit dem Radio.
2: Mir ist es aufgefallen, ja. Ich bin dann erst munter geworden mit Gänsefüßen, als ich gesagt habe, das Radio ist ein bisschen laut. Jetzt gehe ich raus in den Garten, da durfte es keine Rücksicht bekommen.
0: Die anderen drehen sonst durch am Radio. Andreas Strobel aus Senftenberg, super.
2: Genau.
0: Trauen wir uns das Tierchen nochmal so ein bisschen Lärm schlagen zu lassen, obwohl bei uns klingt es ja gar nicht so laut. Ne?
2: Genau.
0: Wollen wir nochmal reinhören?
2: Wollen wir nochmal reinhören.

0: Was?
1: Ja, ich hab Zeit, das ist das nicht.
0: Ich auch, können wir nochmal von vorne. Ich meine, ja, es macht es entspannt zum Feierabend, so ein bisschen.
1: Ich meine, Sie sind bis 18 Uhr auf Sendung, so lange habe ich in jedem Fall Zeit. Also wenn wir das ja lustig gestalten wollen,
0: so,
1: können wir weiter.
0: So ein
1: gerne
0: bisschen Gehörgang-Yoga eben, oder?
1: Ja, genau.
0: Also, Andreas, was meinen Sie denn dazu? Was ist denn das?
1: Ich hatte es, glaube ich, geschrieben, das ist eine Zikade.
0: Ja, ich will es ja nochmal hören, was Sie schreiben, ist
1: ach so,
0: das eine,
1: genau.
0: Ne?
1: Also das ist ja, ich glaube, es ist eine Zikade. Zwar habe ich davon mal gehört. Ich glaube, wenn ich mich nicht irre, beim Fernsehen kam das mal. Und als Sie gesagt haben, es kann sehr leise sein und sehr laut, dass wir da so viele 300 bis 400 Arten, glaube ich, in Deutschland zu verzeichnen haben, da habe ich dann das so getippt und habe das halt geschrieben.
0: Wir haben natürlich auch ein paar Vorschläge bekommen, das könnte eine Grille sein. Man könnte drauf kommen, aber warum ist es keine Grille, Andreas?
1: Weil ich meine, die Grille schlägt mit ihren oder macht mit ihren Flügeln, glaube ich, Geräusche. Mhm. Und das ist, glaube ich, das habe ich, ich weiß es jetzt nicht mehr ganz genau, aber ich glaube, das ist mit dem Hinterteil irgendwelche Schallrohre oder ähnliches, sowas ähnliches. Ich weiß jetzt nicht, wie ich es ausdrücke, aber so ähnlich.
0: Ist egal, also mit den Muskeln im Hinterteil sozusagen. Genau. Das muss man sich mal überlegen. Ich hab das extra mal aufgeschrieben, weil das so verblüffend ist. Bis zu 900 Mal pro Sekunde.
1: Das
0: mit den Muskeln.
1: Sportlich.
0: Ist irre, ne?
1: Das ist sportlich.
0: Das ist sportlich, genau. Ich würde einen Krampf kriegen, ehrlich gesagt. Müsste man erstmal drauf kommen. Also wir wollen
1: wahrscheinlich
0: jetzt.
1: Wahrscheinlich beide.
0: Genau, wir wollen das kleine Zikadentier hier nicht verunglimpfen. Wir haben einen riesen Respekt davor, ne? Das wollen wir noch dazu sagen.
1: Ja.
0: Okay, aber.
1: Sieht so ähnlich aus wie ein Grashüpfer. Hm? Ich glaube, so in etwa von der Größe her. Und ja, und ist, glaube ich, mit Fliege, Großfliege noch zu vergleichen. Also so ähnlich, meine ich, habe ich das in Erinnerung.
0: Haben Sie richtig. Jetzt stellen Sie sich noch vor, dass es die Flügel aufstellt wie ein Dach, also wie so ein Zelt, ne? Und runtersitzt.
1: Okay.
0: Und dann haben Sie die Zikade. Okay.
1: Sehen
0: gut,
1: Sie?
0: Haben wir das auch geklärt, Andreas.
1: Genau. War man nah dran.
0: Sie war ganz, ganz nah dran. Ich wünsche Ihnen ein traumhaftes Wochenende nach Senftenberg. War schön, mit Ihnen zu plaudern. Und mal gucken, wie wir nächste Woche weitermachen mit unserer Insektentour. Und
1: genau so
0: unser MDR Sachsen Sommerüberraschungspäckchen kommt natürlich nach Senftenberg mit der Post.
1: Ich möchte nur wenig sagen, macht weiter so. Es macht Spaß, MDR zu hören. Euch alles, alles Gute.
0: Dankeschön. Macht Spaß, mit Ihnen zu reden, Andreas. Mach's gut. Bis bald. Ciao, ciao.
1: Tschüss. Jawohl.

0: Freitagnachmittag und ich weiß, viele warten schon auf morgen Abend. Dann ist es endlich soweit. Im MDR-Fernsehen startet die neue Biwak-Staffel und das Team vom Wander- und Bergsportmagazin war auch wieder reichlich auf Entdeckungstour. Moderator Thorsten Kutschke kriegt man ja selten dazu, vorher schon mal so ein bisschen was zu erzählen. Aber wir wissen immerhin, es ging diesmal in die Sächsische Schweiz und dort über den sogenannten Forststeig.
1: Das ist wirklich eine klassische Trekkingroute, die seit einigen Jahren existiert, ein bisschen abseits der Zivilisation gelegen, linkselbisch weit weg vom Nationalpark und den bekannten und oft ja inzwischen auch überlaufenden Aussichten. 105 Kilometer lang mit Übernachtungsmöglichkeiten unterwegs, die der Sachsenforst dort eingerichtet hat. Also ein Trekking-Abenteuer vor der Haustür, grenzüberschreitend, wie man das bisher eigentlich nur aus Skandinavien kannte, vom Kungsleden zum Beispiel oder vom Whisky Trail in Schottland oder vielleicht auch aus Neuseeland.
0: Und diese Tour ist mit über 100 Kilometern nicht nur sehr lang, sondern dieses Abenteuer hat es auch in sich.
1: Also wenn man den kompletten Forststeig laufen will, dann sollte man schon ganz gut im Strumpf stehen, dann sollte man auch die Orientierung beherrschen mit der Karte und nicht nur mit dem Handy, weil so ein Handy hat auch mal keinen Empfang oder der Akku ist alle. Er hat auf diesen 100 Kilometern knappe 3000 Höhenmeter. Wenn man das mit einem Rucksack läuft, wo wirklich komplettes Trekkinggepäck drin ist, dann ist das schon auch anspruchsvoll.
0: Ja, dafür gibt's aber dann auch Natur pur und der Weg ist auch überhaupt nicht überlaufen. Also morgen ab 10 hier bei MDR Sachsen wird Thorsten Kutschke noch ein paar Einblicke mehr geben und abends um 19.50 Uhr laufen dann im MDR Fernsehen auch die beeindruckenden Bilder dazu. In Biwak unterwegs in der sächsisch-böhmischen Schweiz.

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4: Guten Tag, es ist 15.30 Uhr und das sind die aktuellen Temperaturen. 26 Grad messen wir hier in Chemnitz. 24 meldet Auerbad Schlema, in Mittweida 27 Grad auf dem Thermometer. Ja, teils ist es noch ganz schön, aber es kann, so schwülwarm wie es ist, dann auch noch Schauer und Gewitter geben. Örtlich sogar unwetterartig. Das Wochenende auch unbeständig, teils mit Regen, teils ganz nett, bei 22 bis 26 Grad. Im Chemnitzer Zentrum ändern sich an mehreren Großbaustellen die Umleitungen. Grund sind die Arbeiten für den Ausbau der Straßenbahnverbindung nach Limbach-Oberfrohna. Am Falkeplatz beginnt heute der Rückbau von 3 Brücken über die Chemnitz. Die Bauwerke sind in die Jahre gekommen und müssen ersetzt werden. Außerdem entsteht dort ein neues Gleisdreieck für das Chemnitzer Modell. Während der Bauarbeiten wird der Verkehr über die älteste der 3 Brücken an der Deutschen Bank geführt. Die Arbeiten am Falkeplatz sollen erst Ende 2028 abgeschlossen sein. Das KI-Projekt zu Clara Schumann im Zwickauer Schumannhaus hat sich als Erfolg erwiesen. Das bilanziert die Museumsleitung reichlich ein Jahr nach dem Start. Durch Einsatz von künstlicher Intelligenz können Besucher mit der vor 130 Jahren verstorbenen Komponistin Clara Schumann telefonieren. Museumsmitarbeiterin Roswit Dahmen.
5: Also die Aufenthaltsdauer hier im Museum hat sich mit der Digitalisierung erheblich erhöht. Das kann man auch bei Museumsnacht oder so mitkriegen. Manche sind früher doch ziemlich schnell durchgelaufen. Heute dauert das eine Weile, bis sie unten sind. Ich kann jetzt nicht sagen, 80% der Zeit sind sie am Telefon oder etwas in der Art. Aber die Aufenthaltsdauer und die Begeisterung für die Neuigkeiten hier im Museum ist schon groß.
4: Das KI-Projekt im Zwickauer Schumannhaus wurde in Kooperation mit der Westsächsischen Hochschule realisiert. Ein Wasserrohrschaden hat heute Morgen auf der B173 in Chemnitz für Verkehrsbehinderungen gesorgt. Gegen 6.30 Uhr mussten Feuerwehr und Polizei zur Nevestraße ausrücken. Auf Höhe eines Autohauses war die Strecke kurzzeitig gesperrt. Nach Angaben des Energieversorgers 1 liegt die beschädigte Leitung im Grünstreifen neben der Nevestraße und nicht direkt unter der Fahrbahn. Vermutlich ist Materialermüdung die Ursache. Eins geht davon aus, dass der Schaden bis zum frühen Abend repariert ist.
6: Nachmittag geht meistens auch ganz gut. Auf der A4 Richtung Görlitz zwischen Kodersdorf und Grenzübergang Ludwigsdorf gerade nicht. Immer noch 3 Kilometer Stau mit stockendem Verkehr und 20 Minuten Zeitverzug. Sonst keine Störungsmeldungen. Achten Sie immer gut aufs Tempo. Es wird geblitzt auf der A9 Richtung Berlin zwischen Eisenberg und Reußig. Weiter am Ortseingang von Breitenbrunn im Erzgebirge aus Richtung Johann-Georgenstadt und hier auf beiden Seiten und auf der Ortsumfahrung von Elterlein in Richtung Scheibenberg. Neues erwarten wir gerne per Telefon. Sie können kostenfrei durchrufen 0800 637 5637. Und wenn Sie dran denken, jetzt schon mal ein dickes Danke. Gute Fahrt für Sie. 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

So, ich bräuchte mal ganz kurz Ihr Gehör. Unterwegs der MDR Sachsen Verkehrsservice mit einer Sofortmeldung von der A14. Vorsicht in Richtung Dresden. In Höhe Leipzig Nordost ist eine ungesicherte Unfallstelle auf der linken Fahrspur. Bitte Obacht geben.

0: Mal sehen, ob sich noch jemand erinnert. Wenn man in Greutsch ist und dort von Elvira spricht, von Angela oder Erika, dann bekommen vor allem nicht die Männer, sondern die Frauen einen ziemlich verträumten Blick. Denn so hießen zu DDR-Zeiten heiß begehrte High Heels aus der Bella Schuhfabrik. Und die Elvira-Modelle, die waren sogar mehrfach preisgekrönt. Übrigens war Greutsch schon früher, nämlich im 18. Jahrhundert, eine echte Hochburg der Schuhproduktion in Deutschland. Und leider ist der Betrieb dann 1994 abgewickelt worden. So, jetzt wird ein anderer Schuh draus, denn endlich zeigt eine Ausstellung die Geschichte der Bella Schuhfabrik. Und Heike Fiedler hat sich dahin auf den Weg gemacht.
1: In der ersten Etage des Museums im Alten Turm in Greutsch sind sie zu sehen. Schwarz-weiße Slingpumps mit unfassbarer Spitze oder diese Sandalette, hochhackig, mindestens 7 cm.
2: Glasabsatz, durchsichtig mit Einlage.
1: Die Einlage, in diesem Fall ein zarter grüner Zweig, konserviert im gläsernen Absatz, produziert 1979. Siegfried Borgwart war damals Betriebsleiter bei Bella.
2: Unsere Schuhe, die wurden bei den Frauen nur unter dem Ladentisch gehandelt.
1: Möglicherweise lag der Hype um die Bella-Schuhe auch an der Gelenkspannungslinie. So nennt man die Aufwärtswölbung zwischen dem Absatz und der Schuhspitze. Diese Linie war zu DDR-Zeiten standardmäßig vorgegeben. In Greutsch jedoch ignorierte man dies und ging eigene Wege. Dafür wurden Füße vieler Bella-Mitarbeiterinnen vermessen.
2: Die Frau musste auf den Tisch, damit wir das sehen konnten, bis wir einen richtigen Durchschnittsfuß hatten. Das war die Form Elvira, das war der erste Bums. Form, die wir mit dieser Gelenkkurve gemacht haben, die war bei Frauen so beliebt. Anprobiert gelaufen.
1: Der 88-Jährige kann zig solcher Geschichten erzählen, wie man an gutes Leder kam, wie man aus dem Mangel eine Tugend machte, beispielsweise mit Hilfe von tschechischen Druckknöpfen für wandelbare Schuhe.
2: Und dann haben wir einen Druckknopf auf den Schuh gemacht, Gegenteil an der Schleife, je nachdem, was die Frau trug, rot, grün, blau. Konntest du die Schleife drauf machen?
1: Die Schuhtradition in Greutsch reicht bis ins 18. Jahrhundert. Damals gab es zig kleine Manufakturen. Ende des 19. Jahrhunderts produzierten bereits 11 Schuhfabriken.
3: Neben Pirmasens und Frankfurt am Main ist Greutsch das Zentrum für die industrielle Schuhherstellung,
1: sagt Dietmar Schäfer vom Heimatverein. Zur Blütezeit der Bella-Produktion wurden täglich 4000 Paar Schuhe hergestellt. 2 Kollektionen pro Jahr herausgebracht. Die Topmodels, die zu DDR-Zeiten Mannequins hießen, hatten Elvira oder Erika an den Füßen, ebenso die Olympionikinnen 1964, 68 und 72. Nur ein Gebäudekomplex, früher der Verwaltungssitz, erinnert heute mit viel Mühe an die Schuhgeschichte.
4: Das hat jetzt ein privater Investor das ganze Areal zu betreuten Wohnen und zu einem Pflegeheim umgebaut.
1: So Silvia Bendorf von der Stadtverwaltung. Die gerade eröffnete Dauerausstellung will nun die Schuhgeschichte aus der Versenkung holen. Und Menschen wie Siegfried Borgwart haben dies auch verdient. Denn
2: das, was wir erreicht hatten dazu mal, das war schon sehr gut.
0: Ja, da könnte man glatt mal hinstöckeln oder auch hinstiefeln. Ja, Männer dürfen natürlich auch mit. Morgen von 10 bis 17 Uhr ist die Ausstellung im Stadtmuseum Greutsch zum ersten Mal geöffnet.

Unsere lieben Urlaubskollegen, ja, und wir sind froh, dass wir die Woche gewuppt haben und ein schönes Wochenende verdient. Vielleicht haben Sie Lust auf ein bisschen Rambazamba, dann empfehle ich Ihnen einen Ausflug ins Vogtland zum Rambazamba Island in Herlersgrün. Die Jubiläumsausgabe steht nämlich an dieses Jahr. Das Festival wird jetzt schon zum 10. Mai gefeiert und heute Abend geht es erstmal los um 18 Uhr. Da wird wirklich ein richtiges Fass aufgemacht, musikalisch und an den Zapfhähnen. Und morgen, da geht's dann um die ganze Familie. Es gibt ein großes kunterbuntes Kinder- und Familienprogramm mit Musik, Magie, richtig tollen kreativen Spielen und vielen Attraktionen. Und um gut hinzukommen, hilft die Vogtlandbahn in den nächsten 3 Tagen, die Festgäste mit den Linien RB2 und 5 aus allen Ecken des Vogtlands nach Herlersgrün und zurückzubringen. Gibt auch ein Kombi-Ticket für das Festival und ein Ticket für die Vogtlandbahn. Gemeinsam. Also schauen Sie gerne mal rein zum Feierabend online auf rambazamba-island, also island.de geschrieben. Da sprühen einem die bunten Farben schon richtig entgegen.

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7: Auch wenn es noch ruhig ist, die Schauer und Gewitter kommen reingezogen nach Sachsen. Und ja, wir wollen jetzt hier nicht das Treiben verrückt machen, aber es könnte so weit kommen. Teilweise sind die Schauer mit hagelschweren Sturmböen und größeren Regenmengen in kurzer Zeit angekündigt. Vorher, Sie merken es da draußen, ziemlich schwül im oberen Gebirge, nur 23, sonst 26 bis 29 Grad. In den Abendstunden oder in der Nacht dürfte das Ganze sich dann aber auch wieder abschwächen. Morgen ziehen also letzte Schauer durch, meistens in der Oberlausitz. Danach geht es freundlich weiter und von Nachmittag an kommen im Vogtland und Erzgebirge schon wieder neue Schauer, aber nicht mehr mit diesem Ausmaß reingezogen. Die Temperaturen morgen ziemlich, moderat eigentlich, 20 bis 25 Grad gut auszuhalten. Und etwas unbeständig geht es dann auch am Sonntag und Montag weiter mit Schauern und Wind maximal und 22 Grad.
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8: Mit Andrea Hille. Sachsen und Sardinien bewerben sich gemeinsam um den Bau des europäischen Einstein-Teleskops. Eine entsprechende Kooperationsvereinbarung unterzeichneten deutsche und italienische Wissenschaftseinrichtungen heute auf Sardinien, unter ihnen Vertreter der TU Dresden. Sollte der Doppelstandort den Zuschlag erhalten, würden in der Oberlausitz und Sardinien unterirdisch Teile des Teleskops installiert, wie der Astrophysiker und Mitinitiator der Machbarkeitsstudie Christian Stegmann, MDR Sachsen, sagte.
9: Das Einstein-Teleskop wird sich tief unter der Erde befinden, 200 Meter tief. Das sind Tunnel, wir nennen das immer eine L-Form mit 15 Kilometern Armlänge, in denen Laserstrahlen hin und her geschickt werden und mit denen wir dann diese ganz feinen Erschütterungen von Gravitationswellen messen können. Und wir brauchen zwei Standorte, damit wir auch wirklich genau messen können, woher so eine Gravitationswelle gekommen ist. Es ist ja eine europäische Entscheidung für das Einstein-Teleskop. Es gibt noch einen weiteren Vorschlag, der kommt aus dem Dreiländereck Niederlande, Belgien und Deutschland. Und es soll dann bis Ende 2027 entschieden werden, wo Europa das Einstein-Teleskop bauen will.
8: Das Oberlandesgericht Dresden hat die NSU-Anhängerin Susanne E. zu einer Gefängnisstrafe von 2 Jahren auf Bewährung verurteilt. Nach Ansicht der Richter wusste die Angeklagte von den rassistischen Morden des NSU und hat das Leben des Trios im Untergrund unterstützt. So überließ sie der NSU-Terroristin Beate Zschäpe mehrfach ihre Krankenkassenkarte für Behandlungen und stattete sie mit einer Bahncard aus. Außerdem half sie bei der Anmietung eines Wohnmobils, das der NSU bei einem Raubüberfall nutzte. Die rechtsextreme Zelle hatte 10 Morde und mehr als 12 Überfälle begangen. Die Bundesnetzagentur hat den Weg für mehr Wettbewerb im Bahnverkehr freigemacht. Sie entschied, dass auf stark ausgelasteten Strecken mindestens 1/4 der Kapazitäten an Konkurrenten der Deutschen Bahn vergeben werden müssen. Hintergrund ist der geplante Einstieg des italienischen Bahnunternehmens Italo in den deutschen Markt. Profitieren könnten aber auch andere Anbieter wie Flixtrain. Die Bundesnetzagentur verspricht sich durch den Wettbewerb mehr Service, Komfort und bessere Angebote für Zugreisende. Einige Bundesländer und die Gewerkschaft EVG befürchten dagegen, dass der Deutschen Bahn Einnahmen wegbrechen, mit denen sie weniger genutzte Verbindungen querfinanziert. In Sachsens Wäldern hat die diesjährige Bodenschutzkalkung begonnen. Wie der Sachsen-Forst mitteilte, bringen Hubschrauber bis Oktober rund 21.000 Tonnen Magnesiumkalk auf knapp 6.900 Hektar Wald aus. Damit sollen Böden neutralisiert werden, die durch den sogenannten sauren Regen aus früheren Jahrzehnten bis heute belastet sind. Während der Hubschraubereinsätze können einzelne Waldgebiete vorübergehend gesperrt werden. Das waren Nachrichten von MDR Sachsen. 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
7: 16.03 Uhr zum MDR Sachsen, Freitagnachmittag Verkehr A4 in Richtung Görlitz. Zwischen Kodersdorf und Grenzübergang Ludwigsdorf immer noch 3 Kilometer Stau und stockender Verkehr. 10 Minuten die Wartezeit. A9 in Richtung München zwischen Naumburg und Bad Klosterlausnitz. Stau mit stockendem Verkehr dauert 15 Minuten. Vorsicht, A14 Richtung Dresden in Höhe Leipzig Nordost, eine ungesicherte Unfallstelle auf der linken Fahrspur. Und auf der B87 Richtung Torgau, bitte aufpassen, kurz nach dem Ortsausgang von Doberschütz steht ein defekter LKW in der Kurve. Zu den Blitzern am Ortseingang von Breitenau im Erzgebirge aus Richtung Johann-Georgen-Stadt wird auf beiden Seiten geblitzt und auf der Ortsumfahrung von Elterlein in Richtung Scheibenberg. Nee, mehr habe ich nicht. Reicht, ne? Sollten Sie noch was entdecken, Sie können jederzeit kostenfrei durchrufen. 0800 637 5637. Ansonsten gute Fahrt, sichere Ankunft. 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
7: Das scheint gar nicht mal so selten zu sein, dass eine Band noch einen Song für ein neues Album sucht und ausgerechnet der, den sie finden, dann abhebt. Na, so war es auch, als Bachmann Turner Overdrive 1974 einen Nachzügler aufs Album Not Fragile packten. Und der hat sich dann tatsächlich als absolut unzerbrechlich erwiesen. 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

0: so entspannt wie der Sommer auch. Cool and the Gang mit Joanna. Und jetzt noch schön ausspannen am Wochenende mit den Kopfhörern auf den Ohren und was richtig Schönes hören und sich ein bisschen, ja, davon träumen auch. Interessante Podcasts gibt's genügend. Wir wollen Ihnen diesen Sommer ein paar empfehlen. Und für den ersten habe ich Corinna Tamm mal ins Studio eingeladen. Becoming the Beatles, die Hamburger Jahre heißt der Podcast, um den es geht. Corinna, die Beatles, die waren ja von August 1960 bis zum Dezember 62 mehrmals in Hamburg. Und diese Zeit war für ihre Karriere absolut entscheidend.
1: Ja, John Lennon hat mal gesagt, we grew up in Hamburg. Also in Hamburg sind wir groß geworden. Und Lennon sagte auch mal, dass sie live nie besser waren als dort. Und dieser Frage geht der Podcast in 6 Folgen nach. Wie wurde aus einer mittelmäßigen Tanzband aus Liverpool die berühmteste Band der Welt? Es ist also eine Zeitreise mit, na klar, viel Musik von den Beatles, mit seltenem Archivmaterial und vor allem Originaltönen von Zeitzeugen. Teilweise Menschen, die noch nie interviewt wurden. Und besonders spannend fand ich die deutschen Wegbegleiter. Sie erzählen so selbstverständlich und locker darüber, wie sie die Jungs damals kennengelernt haben und mit ihnen Zeit verbracht haben. Ich finde, da bekommt man ein sehr gutes Gefühl dafür, wie die Anfangszeit der Beatles war. Und dann auch noch im Hamburger Kiez.
0: Das Gefühl dafür bekommen, aber wie klingt das Ganze?
1: Na, der Podcast ist sehr atmosphärisch und dem Host Oke Bandiksen, also dem Moderator des Podcasts, gelingt es total gut, Vergangenes und die Gegenwart elegant miteinander zu verbinden. Was ihn mir sehr sympathisch macht, ist, dass er gleich zum Anfang klar macht, dass er ein großer Fan von den Beatles ist und sich in seiner Arbeit als Journalist schon sehr intensiv mit ihnen auseinandergesetzt hat. Und dadurch kommen bewegte Momente, die Oke Bandiksen erlebt, noch näher an den Hörer ran. Und der Podcast wird musikalisch super getragen. Nicht nur von den Beatles, sondern auch von der Berliner Band Kickerdips. Die greifen, wie ich finde, wunderbar den Sound der Beatles auf.

Es klingt total cool. 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Corinna, danke.

Taylor Swift mit einer tiefen Verbeugung vor dem großen William Shakespeare und seiner Ophelia-Figur aus Hamlet. So, von der großen Bühne jetzt auf den Fußballrasen zu einer ganz und gar deutschen Band, die bei der Fußball-Heim-WM 2006 richtig groß aufgespielt hat. Ja.

0: Hat nicht ganz geklappt, aber es war trotzdem so, das Leiden, die Leidenschaft im Wein und das Herz in der Hand. Ja, die Sportfreunde Stiller mit dem WM-Song von vor 20 Jahren. Heute Abend gastiert die Band in Dresden und Lukas Meister, der ist schon vor dem Konzert in der Jungen Garde. Lukas, du bist ja eigentlich wirklich zu jung für die Sportfreunde Stiller. Ich vermute mal, da steckt eine persönliche Geschichte dahinter.
1: Für mich ganz persönlich sind die Sportfreunde Stiller ja vor allem, Achtung, ein grünes CD-Cover. Darauf steht You Have to Win Zweikampf. Das war damals das Album 2006 mit diesen ganzen bekannten Fußballsongs. Das lief bei uns damals im Autoradio bei meinen Eltern hoch und runter. Da war ich ein 8-jähriger Stift mit Bastian Schweinsteiger-Frisur, also voll im Fanfieber. Ja, und heute, die Jungs natürlich sprühen immer noch vor Energie, aber deutlich weniger Fußball. Da sagen sie auch heute, naja, diese Ära, die ist jetzt auf jeden Fall vorbei. Wir wollen uns einfach irgendwie weiter ausprobieren, einfach Spaß haben, solange wir auch noch Spaß dabei haben. Na, die Band, die hatte ja natürlich auch 2016, 2017 so ein bisschen ihre Tiefpunkte, hat sich davon aber wirklich total erholt. Und jetzt stehen die nur wenige Meter vor mir und fuchteln vor einem Baum im großen Garten mit weißen Handtüchern rum. Mhm. Wer wissen will, was es damit auf sich hat, kann sich ja mal das Musikvideo von Das Geschenk angucken. Da wird dann alles klar. Jedenfalls, die Jungs sind heute in der Jungen Garde im großen Garten in Dresden, freuen sich mega drauf. 19 Uhr geht's los mit ganz viel Energie, ganz viel Power. Ich glaube, das wird ein krasser Abend.
0: Ja, aber möglicherweise, lieber Lukas, auch mit krassem Regenschauer. Aber wie heißt der Song vom neuen Album? Happy Birthday. Keine Blumen ohne Regen. Letzten Monat zum 30-jährigen Jubiläum der Band rausgekommen.
2: Keine

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2: Schönen guten Tag, das sind die aktuellen Temperaturen. Hier in Chemnitz 27 Grad auf dem Thermometer, 27 sind es auch in Plauen und in Glauchau 23 Grad. Ja, teilweise kann es jetzt ganz schön rumpeln, also hier und da Schauer und Gewitter möglich, unwetterartig. Das Wochenende auch unbeständig, teils mit Regen, teils aber eigentlich ganz schön. Die Höchstwerte so um die 22 bis 26 Grad. Autofahrer auf der A72 müssen sich ab Montag bei Chemnitz auf eine Vollsperrung einstellen. In Richtung Leipzig wird die Autobahn am Kreuz Chemnitz auf rund 500 Metern saniert. Die Sperrung beginnt Montagmorgen um 7 und dauert anderthalb Wochen. Grund für die Arbeiten sind laut Autobahn GmbH Hitzeschäden und Risse in der Betonfahrbahn. Nach dem Scheunenbrand in Rheinsberg bei Freiberg ermittelt jetzt die Kriminalpolizei. Das Feuer war laut Polizei gestern Abend in einer Scheune mit Wohnungen auf einem Vierseithof ausgebrochen. Niemand wurde verletzt, die Bewohner konnten sich selbst in Sicherheit bringen. Das Gebäude ist aber nicht mehr bewohnbar, die Schadenshöhe steht noch nicht fest. An der Talsperre Euber in Chemnitz steigt morgen ein Fest mit ernstem Hintergrund. Mit dem kostenlosen Rave Open Air Schall und Schaum will ein junger Veranstalter auch auf den Sanierungsbedarf des alten Ausflugsziels aufmerksam machen. Das Gelände soll mit Technomusik von mehreren DJs wieder mit Leben gefüllt werden. Unterstützt wird die Aktion von der Kulturförderung der Stadt Chemnitz.
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2: Ja, gerade nicht so richtig dran zu denken irgendwie, aber bei den doch heißen Temperaturen gibt's ja eigentlich nichts Besseres als ein leckeres Eis. Viele haben ja ihre Lieblingseisdiele. In Chemnitz zum Beispiel ist eine seit Jahren beliebte Anlaufstelle das Eiscafé Glöser, ein Kulteisladen, den es seit fast einem halben Jahrhundert gibt. Der Inhaber Peter Kölb steht mit seinen 84 Jahren immer noch an der Eismaschine, tatkräftig unterstützt von seiner Frau Gabriele. Mein Kollege Roland Kühnke hat die beiden heute besucht.
3: JWD, ganz weit draußen in Chemnitz-Glöser-Dreisdorf, da hat Peter Kölb sein Refugium. Ältester Eisverkäufer Deutschlands steht auf deinem T-Shirt. Bist du es Tatsache?
4: Bin ich voll überzeugt.
3: 84 Jahre. Wie lange verkaufst du jetzt schon Eis?
4: 48 Jahre. Ja doch, 48 Jahre.
3: Kann man da selber noch Eis genießen? Mag man das noch?
4: Jederzeit.
3: Jetzt habe ich gelesen, ihr habt sogar Hundeeis.
4: Also Hunde machen wir schon 20 Jahre, auf jeden Fall keinen Zucker. Bienenhonig, viel, viel Eier, laktosefreie Milch und die Kalbsleberwurst.
3: Peter, wie hat das damals angefangen? Wie bist du zum Eisverkäufer geworden?
4: Da, vor 50 Jahren musste ich, da der Konsum ausgezogen ist, habe ich mich selbstständig gemacht, der Stadtbezirk. Die Frau kennen wir noch sehr gut, die mich damals beraten hat und gesagt hat, na, wir machen Eiskaffee. Hier gab es eins und die Leute mussten aufhören, waren zu alt. Da habe ich gesagt, gut, danke und bin rausgegangen. Und habe gewusst, das mache ich.
3: War es denn schwierig, dann solche Eismaschinen zu bekommen zu der Zeit?
4: Das war ganz schwierig. Wir haben welche aus Aue gekriegt, das war ein ganz, ganz alter Eishersteller. Und haben die aufgebaut. Und dann kamen die italienischen Maschinen. Wir haben uns Gebrauchte gekauft. Die waren schon sehr teuer. Ne?
3: Wie lange willst du noch durchhalten? Wie lange willst du weitermachen?
4: Die 50. Ich sage jeden Tag zum Himmel, danke.
3: Danke, Peter. Zum Eis Peter gehört die Eis Gabi, Gabriele. Du bist auch so lange schon dabei. Kannst du noch Eis sehen? Kannst du es noch genießen?
5: Es ist jeden Tag Eis. Eis ist gesund. Das wird die Falten abziehen.
3: Jetzt habt ihr ja in Anführungszeichen nur Freitag, Samstag, Sonntag offen, aber die ganze Woche zu tun, oder?
5: Ja, weil wir machen ja alles selbst. Wir machen unsere Torten selbst, wir backen unsere Kuchen selbst. Er macht jedes Eis selbst und das Eis macht er aus Obst. Das müssen wir erstmal herstellen, das Obst. Also ich habe jetzt mal 20 Kilo Pampelmusen geschält. Das muss man erstmal machen. Da hat man immer zu tun.
3: Wie lange wollt ihr noch weitermachen?
5: Ja, wir haben ja nicht anders gelernt. Wir müssen das ja machen. Wenn es nicht mehr geht, dann geht es nicht mehr. Aber solange, wie es noch geht, machen wir es eben halt. Es freut sich ja auch jeder, der hierher kommt.
3: Dankeschön.
6: Ja, könnte sein, dass ihr jetzt demnächst in den nächsten Minuten schon in das eine oder andere Gewitter geraten. Aber was haben wir sonst noch so an Störungen? A4 Richtung Görlitz zwischen Kodersdorf und Grenzübergang Ludwigsdorf. 3 Kilometer Stau mit 10 Minuten Wartezeit. A9 Richtung München zwischen Naumburg und Bad Klosterlausnitz. Stau mit 15 Minuten Dauer. Vorsicht ist auf der B87 in Richtung Torgau geboten. Kurz nach dem Ortsausgang von Doberschütz steht ein defekter LKW in der Kurve, also aufpassen. Und neue Blitzer A4, Görlitz-Dresden zwischen Salzenforst und Uist, A9 Richtung München zwischen Dreußig und Bad Kloster-Lausnitz und am Ortseingang von Breitenbrunn im Erzgebirge wird aus Richtung Johann-Georgenstadt aber auf beiden Seiten geblitzt. Und alles, was sich sonst noch an Neuem tut, können Sie uns kostenfrei durchgeben unter 0800 637 5637. Schnell und aktuell und kommen Sie gut heim. Der MDR Sachsen Verkehrsservice.
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0: Fühlt sich das nicht genau richtig an zum Freitagfeierabend des Bruce Springsteen, My Hometown, über seine Heimatstadt. Da will man ganz, ganz schnell nach Hause. Aber es gibt ganz andere Träume. Einmal mit der Zeitmaschine in die Vergangenheit reisen. Davon kann man im Kino und in vielen Abenteuerbüchern träumen. Sei es drum, in Zwickau kann man immerhin jetzt in die Vergangenheit telefonieren. Ja, das geht aber wirklich. Ja, man muss nur ins Robert-Schumann-Haus gehen. Da kann man ein Telefongespräch mit der berühmten Pianistin und Ehefrau des weltbekannten Komponisten Clara Schumann anmelden und dann eben auch führen. Was für eine Attraktion. Die Idee für diese digitale kleine Sensation hatten Studierende der Westsächsischen Hochschule. Und Dani Striese hat sich heute im Zwickauer Schumannhaus mit den Entwicklern getroffen und versucht, Clara Schumann wirklich an die Strippe zu kriegen.
1: Seien Sie mir gegrüßt. Mein Name ist Clara Schumann. Was führt Sie zu mir?
2: Hallo Clara, ich habe heute einen besonderen Gast hier. Eine Reporterin vom MDR.
1: Oh, eine Reporterin, wie interessant. Was für Geschichten wird sie heute von mir hören, als würde ich sie mit Musik malen?
2: Sie möchte ein bisschen wissen, wie es dir geht. Du bist ja jetzt ein ganzes Jahr schon hier im Museum.
1: Ein ganzes Jahr im Museum.
3: Sven Hellbach, der Leiter des Projektes, spricht hier mit Clara Schumann. Zusammen mit Studierenden hat der Professor Clara per KI-Stimme zum Sprechen gebracht. Besucher können an einem alten Siemens-Telefon, das aussieht wie ein alter Holzkasten mit einer Art Kelle als Hörer dran, im Schumann-Haus telefonieren. Das neue Angebot wird hier super angenommen, so Mitarbeiterin Roswit Dahmen.
4: Die Aufenthaltsdauer hier im Museum hat sich mit der Digitalisierung erheblich erhöht. Manche sind früher doch ziemlich schnell durchgelaufen. Heute dauert das eine Weile, bis sie unten sind. Die Begeisterung für die Neuigkeiten hier im Museum ist schon groß.
3: Denn um die Attraktivität des Museums zu steigern, gibt es noch mehr neue digitale Angebote. So können Besucher über eine VR-Brille Robert Schumann beim Komponieren beobachten. So, als würde er vor einem sitzen. Die Telefongespräche mit seiner Frau Clara werden demnächst noch optimiert, sagt KI-Projektleiter Sven Hellbach.
2: Die große Baustelle, die Clara spricht momentan nur Deutsch. Und die internationalen Gäste, gerade aus Tschechien, aus den Nachbarregionen, haben damit natürlich im Zweifelsfall ein Problem. Das Museum hat auch viele internationale Festivalsbesucher, die sich gerne auf Englisch mindestens mit ihr unterhalten wollen würden. Da ist natürlich nochmal zusätzliche Entwicklung gefordert. Und die zweite Sache ist, wenn die Internetverbindung ein bisschen langsamer ist, dann wartet Clara sehr lange mit der Antwort. Und momentan haben wir dort kleinere Lautäußerungen, ein Husten, ein tiefes Atmen. Und da überlegen wir, ob wir nicht längere Sätze, da muss ich mal nachdenken, eine interessante Frage oder das, was wir Menschen ja auch machen, um diese Lücke zu schließen.
3: Wie sich die neuen digitalen Angebote bei den Besucherzahlen bemerkbar machen, das werde noch ermittelt. Bisher waren es im Robert-Schumann-Haus gut 15.000 im Jahr.
0: Kann man sich gar nicht vorstellen. Man kann mit Clara Schumann in der Vergangenheit telefonieren im Robert-Schumann-Haus in Zwickau. Jetzt ist es genau 16:45. Ich habe eine Meldung für Sie aus dem MDR Sachsen Verkehrsservice. Bitte Vorsicht auf der B95 in Richtung Chemnitz. Zwischen dem Abzweig Einsiedel und Chemnitz liegt ein Kantholz.

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12: Das könnte noch aufregend werden heute Abend. Über Sachsen zieht ein ziemlich großes Regengebiet mit Gewittern hinweg. Örtlich muss mit unwetterartigen Regengüssen, mit Hagel und schweren Sturmböen gerechnet werden. Ja, bis dahin bleibt es teilweise noch schwülwarm bei 26 bis 29 Grad. Andernorts ist der Regen schon da. Und nachts geht das dann eine Weile noch so weiter, ehe das Ganze Richtung Polen abzieht. Es kühlt dabei auf 18 bis 14 Grad ab. Morgen sind dann in der Oberlausitz noch Schauer und Gewitter unterwegs. So wird es tagsüber ein bisschen sonniger und freundlicher, aber nur noch 20 bis 25 Grad warm. Und im Vogtland und Erzgebirge regnet es irgendwann wieder. Generell bleibt es morgen dann aber auch windig. Und auch am Sonntag und Montag ändert sich an diesem unbeständigen Sommerwetter erstmal wenig.
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13: Mit Andrea Hille. Sachsen und Sardinien bewerben sich gemeinsam um den Bau des europäischen Einstein-Teleskops. Eine entsprechende Vereinbarung unterzeichneten deutsche und italienische Wissenschaftseinrichtungen heute auf Sardinien, unter ihnen Vertreter der TU Dresden. Sollte der Doppelstandort den Zuschlag erhalten, würden in der Oberlausitz und Sardinien unterirdisch Teile des Teleskops installiert. Damit sollen Gravitationswellen aus dem All gemessen werden. Forscher erhoffen sich dadurch neue Erkenntnisse über die Entstehung des Universums. Neben Sachsen und Sardinien bewirbt sich auch die Grenzregion zwischen Deutschland, den Niederlanden und Belgien. Eine Entscheidung zum Standort wird 2027 erwartet. Die Bundesnetzagentur hat den Weg für mehr Wettbewerb im Bahnverkehr freigemacht. Sie entschied, dass auf stark ausgelasteten Fernstrecken mindestens ein Viertel der Kapazitäten an Konkurrenten der Deutschen Bahn vergeben werden müssen. Hintergrund ist der geplante Einstieg des italienischen Bahnunternehmens Italo in den deutschen Markt. Profitieren könnten aber auch andere Anbieter wie Flixtrain. Die Bundesnetzagentur verspricht sich durch den Wettbewerb mehr Service, Komfort und bessere Angebote für Zugreisende. Das Bayerische Oberste Landesgericht hat eine Sammelklage der Verbraucherzentrale Sachsen gegen den US-Konzern Amazon abgewiesen. Streitpunkt ist die beim Streamingdienst Prime nachträglich eingeführte Werbung. Abonnenten mussten diese hinnehmen oder ein weiteres Abo für Werbefreiheit abschließen. Die Verbraucherzentrale Sachsen sah darin die nachträgliche Verschlechterung eines laufenden Vertrages und forderte Schadensersatz für die Kunden. Das bayerische Gericht erklärte dagegen, Amazon habe in den Vertragsbestimmungen keine Werbefreiheit zugesagt und sein Angebot auch nicht so vermarktet. Die Verbraucherzentrale kündigte an, nun vor den Bundesgerichtshof zu ziehen. Trotz des Niedrigwassers der Elbe stehen bei der sächsischen Dampfschifffahrt am Wochenende wieder mehr Touren auf dem Programm. Grund ist zusätzliches Wasser aus den Staustufen in Tschechien, wie der nautische Leiter der Weißen Flotte, Jochen Haubold, MDR Sachsen, sagte.
7: Aufgrund einer wunderbaren Welle, die aus Tschechien kommt, da hat es ein bisschen geregnet, können wir das Wochenende mehr Fahrten anbieten. Wir haben die Stadtfahrt zu Wasser vom Terrassenufer bis zum Blauen Wunder. Wir können die Schlösserfahrten anbieten bis nach Tillnitz. Wir können die Sächsische Weinstraße anbieten. Sowie zwischen Bad Schandau und Pirna können wir alle Fahrten anbieten. Am Montag ist die Tendenz, dass wir dann mehr so wieder ins Dresdner Stadtgebiet schauen müssen. Das wird sich aber noch zeigen, wie sich denn die Wetterlage entwickelt. Anders geht's leider nicht, ne? Wir haben ja nun in Tschechien die Staustufe circa 100 Kilometer weit entfernt. Und so wie die das Wasser dort geben, dann weiß ich ja, was hier in Dresden ankommt. Und dementsprechend planen wir die Fahrten.
13: In dieser Woche konnte die sächsische Dampfschifffahrt wegen des Niedrigwassers nur in Dresden verkürzte Fahrten anbieten. Das waren Nachrichten von MDR Sachsen. 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
12: Immer noch unterwegs am Freitag Feierabend. Okay, dann schauen wir mal, dass es schnell nach Hause geht. A4 Richtung Görlitz zwischen Kodersdorf und Grenzübergang Ludwigsdorf. Noch ein bisschen Warterei, 10 Minuten. Hier haben wir 3 Kilometer Stau zu melden. A9 Richtung München zwischen Naumburg und Klosterlausnitz. Ebenfalls Stau und stockender Verkehr, 10 Minuten Dauer. Vorsicht dann auf der B95 in Richtung Chemnitz zwischen Abzweig Einsiedel und Chemnitz. Kein Stau, aber hier liegt ein Kantholz. Und die neuen Blitzer A4 Görlitz Dresden zwischen Salzenforst und Uist am Ortseingang von Breit. Breitenbrunn im Erzgebirge. Hier wird aus Richtung Johann-Georgenstadt auf beiden Seiten geblitzt und am Ortseingang von Grünau aus Richtung Wüstenbrand. Gibt es noch eine Kleinigkeit? Dann gibt es unsere kostenfreie Verkehrshotline für Sie. 0800 637 5637. Danke, wenn Sie was melden und dran denken. Schnell und aktuell der MDR Sachsen Verkehrsservice.
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12: Ach, endlich Wochenende, aber wir müssen es nicht unbedingt krachen lassen. Das erledigen schon die Gewitter und wie es genau kommt, auch wegen der Feste, die in Sachsen heute Abend teilweise schon eröffnet werden, das erfahren wir gleich aus unserem MDR Sachsen Wetterstudio.

0: Ja, da hat in den 80er aber auch die Luft auf den Disco-Tanzflächen gebrannt, wenn die DJs El Corley aufgelegt hatten, wenn sie das denn durften. Ja, in der DDR Square Rooms. Wunderschön. So, was wollte ich denn jetzt?
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0: Ich hätte gleich einen Hinweis bekommen hier von Grit Krämer aus dem Wetterstudio.
2: Ich bin dran, genau.
0: Geht los, liebe Grit. Sag mal, es ist ja schon ein bisschen was unterwegs über Sachsen. Wie gestaltet sich das gewittrige Geschehen gerade?
2: Also langsam entspannt sich es ein bisschen. Wir merken es daran, dass der Deutsche Wetterdienst gerade für Sachsen die Unwetterwarnung immerhin aufgehoben hat. Das heißt nicht, dass hier nichts mehr los ist, aber es ist eben nicht mehr so viel Regen oder auch Strom unterwegs, dass man davor unwetterartig warnen müsste. Wir haben natürlich in der Westhälfte komplett Schauer und auch Gewitter mit dabei, aber Stufe 2, da kommen eben normale Regenmengen, vielleicht so 10, 15 Liter in der Stunde zusammen. Das ist das, worüber sich die Kleingärtner freuen. Das ist jetzt nicht so unwetterartig, wie wir es vorhin, ich sag's mal von Nachbarn in Sachsen-Anhalt, hatten wir eine Stadt mit 61 Litern in einer Stunde. Da möchte ich gerade nicht sein und das alles wegräumen müssen, was da vielleicht kaputt gegangen ist. Also das ist nicht mehr normal. Unsere 10, 15 Liter, die wir jetzt noch kriegen, die sind dann normal. Und ihr in der Mitte und im Osten in Sachsen, ihr freut euch ja auch auf den Regen, denn ihr steckt immer noch fest in der schwülen Luft. Ja, wir haben immer noch 29 Grad jetzt im Bautzen, Görlitz. Wir haben da, wo es schon regnet, im Vogtland, im Leipziger Raum nur noch 20 Grad. Also der Sturz nach unten ist enorm und den erleben alle, denn diese Front zieht weiter nach Osten.
0: Und es regnet ja auch noch eine Weile weiter, ne?
2: Das regnet dann noch eine ganze Weile. Also alle, die es immer noch trocken haben, können sich freuen. Vieles von dem Regen kommt auch noch bei euch an. Es wird natürlich ein bisschen abgeschwächt sein auf dem Weg. Es wird aber auch in der Nacht noch Schauer, auch noch zum Teil gewittrige Schauer geben. Kaum noch mit Unwetterpotenzial ganz ausschließen würde es nicht. Temperaturen nachts 18 bis 14 Grad.
0: Und wenn wir morgen am Wochenende aufwachen, lacht uns die Sonne schon ins Gesicht oder noch nicht?
2: Doch, es sei denn, wir wohnen im Erzgebirge. Da muss man ein bisschen länger warten. Da dauert es ja oft länger, bis dann die letzten Schauer und Gewitter rausgezogen sind. Wird aber vormittags dann auch geschehen und dann ist es wie bei den anderen locker bewölkt, sonnig, wolkig, meist trocken. Am Nachmittag gibt es noch mal ein paar Schauer, vor allem im Gebirgsland. Bei den anderen ist es eher trocken, aber es wird langsam kühler. Morgen der Übergangstag mit 20 bis 25 Grad, am Sonntag dann nur noch so maximal 22, 23 Grad und der Nordwestwind ist kalt. Den
0: jetzt
2: spüren wir.
0: Können wir das Wochenende planen und wo die Jäckchen hängen, das wissen wir auch und wo die Schirme stehen auch. Alles paletti, Grit. Schönes Wochenende dir.
2: Wünsche ich dir auch.
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0: eine der ganz, ganz großen Sommerhits aus dem Jahr 1970. You Can Get It If You Really Want. Wirklich kein Wunder bei dem tollen Reggae-Sound von Desmond Dekker und heute immer noch einer der bekanntesten Klassiker der Reggae-Geschichte. So, dann scharwenzeln wir mal entspannt zum schlesischen Tippelmarkt. Über 60 Keramikerinnen und Töpfer kommen am Wochenende wieder nach Görlitz. Die meisten aus Deutschland, aber auch aus Polen, Tschechien und sogar aus Wien. Aber hier dürfen nur Meister ihres Fachs mit einem eigenen Betrieb ihren Stand aufschlagen, bewerben sich also jedes Jahr, um dabei sein zu können. Und dann wählt eine Jury aus, wer mit dabei sein darf und legt großen Wert darauf, dass Besucher ein wirklich breites Spektrum der Töpferkunst erleben. Das erklärt Gerd Weise von der Görlitzer Kulturservice-Gesellschaft.
1: Ich glaube, dass in dem Töpferhandwerk so eine Art Seele auch drinsteckt, dass man etwas erschafft. Es ist ja schöpferisch, man ist schöpferisch tätig und das spiegelt sich dann wieder auf dem Tisch, von dem man isst, täglich trinkt, das Müsli, den Kaffee, aber auch am Abend speist. Und vor allen Dingen, wenn man zu Gast ist und der Tisch ist mit Töpferware gedeckt, dann ist es ein ganz besonderes Ambiente. Man unterstreicht also die Gastfreundlichkeit. All das kommt zusammen, wenn man sich allein jetzt vorstellt, paar Blümchen auf dem Tisch, dann das Tonzeug da drauf. Egal welcher Brand, ob Salzbrand, ob Braunzeug aus Schlesien, ob ganz moderne Brände und modernes Design, aber es ist auf jeden Fall herzlich.
0: Was für eine liebevolle Einladung. Der schlesische Tippelmarkt beginnt morgen um 10 damit, dass der Görlitzer OB erstmal so wie früher das Marktrecht ausruft. Erst dann ziehen die Töpferinnen und Töpfer ein und das Markttreiben beginnt. Natürlich auch mit Musik und Bühnengesprächen zu den vielen Facetten des Töpferhandwerks. Geöffnet ist morgen bis 18 Uhr am Sonntag. Geht's bis Nachmittag um 5 Uhr.

17:26 Uhr am Freitag, Feierabend. Ich habe eine Sofortmeldung für Sie aus dem MDR Sachsen Verkehrsservice. Betrifft die A72 Hof Leipzig. Zwischen Zwickau West und Zwickau Ost liegen Fahrzeugteile direkt im Baustellenbereich.

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3: Guten Tag, das sind die aktuellen Temperaturen. Teilweise hat sich's ganz schön runtergekühlt. 19 Grad hier in Chemnitz, 19 Grad auch in Hohenstein-Ernsthal. 25 Grad in Hainichen. Ja, schwere Gewitter kann es geben, vom Vogtland bis über Zwickau. In der Nacht muss mit weiteren Schauern und auch Gewittern gerechnet werden. Die Tiefstwerte liegen dann so zwischen 18 und 14 Grad. Morgen anfangs auch noch ein bisschen Regen möglich, dann eine recht freundliche Mischung aus Sonne und Wolken.

0: Wolken am Nachmittag sind im Vogtland und Erzgebirge neue Schauer möglich. Maximal 20 bis 25 Grad bekommen wir morgen.
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0: Benzingeruch, Zweitaktgeknatter und jede Menge Nostalgie. Die liegen morgen im Vogtland in der Luft. Im kleinen Dorf Lottengrün bei Oelsnitz steigt zum ersten Mal die SR-Team-WM. Freunde der Moped-Oldtimer SR1 und SR2 aus der legendären Fahrzeugschmiede in Suhl können sich dort bei einem besonderen Wettstreit miteinander messen. Worum es geht und wie groß die Vorfreude auf das Spektakel ist, Bernd Schädlich hat die letzten Vorbereitungen begleitet.
2: Mit seinem 70 Jahre alten SR1 tuckert WM-Cheforganisator Bernd Schilbach vom Oldtimer Club Vogtland aufs Weltmeisterschaftsgelände. Noch ist auf der großen Wiese lediglich ein Areal mit Holzpfählen und Markierungsband abgesteckt. Daraus wird heute noch der WM-Parcours gebaut.
3: Hier in dem Bereich werden die ganzen SRs parken und dann fahren die hier oben außen entlang im äußeren Quadrat und hier unten quasi dann an den Start.
2: Ein Team besteht aus 2 Moped-Piloten. Jeder Fahrer muss 3 verschiedene Parcours und eine Sonderaufgabe bewältigen. Was genau ist noch streng geheim.
3: Wir haben halt besprochen, dass wir das noch nicht vorher verraten. Es dreht sich um reine Geschicklichkeit. Das Gas ist hier nicht entscheidend. Und das Einzigste sollte sein, man sollte sein Moped im Griff haben.
2: Aktuell haben knapp 20 Starterduos für die WM gemeldet. Dennoch geht Bernd Schilbach davon aus, dass die maximal möglichen 50 Startplätze noch komplett belegt werden.
3: Wir wissen ganz genau, dass hier morgen früh unwahrscheinliche Mengen an Esser auftreffen. Die Weltmeisterschaft ist halt schon was Besonderes, ne? Das gibt's jetzt nicht so oft.
2: Deswegen steht Daniel Riedel aus Lottengrün schon lange in der Startliste. Er liebt das kultige Gefährt und ist mit seiner roten SR2 Baujahr 68 schon bis nach Italien gefahren.
4: Ja, das ist eigentlich das Gefühl. Fahren auf so einem alten Moped, ne? Die Entspannung, die Natur genießen. Es geht nicht zu viel kaputt, ne? Das sind mal die Bremsen, was man neu macht, mal der Kettensatz. Die sind relativ robust.
2: Trotzdem ist die WM für den 45-Jährigen fast eine größere Herausforderung als eine Tour über die Alpen.
4: Ja, das ist wieder was ganz anderes, ne? Da geht's um die Strecke, hier geht's um die Geschicklichkeit.
2: Dieses mulmige Gefühl hätten auch andere Starter, bestätigt Bernd Schilbach.
3: Ich kenne ein, zwei persönlich und die schlafen auch schon schlechter.
2: Das Spektakel soll aber nicht nur für alle Teilnehmer, sondern auch für die Zuschauer zum Erlebnis werden. Dafür seien seit Tagen in Lottengrün fast alle der 150 Dorfbewohner auf den Beinen.
3: Um den Esser-Bereich herum werden hier dann noch viele Oldtimer stehen. Wir haben für die Kinder ganz viel vorbereitet. Wir haben hier wie ein kleines Volksfest. Da macht fast jeder mit.
2: Start der ersten SR-Team-Weltmeisterschaft ist morgen 9.30 Uhr. Die Sieger sollen dann am späten Nachmittag feststehen.
0: Und damit zu weiteren Meldungen des Tages. Das Oberlandesgericht Dresden hat die NSU-Unterstützerin Susanne E. zu 2 Jahren Haft auf Bewährung verurteilt. Die 45-Jährige wurde wegen Unterstützung einer terroristischen Vereinigung in 3 Fällen schuldig gesprochen. Sie hatte Beate Zschäpe während ihrer Zeit im Untergrund ihren Personalausweis und ihre Krankenkarte überlassen. Eine zentrale Frage im Prozess war, ob sie von den NSU-Morden wusste. Der Chemnitzer Parksommer hat Halbzeit und die Bilanz fällt bislang positiv aus. Rund 13.000 Besucherinnen und Besucher haben das Kulturfestival im Stadthallenpark in den ersten 15 Tagen erlebt. Besonders gefragt sind in diesem Jahr die Yoga-Angebote, bei denen regelmäßig mehr als 100 Kinder und Erwachsene gemeinsam entspannen. Und soweit Michael Langner für MDR Sachsen. 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
5: Vielen Dank in unsere Studios zum MDR Sachsen Verkehrsservice. Vorsicht auf der A4 Frankfurt-Dresden. Zwischen Frankenberg und Hainichen liegt eine Stoßstange auf der rechten Fahrspur. A4 in Richtung Görlitz. Zwischen Kodersdorf und Grenzübergang Ludwigsdorf 3 Kilometer Stau mit stockendem Verkehr und 10 Minuten Zeitverzug. Genauso lange dauert es auf der A72 Richtung Leipzig. Zwischen Plauen-Ost und Treuen. Hier ist mit Behinderungen zu rechnen. Ein defekter LKW steht auf der rechten Fahrspur und es wird auch gerade ein Rad gewechselt. Vorsicht auf der A72 Hof Leipzig. Zwischen Zwickau West und Zwickau Ost liegen Fahrzeugteile im Baustellenbereich. Vorsicht auf der B95 in Richtung Chemnitz. Zwischen Abzweig Einsiedel und Chemnitz liegt ein Kantholz. Geblitzt wird auf der A4 Görlitz Richtung Dresden zwischen Salzenforst und Uist. Am Ortseingang von Breitenbrunn aus Richtung Johann-Georgen-Stadt. Vorsicht hier auf beiden Seiten, ne? Und am Ortseingang von Grüner aus Richtung Wüstenbrand. Neues können Sie uns kostenfrei durchgeben. Jederzeit 0800 637 56. 637. Kommen Sie gut nach Hause und ab ins Wochenende. Schnell und aktuell, der MDR Sachsen Verkehrsservice.
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Kaum sind wir durch. Eine Sofortmeldung aus dem MDR Sachsen Verkehrsservice. Vorsicht bitte auf der A4 Richtung Frankfurt. Zwischen Chemnitz Ost und Chemnitz Glösa liegen Fahrzeugteile auf der linken Fahrspur.

0: mehr Spaß als irgendwas.
1: Kodo fliegt in Sachen Liebe rein ins Wochenende. Apropos, ist wirklich mal schön, wenn man sich so als deutscher Fußballfan entspannt zurücklehnen und die letzten beiden Spiele der Fußball-WM verfolgen kann. Morgen das um Platz 3, Frankreich gegen England, und Sonntag dann das Endspiel Spanien gegen Argentinien. Das wird ja in New York ausgetragen. Und unsere Reporterin Giselle Uka, die kann die Stimmung da schon fühlen. Giselle, wie fußballbegeistert sind denn die New Yorker? Laufen da richtig große Vorbereitungen aufs Spiel?
2: Ich hatte in den letzten Tagen nicht das Gefühl, dass es großartige Vorbereitungen für das WM-Finale in New York gibt. Seit die USA nicht mehr im Rennen sind, haben viele Einheimische erst noch mit anderen Sympathieträgern mitgefiebert, mit Norwegen, mit Frankreich. Die sind jetzt aber auch alle raus, und deshalb ist mein Eindruck auch, dass wir gerade sogar eher abflachende WM-Begeisterung in New York City haben. Es gibt sogar Stadtteile, wo die ganze Zeit so gut wie gar nichts von der WM zu spüren ist. Keine Flaggen weit und breit, keine Plakate oder Sonstiges.
1: Mhm. Aber die Leute werden das Spiel doch sehen wollen, oder?
2: Klar, es werden trotzdem viele hier das Finale gucken. Die meisten zu Hause mit Familien und Freunden oder auch in Bars und Restaurants. Manche gehen auch auf die von der Stadt angebotenen Watchpartys. Ins Stadion gehen von den echten New Yorkern aber die wenigsten. Das WM-Finale ist zwar quasi um die Ecke, aber die Tickets für Sonntag waren so teuer, im Schnitt mehr als 11.000 US-Dollar. Noch nie gab es in den USA eine Sportveranstaltung, bei der der Durchschnittspreis für Tickets so hoch war.
1: Das ist doch wirklich der absolute Wahnsinn. Also wem drücken die Leute denn die Daumen? Sieht man schon Fans und Trikots in der Stadt?
2: Wer aktuell durch New York City läuft, der wird in den vergangenen Tagen eindeutig mehr argentinische Trikots in der Stadt gesehen haben. Es gibt hier viele, viele Messi-Fans. Messi macht auch ziemlich viel Werbung für alle möglichen amerikanischen Produkte im Zuge der WM. Es ist einfach der Wunderfußballer, der GOAT, the greatest of all time. Sowas lieben die Amerikaner, ja. Außerdem leben in New York auch viele Menschen mit südamerikanischen Wurzeln aus Mexiko, Kolumbien, Venezuela, Ecuador, die drücken auch oft Messis Mannschaft die Daumen. Allerdings auch nicht alle. Es gibt auch Latinos, die sagen, die Argentinier, die glauben immer, sie sind die einzigen, die guten Fußball spielen in Südamerika und sind auch ziemlich abfällig uns anderen gegenüber und spielen auch relativ unfair. Deshalb hoffen die eher auf Spanien als nächsten Weltmeister.
1: Gut, also Sonntagabend wird es sich entscheiden. 21 Uhr beginnt das WM-Finale. Giselle Uka aus New York. Vielen Dank für die Eindrücke.

Es geht auf 18 Uhr zu mit den Flying Pickets und schon wieder eine Sofortmeldung aus dem MDR Sachsen Verkehrsservice. Vorsicht auf der A4 Richtung Frankfurt. Zwischen dem Dreieck Dresden Nord und Dresden Flughafen liegt ein LKW-Radkasten auf der mittleren Fahrspur.

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8: Ja, die Gewitter ziehen in der kommenden Nacht dann so langsam Richtung Polen und kühlen die Luft ordentlich ab auf 18 bis 14 Grad. Morgen sind in der Oberlausitz noch Schauer und Gewitter unterwegs, sonst wird es relativ freundlich und mit 20 bis 25 Grad auch nicht mehr so warm. Ja, und dann kommen die nächsten. Im Vogtland und im Erzgebirge regnet es wieder. Generell bleibt es auch windig morgen und am Sonntag und Montag bleibt der Sommer dann erstmal so ein bisschen unbeständig. Ich wünsche Ihnen ein schönes Wochenende.
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9: Mit Andrea Hille und diesen Themen. Schuldig und doch frei. Urteil im NSU-Unterstützerprozess. Selten und begehrt. Rohstoffsuche im Erzgebirge. Und Kampf um Strecken und Preise. Mehr Konkurrenz im Bahnfernverkehr. Am Oberlandesgericht Dresden ist heute der wahrscheinlich letzte Prozess im Umfeld der rechtsextremen Terrorzelle NSU zu Ende gegangen. Das Urteil für NSU-Unterstützerin Susanne E. lautet 2 Jahre Haft auf Bewährung. Ins Gefängnis muss sie also nicht. Wie diese Entscheidung von der Angeklagten und den Angehörigen der NSU-Opfer aufgenommen wurde, hat Johannes Gisler verfolgt.
10: Reglos sitzt Susanne E. auf der Anklagebank über die fast 2 Stunden der Urteilsverkündung, schuldig gesprochen der Unterstützung einer terroristischen Vereinigung und der Beihilfe zur besonders schweren räuberischen Erpressung. Im Ergebnis 2 Jahre auf Bewährung. Die Staatsanwaltschaft hatte 4 Jahre Haft gefordert. Oberstaatsanwalt Wolfgang Barrow.
11: Neben dem Schuldspruch kommt dem Urteil aber auch grundsätzliche Bedeutung zu, weil es deutlich macht, dass Ermittlungen nach so langer Zeit noch zu Erfolg führen können und macht deswegen deutlich und ist Anspruch an die Bundesanwaltschaft, keinen Schlussstrich im Tatkomplex nationalsozialistischer Untergrund zu ziehen.
10: Im Prozess ging es um die Frage, hat Susanne E. den NSU unterstützt, indem sie Beate Zschäpe ihre Krankenkassenkarte und ihre Personalien für eine Bahncard zur Verfügung gestellt hatte, sowie indem sie Beate Zschäpe und Uwe Böhnhardt zur Abholung eines Wohnmobils gefahren hatte, das dann später für einen Banküberfall genutzt wurde. Voraussetzung für eine Verurteilung war, dass Susanne E. von den Taten des NSU gewusst hatte. Das hat das Gericht bejaht. Begründet vor allem mit der engen Freundschaft zu Beate Zschäpe. Maike Schaaf vom Oberlandesgericht Dresden.
12: Der Senat glaubt auch nicht, dass angesichts dieses ausgesprochen engen Verhältnisses der beiden Frauen gar keine Gespräche über deren Leben stattgefunden haben und warum sie im Untergrund lebten.
10: Gespräche muss es auch zwischen Susanne E. und ihrem Mann André E. gegeben haben. Auch er hatte von den Taten gewusst und ist bereits wegen Unterstützung einer terroristischen Vereinigung verurteilt worden. Jetzt also auch die Verurteilung von Susanne E. Ein insgesamt mildes Urteil. Die Gründe dafür: die heute 45-Jährige hatte erst ab 2007 intensiveren Kontakt zum NSU-Trio. Ab diesem Zeitpunkt hatte der NSU aber keine Morde oder Sprengstoffanschläge mehr verübt. Angehörige der Opfer hatten das Urteil mit Kopfschütteln aufgenommen. Michaela Bulgarides war bei der Urteilsverkündung im Saal. Der NSU hatte ihren Vater 2005 in München mit 3 Kopfschüssen ermordet.
13: Es wurden 10 Menschen kaltblütig hingerichtet, darunter mein Vater. Bombenanschläge, unzählige Verletzte, Banküberfälle. Und das sind die Urteile, das ist der Rechtsstaat, in dem ich lebe. Ich bin fassungslos.
10: Auch Serkan Yildirim hatte die Urteilsverkündung im Gerichtssaal verfolgt. Er gilt als erstes Opfer des NSU. Über überlebte einen Bombenanschlag 1999 in seiner Bar schwer verletzt.
6: Die haben das abgeschlossen heute mit dem ganzen NSU. Aber ich habe das noch nicht abgeschlossen. Oder wir alle haben das nicht abgeschlossen. Wir müssen damit leben, nicht die da drinnen. Die hat ihr Urteil bekommen, die freut sich und geht nach Hause und lacht und macht ein schönes Leben.
10: Das Urteil ist noch nicht rechtskräftig. Beide Seiten könnten noch in Revision gehen. Die Verteidigung wollte sich heute gar nicht äußern. Auch die Bundesanwaltschaft hat nicht angekündigt, Rechtsmittel einzulegen.
9: Europa will unabhängiger werden von Rohstoffimporten und wertvolle Metalle wie Kupfer, Mangan oder Lithium verstärkt selbst fördern. Bis 2030 sollen es mindestens 10% sein. Doch eine IFO-Studie hält dieses Ziel kaum für erreichbar. Während die Prognose für Europa also skeptisch ausfällt, zeigt ein Projekt im Erzgebirge, dass die Rohstoffwende vorankommen kann. Ralf Geißler berichtet.
14: Matthias Faust will den Erzbergbau nicht nur wiederbeleben, er will ihn auch neu erfinden. Für Deutschland sei es höchste Zeit.
15: Das Spannende ist ja, obwohl wir die drittgrößte Wirtschaftsnation der Welt sind, beziehen wir 100% unserer Metalle, unserer Primärmetalle aus dem Ausland.
14: Faust ist Chef der Saxore Bergbau. Aus einer Lagerstätte in Tellerhäuser im Erzgebirge will er neben Zinn auch Indium fördern. Und das nicht nur mit klassischen Methoden. Die Saxore Bergbau arbeitet mit der TU Freiberg daran, das Metall schon unter Tage mit einer Lauge aus dem Gestein zu spülen. Ein Pilotprojekt.
15: Ja, man muss sich das so vorstellen, dass mehrere Löcher ins Gestein getrieben werden. Dort wird eine entsprechende Flüssigkeit eingepresst und löst dabei die Elemente aus dem Gestein. Und danach wird aus dieser Flüssigkeit, aus dieser Lauge entsprechend das Metall gefiltert und aufbereitet.
14: Diese Woche wurden Kernbohrungen abgeschlossen. Nun wollen Firma und Forscher zeigen, dass die Fördermethode funktioniert. Doch während es in Sachsen vorangeht, stockt die EU-Strategie für mehr Rohstoffe insgesamt. Isabella Gurewitsch vom IFO-Institut hat Daten ausgewertet.
16: Die Ziele sind sehr konkret festgelegt, aber es gibt keinen Plan, wie wir zu diesen Zielen kommen. Und das ist eigentlich das große Problem.
14: Insgesamt 27 Rohstoffe habe die EU als kritisch und unverzichtbar eingestuft, sagt Gurewitsch. Doch nur bei 4 von ihnen fördert Europa mehr als 5% der weltweiten Menge, zum Beispiel bei Magnesium. 9 der als kritisch eingestuften Rohstoffe fördere Europa nach wie vor überhaupt nicht, darunter Mangan oder Titan. Ein Grund: Bergbauprojekte seien oft riskant und teuer.
16: Für solche strategischen Projekte müsste deswegen der Staat stärker eingreifen und eine größere finanzielle Unterstützung geben und mehr Absicherungen.
14: Zudem fehle ein europäischer Überblick über vorhandene Lagerstätten. Eigentlich sollten die EU-Staaten ihre Rohstoffvorkommen in einer gemeinsamen Datenbank erfassen, doch in der gibt es laut IFO-Institut große Lücken. Zumindest in Sachsen scheint es voranzugehen. Matthias Faust von der Saxore Bergbau will in Tellerhäuser zunächst klassisch mit Sprengungen Zinn und Indium fördern. Und mit der neuen Laugenmethode kann er womöglich dann noch mehr Erze herausholen.
15: Vor allen Dingen werden eben keine großen Massen bewegt, ja, wie typischerweise beim klassischen Bergbau. Insofern hätte es einen großen Charme, wenn man das tatsächlich auch im großen Maßstab machen könnte.
14: Starten dürfte der Abbau aber erst nach 2030. Bergbau braucht Zeit. Trotzdem lohne es sich, am Ziel für mehr europäische Unabhängigkeit festzuhalten, resümiert Faust. Denn mit Rohstoffen sei es wie mit Sauerstoff. Ihren wahren Wert erkenne man erst, wenn man sie nicht mehr hat.
9: Die Bundesnetzagentur hat den Weg für mehr Wettbewerb im Bahnfernverkehr freigemacht. Sie entschied, dass auf stark ausgelasteten Strecken mindestens ein Viertel der Kapazitäten an Konkurrenten der Deutschen Bahn vergeben werden müssen. Hintergrund ist der geplante Einstieg des italienischen Bahnunternehmens Italo in den deutschen Markt. Profitieren könnten aber auch andere Anbieter wie Flixtrain. Die Bundesnetzagentur verspricht sich durch den Wettbewerb mehr Service, Komfort und bessere Angebote für Zugreisende. Einige Bundesländer und die Gewerkschaft EVG befürchten dagegen, dass der Deutschen Bahn Einnahmen wegbrechen, mit denen sie weniger genutzte Verbindungen querfinanziert. Italo will ab 2028 Züge auf den Strecken München-Köln-Dortmund und München-Berlin-Hamburg anbieten. Das war der Radioreport mit Andrea Hille. 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Görlitz Richtung Dresden zwischen Salzenforst und Uhüst, am Ortseingang Breitenbrunn, Erzgebirge aus Richtung Johann-Georgenstadt beidseitig und am Ortseingang Grüna aus Richtung Wüstenbrand. Für mehr Tipps hier unsere kostenlose Verkehrshotline 0800 6375 637. 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
17: Willkommen zu diesem Sachsen-Politik-Extra und ja, auch wir kommen an dieser Stelle nicht um das Thema drumherum, das in dieser Woche das Netz, die Medien, aber auch ganz viele Menschen an den Stammtischen in Sachsen beschäftigt hat. Es geht um den Auftritt von Uwe Steimle bei der AfD-Wahlkampfveranstaltung in Dessau-Roßlau, unter anderem in dieser Sendung.
18: Genau, mit dem Thema legen wir gleich los. Ich bin Daniel Schrödel.
17: Und ich bin Uta Diko, hallo.
18: Machen wir doch einfach mal ein Gedankenexperiment. Stellen wir uns vor, die DDR 1987, Auftritt Steimle in der Herkuleskeule in Dresden.
19: Wenn ich Erich Honecker sehe, frage ich mich manchmal, wo ist eigentlich Stauffenberg, wenn man ihn mal wirklich braucht?
17: Nee, ist klar, ne? Das hat so natürlich nie stattgefunden. Nicht nur, weil der auf der Ostalgiewelle reitende Steimle da ja noch gar nicht an der Herkuleskeule war, sondern noch an der Theaterhochschule Hans Otto in Leipzig studierte, sondern weil es ob der Zensur im Kabarett so nicht stattgefunden hätte. Und wenn, dann garantiert nur einmal. Von Auftrittsverboten, ja sogar Gefängnis für weit Subtileres, hätten ihm ja die Schauspielkollegen Peter Sodan oder Manfred Bartz, der Mitbegründer des Gera-Kabaretts Fettnäpfchen, erzählen können. Und realistischerweise noch eine Menge anderer Künstler.
18: Nun, bei einer AfD-Wahlkampfveranstaltung mit Sachsen-Anhalts AfD-Spitzenkandidaten Siegmund und AfD-Chef Krupalla in Dessau-Roßlau hat Steimle in dem insgesamt hämisch abfälligen Gerede über Politiker genau diesen Bezug auf den Hitler-Attentäter Graf Schenk von Stauffenberg gebracht.
20: Wenn ich Friedrich Merz sehe, frage ich mich manchmal, wo ist eigentlich Stauffenberg, wenn man ihn mal wirklich braucht?
17: Ja, und auch gegen die Ex-Bundeskanzlerin Angela Merkel legte er los.
20: Sie hat ja gerade ein Bild von sich malen lassen und Experten haben ja wirklich auch gefragt, warum hat sie sich im Stehen malen lassen? Ich sag's Ihnen, weil sie ahnt, sie wird bald sitzen. Wenn ich den Satz in Düsseldorf bringe, den versteht kein Mensch, ja. Aber hier, wir sind eben gewohnt, zwischen den Zeilen zu lesen, im Moment hängt sie erst mal. Wenn alle Stränge reißen, ne, oder der Nagel bricht, da stellen wir sie an die Wand. Also, uns wird schon was einfallen.
18: Nun ja, zwischen den Zeilen lesen, das können offenbar auch Westdeutsche mittlerweile, sonst hätte es die bundesweiten Diskussionen nicht gegeben. Auch die Staatsanwaltschaft Dessau-Roßlau kann das. Sie hat gegen Steimle ein Verfahren nach § 126 Strafgesetzbuch eingeleitet. Der stellt die Störung des öffentlichen Friedens durch Androhung von Straftaten unter Strafe.
17: Ja, auf der Bühne als Moderatorin war übrigens die ehemalige Fraktionschefin der Grünen im Sächsischen Landtag, Antje Hermenau, die dann später im Interview verteidigend mit Welt-TV erklärte, man müsse den ganzen Steimle-Auftritt im Kontext sehen.
18: Der Kontext ist schlicht, dass Rechtsextreme nun mal immer gern damit kokettieren, wenn sie an die Macht kämen, würden sie heutige Politiker zur Verantwortung ziehen. Wie geschmackvoll da so eine Erschießungsanspielung ist, das kann ja jeder für sich beantworten.
17: Der Saal jedenfalls hat gelacht, Tino Chrupalla, Ulrich Siegmund auch und beide haben, wenn auch offensichtlich nicht textsicher, am Ende auch die DDR-Hymne mitgesungen, bevor dann noch die deutsche gesungen wurde. Naja, ich kann den Text auch nicht, wir haben den ja schließlich nicht mehr gelernt, nachdem der ab Anfang der 70er nicht mehr gesungen werden durfte.
18: Satire darf in Deutschland viel, das hat der Fall des linken Komikers El Hotzo mit seinem Instagram-Spruch nach dem Attentat von Trump gezeigt. Sie darf ganz offensichtlich auch reichlich geschmacklos sein. Legal Tribune Online ist eine Fachseite, die sich mit interessanten aktuellen Fällen juristisch auseinandersetzt. Im Fall von Steimle scheinen uns die Kollegen eher skeptisch, was die Erfolgsaussichten der Ermittlungen angeht.
17: Naja, so viel zum Duktus, man dürfe heute nichts mehr sagen. Kabarett? Ja, das war zu DDR-Zeiten tatsächlich ein Ventil mit feiner und feinsinniger Klinge im Rahmen des von der Zensur Genehmigten. Es war mutig mitunter, in dieser Tradition steht Steimle nun wirklich nicht.
18: Er füllt ostdeutschlandweit Seele und sich wohl recht gut die Taschen, um auf seinem Sprachwitzelniveau zu bleiben. Daran wird sich auch jetzt sicher nichts ändern, das zeigen die Kommentarspalten mit den Kommentaren seiner AfD-Fans.
17: Ja, und auch nach der Veranstaltung in Dessau und trotz der ganzen Diskussionen bezeichnet Tino Chrupalla Steimle auf X als Vorboten des Windes des Wandels, der vom Osten ausgeht. Naja, da kommen bei uns auch Erinnerungen hoch an die Zeiten, als immer nur eine Partei Recht hat.

0: Es war Mittwoch, kurz vor 12, als sich das Tor der Justizvollzugsanstalt Chemnitz öffnete und Maler Svenja Liebig dahin brachte, wo Liebig schon seit August vergangenen Jahres hingehört hätte.
1: Kleiner Transparenzhinweis an dieser Stelle. Unsere juristische Direktion empfiehlt nach wie vor, das weibliche Pronomen zu verwenden. Zwar gibt's Entscheidungen des Presserates und des Landgerichts Berlin und in Bezug darauf schreibt beispielsweise der Spiegel stets der Rechtsextremist. Aber es gab wohl auch anderslautende Urteile. Wir jedenfalls versuchen, Pronomen zu vermeiden. Liebig ist ja äußerst klagefreudig.
0: Aber ebenso wenig wie die meisten Leute glauben wir, dass hier jemand spät zu seiner eigenen Identität gefunden hat. Vielmehr legt ja der gesamte Auftritt Liebigs nahe, dass es darum geht, das SBGG, das Selbstbestimmungsgesetz, ins Lächerliche zu ziehen und den Staat vorzuführen. Noch 2023 warnte zu dem Zeitpunkt der Rechtsextremist Sven Liebig vor Transfaschismus und bezeichnete queere Menschen als Parasiten der Gesellschaft. Das führt unter anderem der Saalekreis bei seinem Versuch an, per Antrag beim Amtsgericht den Geschlechtseintrag rückgängig zu machen. Da gibt es noch keinen neuen Stand.
1: Jetzt ist jedenfalls geklärt, Liebig muss im Männergefängnis einsitzen in Zeithain. Das hatte die Anstaltsleitung in Chemnitz am Mittwoch am späten Abend entschieden, nach intensiver Befassung mit Liebig und der, Zitat, Abwägung aller maßgeblichen Aspekte des Einzelfalles, wie es dann in der Pressemitteilung des Frauengefängnisses hieß.
0: Eine Entscheidung zugunsten der Sicherheit der Frauen im Justizvollzug Chemnitz, so kommentiert es Justizministerin Konstanze Geiert, der Staat bestimme für die Dauer des Freiheitsentzugs die Bedingungen und nicht der Gefangene selbst. Und weiter lässt sie sich zitieren.
2: Tricks, Täuschungen und Spielchen führen im Rechtsstaat nie zum Erfolg. Gut, dass die JVA schnell Klarheit geschaffen und sich nicht auf Inszenierungen eingelassen hat.
1: Liebig war im Juli 23, damals wie gesagt noch als Sven Liebig, vom Amtsgericht Halle wegen Volksverhetzung, übler Nachrede und Beleidigung zu einer Gesamtfreiheitsstrafe von 1 Jahr und 6 Monaten ohne Bewährung verurteilt worden. Liebig war über Jahrzehnte eine bundesweit bekannte Figur der rechtsextremen Szene. In Halle leitete er eine Kameradschaft, meldete Demonstrationen an, hetzte in Blogs und betrieb einen Online-Shop.
0: Dort konnte man etwa einen Baseballschläger mit der Aufschrift Abschiebehelfer kaufen. Ende 2024 änderte er seinen Geschlechtseintrag, nachdem zuvor das neue Selbstbestimmungsgesetz in Kraft getreten war. Kosten 50 Euro. Früher waren 2 psychiatrische Gutachten nötig. Mit dem neuen Gesetz reichte eine persönliche Erklärung gegenüber dem Standesamt. Der geänderte Geschlechtseintrag führte dazu, dass Liebig die Haft in einem Frauengefängnis hätte verbüßen müssen.
1: Der Fall löste in Deutschland eine Debatte über mögliche Folgen des Selbstbestimmungsgesetzes aus. Das Regelwerk ermöglicht ja, wie gesagt, Vornamen und Geschlechtseintrag beim Standesamt eben ohne medizinische Nachweise ändern zu lassen. Die Bundesregierung von Kanzler Friedrich Merz kündigte nach ihrem Amtsantritt im vergangenen Jahr eine Überprüfung des Gesetzes an.
0: Und auf Drängen von Sachsen, Sachsen-Anhalt und Thüringen wurde das Thema in der Justizministerkonferenz diskutiert und im Juni wurde die Bundesregierung aufgefordert, das Gesetz nachzuschärfen. Es sei gesetzlich klarzustellen, unter welchen objektiven Voraussetzungen Standesämter bei offensichtlichen Missbrauchsfällen tätig werden können, hieß es damals in der Pressemitteilung. Und Justizministerin Geiert forderte jetzt erneut auf, der Aufforderung nachzukommen.
1: Nach Angaben des Statistischen Bundesamtes haben im vergangenen Jahr 15.688 Menschen ihren Geschlechtseintrag im Geburtenregister geändert. Da sieht man schon eine deutliche Dynamik ab dem Zeitpunkt, als das Gesetz in Kraft trat. Nach aktuellen Zahlen waren es bis Ende März schon mehr als 28.000. Die SPD verhält sich momentan zurückhaltender als die Union, was das Nachschärfen beim Gesetz angeht. Sie verweist auf die Evaluierung. Diese wissenschaftliche Überprüfung ist nämlich ohnehin gesetzlich innerhalb von 5 Jahren vorgesehen.
0: Die Bilder aus der Gorischheide im vergangenen Sommer, die werden wir alle so schnell nicht vergessen. Und wer wie ich in der Sächsischen Schweiz unterwegs ist, den erinnern da ja auch immer noch die Relikte und Sperrungen an die Waldbrände in der Sächsischen und Böhmischen Schweiz 2022.
1: Ja, habe ich gerade auch erst wieder erlebt am Wochenende. Als ich dachte, die Edmundsklamm wäre auf und sie war es dann aber eben doch nicht, jedenfalls nicht für die große Wanderrunde. Ja, das erinnert einen daran, solche Lagen, die drohen uns künftig häufiger. Und mit Armin Schuster hat Sachsen ja einen Innenminister, bei dem Katastrophenschutz recht weit oben auf der Agenda steht, schon dank Vita. Schuster war ja zuvor Präsident des Bundesamtes für Bevölkerungsschutz und Katastrophenhilfe.
0: Nun, diese Woche hatte er in Plauen einen Termin, bei dem er sichtlich gut gelaunt war. Es wurden neue mobile Einsatzstellen für die Landkreise übergeben, 6 Stück auf dem Gelände des Sonderfahrzeugherstellers Binz Automotive. Einsatzleitwagen Typ 2 genannt.
1: Die zweite Charge sozusagen. Im November waren ja schon mal 5 dieser Fahrzeuge an die Landkreise übergeben worden und 1 an die Landesfeuerwehrschule in Naht. Und damit hat jetzt eben jeder Landkreis einen solchen baugleichen Einsatzleitwagen und in der Feuerwehrschule kann auf dem Fahrzeug eben auch entsprechend geübt werden.
0: Der Vorteil: auf den autark laufenden 12-Tonnern wird die gesamte Kommunikation zusammengeführt, quasi der ganze Einsatz geführt, im Feld, wie es hieß, also vor Ort. Innenminister Armin Schuster.
3: Wenn Sie heute langlaufende Einsätze machen müssen, die haben wir. Die großen Waldbrände, wenn Sie daran denken, dann brauchen die Einsatzkräfte angesichts der heutigen Technik, Hubschraubereinsatz, Drohnen, Einsatzkräfte aus ganz Sachsen, teilweise aus dem ganzen Bundesgebiet, die brauchen endlich eine professionelle Möglichkeit, Lage zu managen, Kräfte zu managen, Funkverkehr, Bilder, die man übertragen kann. Das alles kann diese mobile Befehlsstelle.
1: Also endlich eine professionelle Einsatzleitung. Bisher hat man in solchen Großschadenslagen improvisiert, hat uns der technische Administrator der Landesfeuerwehrschule Christian Haberl geschildert.
4: Es gab halt früher Einsätze, wo man dann, ich sag mal, unter einem Pavillon irgendwo gesessen hat, auf einer Biertischgarnitur. Und das kann es halt irgendwo dann nicht sein. Ne? Und hier habe ich halt wirklich die Möglichkeit, hier habe ich erstmal modernste Technik, habe alles zentral in einem Ort und vor allem noch eine gewisse Ausfallsicherheit. Das ist halt das, was das so ein bisschen, was man früher halt nicht hatte. Ne? Das ist, selbst wenn ich jetzt sage, ich bin infrastrukturell irgendwo, wie man das im Ahrtal gesehen hat, abgeschnitten. Also das heißt im Endeffekt, Kommunikationseinrichtungen, Stromversorgung etc. fallen aus, bin ich halt trotzdem mit dem Fahrzeug weiterhin führungsfähig.
0: Ja, Stichwort Ausfallsicherheit. Die neuen Fahrzeuge funktionieren auch ohne Strom über längere Zeit, sogar über Wochen dank eines eigenen Dieselgenerators. Der Innenminister lobt sich und sein Haus für die schnelle Reaktion auf die Lehren aus den Großbränden hier in Sachsen. Ausdrücklich auch dafür, dass eben einheitliche Fahrzeuge beschafft wurden.
3: Das ist der Sinn der Verwaltungsvereinbarung, die wir vor kurzem unterschrieben haben bei der Innenministerkonferenz. Die Länder Mecklenburg-Vorpommern, Thüringen, Sachsen und Brandenburg wollen ja jetzt gemeinsam beschaffen. Wir hängen uns auch an jeweils Beschaffungen anderer Länder, so wie es zum Beispiel die bei uns gerade tun. Und dadurch versuchen wir zumindest mal mit unseren Nachbarn eine einheitlichere Technik bereitzustellen. Und das erleichtert natürlich einen grenzüberschreitenden Einsatz enorm. Das haben wir mit Brandenburg ja sehr oft. Hat sich schon deutlich verbessert und wird sich ja weiter verbessern. Wir denken auch beispielsweise daran, selbst die Feuerwehrgerätehäuser als Musterhäuser gemeinsam zu entwickeln.
1: Ja, macht auch finanziell Sinn sowas. Sammelbestellungen sind ja günstiger. Auch in diesem Fall der 11 neuen Einsatzleitwagen Typ 2. Statt etwa 1,25 Millionen Euro pro Fahrzeug hat der Gesamtauftrag jetzt 7,7 Millionen gekostet. Heißt, jedes Fahrzeug, ja, nur in Anführungszeichen 700.000.
0: Gut investiertes Geld, auch wenn wir natürlich hoffen, dass die Wagen so wenig wie möglich gebraucht werden. Aber die ersten Brände hatten wir ja auch schon in diesem Jahr.
1: Ja, 1888, als die Internationale das erste Mal aufgeführt wurde, da befand sich die Linke in Deutschland ja eher in der Defensive. Da hat es ja gerade das rigorose Sozialistengesetz gegeben. Die Linke in Sachsen, die befindet sich in diesem Sommer richtig in der Offensive. Da wird gute Laune verbreitet bei dem Parteivorstand, denn die Linke ist nicht nur mitgliederstärkste Partei in Sachsen, sondern es sind seit Jahresbeginn auch rund 600 Menschen neu eingetreten, hat die Partei jetzt mitgeteilt. Damit sind es jetzt mehr als 11.500 Mitglieder bei den Linken in Sachsen. Und zwar, wie die Partei dann auf unsere Nachfrage hin sagte, relativ gleich verteilt im ganzen Land gab es diese Eintritte, überdurchschnittlich allerdings, das ist jetzt wenig überraschend, in Leipzig, Dresden und, muss vielleicht schon ein bisschen überraschend, in Bautzen.
0: Genau, das ist auf jeden Fall ein Hinhörer. Der Positivtrend, der zeigt sich aktuell auch bei den Umfragen, wo die Partei bei vielen Umfrageinstituten zweistellige Zustimmungswerte einfährt. Das sind natürlich bundesweite Umfragen. Und entsprechend offensiv äußert sich dann auch der Landesvorsitzende Marco Böhme in der Pressemitteilung zum Mitgliederzuwachs.
2: Unsere Eintrittswelle war kein einmaliger Hype. Die Linke ist zurückgekommen, um zu bleiben. Wir bleiben die mitgliederstärkste Partei in Sachsen.
1: Der Altersdurchschnitt liegt inzwischen übrigens bei etwa 43,5 Jahren.
5: Ah, unser Experte für den Kundenbegeisterungscheck.
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0: VW hat sein neues Mini-SUV diese Woche enthüllt. Der VW ID. Cross für schlappe 28.000 Euro Einstiegspreis. Da gab es mal wieder positive Schlagzeilen aus den Autoredaktionen. In Sachsen beschäftigt uns allerdings weiter vielmehr die VW-Krise.
1: Sachsens Wirtschaftsminister Dirk Panther hat gestern am späten Nachmittag via Bild-Zeitung höhere Zölle auf chinesische Elektroautos gefordert, um das Werk in Zwickau zu retten. Da läuft ja momentan ohnehin eine Diskussion auf EU-Ebene. Die EU müsse eben erstmal chinesische Fahrzeuge teurer machen, damit die Chinesen durch ein Joint Venture Geld sparen würden. So seine Ansage, die er auch uns gegenüber macht.
2: Natürlich werden und müssen wir Volkswagen an seine Verantwortung für die Werke erinnern. Es reicht aber nicht aus, wenn wir belastbare Lösungen für die Zukunft wollen, dann müssen wir auch an die grundsätzlichen Probleme ran. Unsere Automobilindustrie steht im internationalen Wettbewerb, sie braucht faire Spielregeln. Wir müssen deshalb auf EU-Ebene über höhere Zölle auf Autos aus chinesischer Produktion nachdenken, denn wenn mit einem Joint Venture in Sachsen dann europäische Zölle vermieden werden können, wäre das ein Argument, mit dem man ganz anders verhandeln kann. Wir dürfen da, finde ich, auch keine falsche Scheu haben, sondern sollten den deutschen und europäischen Markt zu unserem Vorteil in Stellung bringen.
0: Die EU hat bereits 2024 die Zölle für Elektroautos aus chinesischer Produktion erhöht. Sie betragen zusätzlich zum generellen Importzoll von 10%, je nach Hersteller, zwischen 7,8 und 35,3%. Trotzdem liegen die Preise für chinesische Autos weiterhin unter denen vergleichbarer deutsche Modelle. Panther kann sich deshalb sogar eine Verdopplung des Einfuhrzolls auf E-Autos vorstellen.
2: Ich erwarte auch von der Bundesregierung, dass sie sich in Brüssel für einen klaren europäischen Kurs einsetzt. Offen für Wettbewerb, aber nicht naiv. Wer Zugang zu unserem Markt will, muss auch Verantwortung für Wertschöpfung und Beschäftigung in Europa übernehmen. In China verdient nur derjenige Geld, der auch in China investiert und produziert. Und warum sollte Europa sich mit weniger zufrieden geben?
1: In Zwickau arbeiten 8000 Menschen bei VW. Über den harten Kampf und die Diskussionen, die jetzt nach den Sparankündigungen entbrannt sind, hatten wir zuletzt erst in der vergangenen Woche im Sachsen-Politik-Podcast berichtet. Das war's für dieses Sachsen-Politik. Extra vielen Dank fürs Zuhören. 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
0: Zuschriften sind

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5: Um 18.30 Uhr. Guten Abend. Das sind die aktuellen Temperaturen. 17 Grad hier in Chemnitz, 19 in Burgstädt und Bad Elster meldet auch 19 Grad. Ja, sieht ganz gut aus teilweise. Sonne ist dabei, aber es kann eben auch regnen und gewittern. In der Nacht geht das unbeständig weiter. Die Tiefstwerte dann 18 bis 14 Grad. Morgen anfangs noch etwas nass. Dann gibt es eigentlich eine recht freundliche Mischung aus Sonne und Wolken, bevor am Nachmittag dann neue Schauer aufziehen können. In Krimitschau startet heute zum zweiten Mal die Graff Factory, ein Kunstfestival, das die Stadt zur Open-Air-Galerie macht. Auf rund 3000 Quadratmetern Fassadenfläche entstehen großformatige Werke aus Graffiti und Street-Art, das Ganze an Industrie- und denkmalgeschützten Gebäuden. Auch der Meraner Graffiti-Künstler Tasso ist dabei.
6: Das hat was mit Regionalpatriotismus zu tun. Ich finde das schon cool, wenn es Leute gibt, die irgendwas auf die Beine stellen, so wie ich damals die E-Book, so ist es jetzt halt auch mit der Craft Factory in Grimmitschau. Die versuchen da ein paar schöne Events zu machen und haben dann auch einen Fokus auf Graffiti, was ja bei anderen Galerien eher nicht so ist. Und da möchte ich das einfach auch mit meiner Person und Anwesenheit unterstützen. Ich wollte Kunst in der Provinz groß machen und da gibt es einfach genug tolle Leute, was man eben auch heute Abend an den anderen ausstellenden Künstlern sehen wird. Und das, denke ich, sollte man präsentieren, sollte man ausnutzen, weil ich glaube, gerade aus

0: Infoszene kommen viel mehr große Namen aus kleinen Nestern.
1: Die Graph Factory in Crimmitschau läuft noch bis zum 8. August. Volkswagen will seine Beschäftigten im August über weitere Sparmaßnahmen informieren. Betroffen ist auch das Werk in Zwickau. Vor diesem Hintergrund fordert Sachsens Wirtschaftsminister Dirk Panther höhere Zölle auf Autoimporte aus China. So solle es für chinesische Hersteller attraktiver werden, ihre Autos direkt in Europa zu bauen, zum Beispiel in Zwickau. Panther hält ein Gemeinschaftsunternehmen mit Volkswagen für möglich. Wer Autos in Europa verkaufen will, soll nach Panthers Vorstellung auch hier investieren und produzieren. Am Wochenende lädt das August-Horch-Museum in Zwickau zum Museumsfest ein. Auf dem Programm stehen Sonderführungen, Vorträge und ein offenes Oldtimer-Treffen. Morgen am Sonnabend treffen sich zudem zum zweiten Mal die Ahnen unserer Autos und starten am Nachmittag zu einer Rundfahrt. Am Sonntag beginnt um 9 Uhr die 14. August-Horch-Klassik unter dem Motto 100 Jahre Horch.
2: Liegen uns keine Verkehrsmeldungen vor. Geblitzt wird allerdings noch auf der A4 Görlitz Richtung Dresden, und zwar zwischen Salzenforst und Uist. Am Ortseingang Breitenbrunn Richtung Johann-Georgen-Stadt, dort beidseitig. Und am Ortseingang Grüner aus Richtung Wüstenbrand. Schnell und aktuell, der MDR Sachsen Verkehrsservice.
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2: Grüße Sie, Freitagabend gehört den 80ern bei uns. Also, viel Spaß!

0: Wir tummeln uns wieder in den 80ern, wie jeden Freitagabend hier beim Sachsenradio. Da ist ja einiges in Sachen Musik passiert. Zum ersten Mal konnte man zum Beispiel seine Helden sehen im Fernsehen. 81 ging ja in den USA der Musiksender MTV auf Sendung. 87 kam der auch nach Deutschland und ein paar Jahre später wollte ausgerechnet ein deutscher Musiksender die Weltmacht MTV herausfordern. Viva, vielleicht erinnern Sie sich. Stefan Raab war dabei, Heike Makatsch, Mola Adebesi und Matthias Obtenhöffel. Macht heute zum Beispiel The Mask Singer oder Hast du Töne, Schlag den Star, The Floor und. Seine Liebe sind aber nach wie vor die 80er.
1: Ich glaube, ich habe jeden 80er-Sampler zu Hause. Ich mochte diese Zeit. Ich bin auch mit der Neuen Deutschen Welle sehr geprägt worden. Mein erstes Taschengeld wurde damals in Platten investiert und wenn so ein guter Radiosong aus den 80ern heute noch irgendwann mal gespielt wird, Cutting Crew, I Just Died in Your Arms, finde ich sensationell gut, nach wie vor drehe ich immer lauter.
0: Na dann,

Ja, da haben wir noch gelächelt. 3,10 Mark für einen Liter Benzin. Illusorisch. Freitagabend vergnügen wir uns mit der Musik der 80er hier beim Sachsenradio. Es ist eine Zeit, in der auch Mike Oldfield sehr präsent war. Zu einem seiner größten Hits, Moonlight Shadow, hat ihn ein Film aus den 50ern inspiriert, hat er mal erzählt. Ein Film über den Zauberer und Entfesselungskünstler Houdini. Moonlight Shadow war auch der Durchbruch für die Sängerin Maggie Riley.

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3: Ja, wir müssen weiter mit Schauern und Gewittern rechnen. Das kann örtlich auch mal unwetterartig werden mit Hagel, schweren Sturmböen, Regenmengen, ganz vielen in kurzer Zeit. Das zieht dann alles in der Nacht Richtung Osten ab. Tiefstwerte haben wir dann 18 bis 14 Grad. Morgen dann nur noch die allerletzten Schauer und Gewitter aus der Nacht so über der Lausitz. Dahinter bekommen wir eigentlich einen ganz freundlichen Tag, eine Mischung aus Sonne und Wolken. Am Nachmittag im Vogtland, im Erzgebirge dann neue Schauer möglich bei 20 bis 25 Grad. Montag unbeständig, mit Wolkenlücken, aber auch Schauern, wird windig sein, maximal 22 Grad.
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4: Mit Andrea Hille. Sachsens Kultusminister Clemens fordert vom Bund, seine Kita-Pläne nachzubessern. Der CDU-Politiker erklärte, im aktuellen Entwurf für das neue Kita-Gesetz würden die Anforderungen an die Kommunen erhöht, aber die finanzielle Unterstützung gekürzt. Das werde nicht funktionieren. Clemens lobte Ansätze wie den Fokus auf frühkindliche Bildung, Sprachtests für alle Vierjährigen und eine Förderung auf Grundlage sozialer Faktoren. Zugleich sprach er sich dagegen aus, dass der Bund seine Kita-Zuschüsse in den kommenden Jahren mehr als halbieren will. Bundesbildungsministerin Prien hatte den Entwurf für das neue Kita-Gesetz in dieser Woche vorgestellt. Sachsen und Sardinien bewerben sich gemeinsam um den Bau des europäischen Einstein-Teleskops. Eine entsprechende Kooperationsvereinbarung unterzeichneten deutsche und italienische Wissenschaftseinrichtungen heute auf Sardinien, unter ihnen Vertreter der TU Dresden. Sollte der Doppelstandort den Zuschlag erhalten, würden in der Oberlausitz und Sardinien unterirdisch Teile des Teleskops installiert, wie der Astrophysiker und Mitinitiator der Machbarkeitsstudie Christian Stegmann, MDR Sachsen, sagte.
5: Das Einstein-Teleskop wird sich tief unter der Erde befinden, 200 Meter tief. Das sind Tunnel, wir nennen das immer eine L-Form mit 15 Kilometern Armlänge, in denen Laserstrahlen hin und her geschickt werden und mit denen wir dann diese ganz feinen Erschütterungen von Gravitationswellen messen können. Und wir brauchen zwei Standorte, damit wir auch wirklich genau messen können, woher so eine Gravitationswelle gekommen ist. Es ist ja eine europäische Entscheidung für das Einstein-Teleskop. Es gibt noch einen weiteren Vorschlag, der kommt aus dem Dreiländereck Niederlande, Belgien und Deutschland. Und es soll dann bis Ende 2027 entschieden werden, wo Europa das Einstein-Teleskop bauen will.
4: Der Freistaat Sachsen stellt weitere 1,5 Millionen Euro für die Modernisierung von Berufsschulen zur Verfügung. Wie das Kultusministerium mitteilte, profitiert davon unter anderem die Handwerkerschule Chemnitz. Sie erhält gut 400.000 Euro für den Ausbau der Holz- und Schweißwerkstätten sowie die Modernisierung verschiedener Labore. Das berufliche Schulzentrum für Elektrotechnik in Leipzig kann mit rund 385.000 Euro das Schulgebäude barrierefrei machen. Am Berufsschulzentrum für Wirtschaft und Technik in Bautzen wird für rund 120.000 Euro das Dach saniert. Ein Teil der Gelder sind Fördermittel der EU. Das Autobahnkreuz Chemnitz ist ab der kommenden Woche teilweise gesperrt. Wie die Autobahngesellschaft des Bundes mitteilte, muss die Fahrbahn in Richtung Leipzig kurzfristig saniert werden. Dort hat die Hitze der vergangenen Wochen bestehende Fahrbahnschäden so stark vergrößert, dass die Verkehrssicherheit nicht mehr gewährleistet ist. Deshalb wird ab Montag auf 500 Metern Länge ein neuer Fahrbahnbelag aufgebracht. Die Arbeiten sollen 10 Tage dauern. Das waren Nachrichten von MDR Sachsen. 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
3: MDR Sachsen Verkehrsservice. Im Moment liegen uns keine Verkehrsmeldungen vor. Geblitzt wird allerdings noch auf der A4 Görlitz Richtung Dresden. Und zwar zwischen Salzenforst und Uist. am Ortseingang Breitenbrunn Richtung Johann-Georgen-Stadt, dort beidseitig. Und am Ortseingang Grüner aus Richtung Wüstenbrand. Schnell und aktuell, der MDR Sachsen Verkehrsservice.
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3: Wissen Sie, es geht wieder in die 80er. Kein Smartphone, kein Internet, mehr gemeinsam verbrachte Zeit. Und im Radio lief Jimmy Somerville.

0: bekannter Rex, Berliner Sänger, mit ein bisschen Disco-Romantik, Goodbye My Love, hier bei MDR Sachsen, Freitagabend. Da sind wir ja ein bisschen in den 80ern unterwegs. 86, vielleicht erinnern Sie sich, war Peter Maffay zum ersten Mal in der DDR, hat 2 Konzerte in Rostock gegeben. 10.000 Tickets gab's, 5.000 pro Abend, davon gingen gerade mal so 500 in den freien Verkauf. Die Künstleragentur der DDR hatte allerdings 600.000 Anfragen. Großes Ereignis also für alle Beteiligten. Und man merkt schon, wie vorsichtig auch Maffay damals formuliert.
1: Es ist natürlich nicht nur Neugierde, die mich bewegt oder die uns bewegt, herzukommen. Ist klar. Ich würde beispielsweise auch gerne in Rumänien spielen. Sie wissen, dass ich da geboren bin. Also damit, Sie verstehen, was ich meine. Also damit hängt es sicherlich auch zusammen. Und ich möchte ein klein wenig denen, die mir Briefe geschrieben haben, das Gefühl vermitteln, dass wir das im Auge behalten.
0: Peter Maffay, 86, bei seinem ersten Auftritt in der DDR. Und den hat er da natürlich auch gespielt.

0: ist es Ledge, Frankie. Apropos, große Zeit, die 80er auch für Frank Farian. Über 800 Gold- und Platin-Auszeichnungen haben in seinen Häusern zwischen Miami und Ibiza ihren Platz gefunden. Er war der erfolgreichste Produzent aus Deutschland. Morgen hätte er seinen 85. feiern können. Eine Lehrerin hat einst sein Talent erkannt, ihn in den Kirchenchor geschickt. Später hat er zwar erstmal Koch gelernt, aber da hat er schon in einer Band gespielt. Und es sind auch schon erste Platten entstanden, weiß Frank Michael Bauer. Oh, my little girl.
1: Frankie Farian und die Schatten. So beginnt Anfang der 60er Jahre mit eigener Band die Karriere zu Hause im Saarland. Frankie eifert seinem großen Vorbild Elvis Presley auch mit englischen Songs nach. Auf der Plattenhülle liest der Käufer Schmeichelhaftes. Frankie Farian, das Teenager-Idol des Saarlands. Doch bald sagen Plattenbosse zu ihm:
2: Hör auf mit diesem englischen Zeug, du musst deutsche Schlager singen, auf deine Art. Genie, oh Genie, geh
1: nicht an mir vorbei. Nicht nur diese Platte liegt wie Blei in den Regalen, bis 1975 Nummer 1 Hit Rocky alles ändert. Und sie sagt, Rocky, ich war doch noch niemals allein. Frank Farian schwillt die Brust.
2: An dem Tag, als es dann hieß, das sind 100.000 Vorbestellungen und das wird ein Millionenseller, das war für mich ein Gefühl, das war nie wieder da.
1: Doch Franz Reuter, so Farians echter Name, hört seine innere Stimme. Lass das mit dem Schlager. Do you want
2: a bump? Es war 74, da hatten wir einfach im Studio experimentiert mit Stimmen. Und ich kann ja sehr tief, kann sehr hoch singen mit Facetto, so wie die Bee Gees.
1: Das Ergebnis heißt Baby, Do You Wanna Bump? Der Song mausert sich in England zum Hit. Für einen Fernsehauftritt wird schnell eine Gruppe namens Bonnie M zusammengewürfelt. Dass Farian dabei die männliche Stimme singt, verzeiht man ihm. Nicht aber den Betrug bei Milli Vanilli. Der Produzent hat plötzlich einen fetten Skandal an der Backe.
2: Es war für mich ein schwerer Gang. Und sie haben keinen Ton gesungen. Und dann ist die Lawine auf mich zugerollt. Und ich habe mich mehr als einmal geschämt dafür.
1: Der Grammy ist zwar futsch, aber der Weg frei zu ehrlicher Arbeit und neuen Erfolgen. Die gelingen dank Frank Farians Tugenden.
2: Fleiß, Ausdauer, niemals aufgeben.
0: 85 wäre er morgen geworden. Frank Farian aus seiner Feder hier. Girl, I'm gonna miss you. Milli Vanilli.

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Four Letter Word. Und weil es so lieblich klingt, könnte man ja meinen, die gute Kim singt von der Liebe. Also das Vier-Buchstaben-Wort ist Love. Sie hat aber irgendwann mal gemeint, nee, ich singe hier vom ganzen Gegenteil. Im Englischen hat das, was sie meint, auch 4 Buchstaben, im Deutschen 7. Fängt aber in beiden Fällen mit Sch an. So, wir bleiben noch ein bisschen in den 80ern mit Marius Müller-Westernhagen und Engel hier beim Sachsenradio.

Ja, ist ein bisschen wie ein Fotoalbum anschauen. Wie war das noch vor 39 Jahren, 87, als das Stück hier von Aha rausgekommen ist? Ja, wie war's da? Haben wir noch Kohlen in den Keller geschippt, oder? Und auf guten Kaffee aus dem Westpaket gehofft. Wir machen jetzt das Album zu. Nächsten Freitag auf ein neues. Nach den Nachrichten ist der Thüringer Kollege Frank Huber für Sie da im ARD-Abend. Entspanntes Wochenende wünsche ich. Tschüss.

0: Nachrichten mit Andrea Hiller. Sachsens Kultusminister Clemens fordert vom Bund, seine Kita-Pläne nachzubessern. Der CDU-Politiker erklärte, im aktuellen Entwurf für das neue Kita-Gesetz würden die Anforderungen an die Kommunen erhöht, aber die finanzielle Unterstützung gekürzt. Das werde nicht funktionieren. Clemens lobte Ansätze wie den Fokus auf frühkindliche Bildung, Sprachtests für alle Vierjährigen und eine Förderung auf Grundlage sozialer Faktoren. Zugleich sprach er sich dagegen aus, dass der Bund seine Kita-Zuschüsse in den kommenden Jahren mehr als halbieren will. Bundesbildungsministerin Prien hatte den Entwurf für das neue Kita-Gesetz in dieser Woche vorgestellt. Das Autobahnkreuz Chemnitz ist ab der kommenden Woche teilweise gesperrt. Wie die Autobahngesellschaft des Bundes mitteilte, muss die Fahrbahn in Richtung Leipzig kurzfristig saniert werden. Dort hat die Hitze der vergangenen Wochen bestehende Fahrbahnschäden so stark vergrößert, dass die Verkehrssicherheit nicht mehr gewährleistet ist. Deshalb wird ab Montag auf 500 Metern Länge eine neue Fahrbahndecke aufgebracht. Die Arbeiten sollen 10 Tage dauern. Trotz des Niedrigwassers der Elbe stehen bei der sächsischen Dampfschifffahrt am Wochenende wieder mehr Touren auf dem Programm. Grund ist zusätzliches Wasser aus den Staustufen in Tschechien, wie der nautische Leiter der Weißen Flotte Jochen Haubold, MDR Sachsen, sagte.
1: Aufgrund einer wunderbaren Welle, die aus Tschechien kommt, da hat es so ein bisschen geregnet, können wir das Wochenende mehr Fahrten anbieten. Wir haben die Stadtfahrt zu Wasser vom Terrassenufer bis zum Blauen Wunder. Wir können die Schlösserfahrten anbieten bis nach Tillnitz. Wir können die Sächsische Weinstraße anbieten, sowie zwischen Bad Schandau und Pirna können wir alle Fahrten anbieten. Am Montag ist die Tendenz, dass wir dann mehr so wieder ins Dresdner Stadtgebiet schauen müssen. Das wird sich aber noch zeigen, wie sich denn die Wetterlage entwickelt. Anders geht es leider nicht. Ne? Wir haben ja nun in Tschechien die Staustufe circa 100 Kilometer weit entfernt. Und so wie die das Wasser dort geben, dann weiß ich ja, was hier in Dresden ankommt. Und dementsprechend planen wir die Fahrten.
0: In dieser Woche konnte die sächsische Dampfschifffahrt wegen des Niedrigwassers nur in Dresden verkürzte Fahrten anbieten. Der Schweizer Mauro Schmid hat die längste Etappe der diesjährigen Tour de France gewonnen. Der 26-Jährige setzte sich im Zielsprint in einer Ausreißergruppe vor Harold Tejada aus Kolumbien und dem Briten Thomas Pidcock durch. Für Schmid war es der erste Etappensieg bei der Frankreich-Rundfahrt. In der Gesamtwertung gab es auf den ersten 3 Plätzen keine Veränderung. Die 14. Etappe führt morgen durch die Vogesen nahe der Grenze zu Deutschland. Das Wetter. In der Nacht ziehen Schauer und Gewitter ab. Die Temperaturen gehen auf 18 bis 14 Grad zurück. Morgen stellt sich nach den Gewittern eine freundliche Mischung aus Sonne und Wolken ein. Am Nachmittag sind neue Schauer möglich. Die Höchstwerte erreichen 20 bis 25 Grad. Und morgen weht ein zum Teil recht böiger Wind. Am Sonntag und Montag geht es dann unbeständig weiter mit Schauern.
2: Und hier ist der Verkehrsservice für den ARD-Abend. A9 Richtung München zwischen Niemegk und Kleinmarzehns, Stau und stockender Verkehr. Und die A9 Richtung München, da ist die Abfahrt Dessau-Süd nach einem Unfall gesperrt. Das war's aber schon. Ich wünsche Ihnen damit eine gute Fahrt durch den Abend.
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2: Vom MDR in Thüringen heute mit Frank Huber. Yeah.

kleiner Klassiker von den Hollies, The Air That I Breathe. Und damit nochmals willkommen zum ARD-Abend an diesem Freitag. Auftakt ins Wochenende, das ja für viele fußballtechnisch geprägt sein könnte. Kann ich mir zumindest vorstellen. Wie starten Sie rein? Wenn wir zusammenkommen wollen, das geht leicht, telefonisch 0800 80 80 110 oder eine Mail an ard-abend@mdr.de.

Freitag Abend mit Kelly Clarkson und ihrem Titel aus dem Jahr 2004, Breakaway. Da gibt's ja auch ein ganz süßes Video zu diesem Film. Wenn Sie es gesehen haben, werden Sie sich erinnern. Da wurden nämlich aus dem Kinofilm plötzlich Prinzessin 2 Szenen verwendet. Und ich finde, das ist ganz süß geworden. Jetzt geht's zurück in die 80er zu Tears for Fears und Mad World.

seit den 60ern fliegt er dahin durchs Weltall. David Bowie und Space Oddity hier im ARD-Abend. Und kurz vor halb noch ein 80er aus Deutschland, Altmeister Udo. Er knallt in unser Leben.

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5: Und hier ist der Verkehrsservice für den ARD-Abend. 2 Meldungen habe ich. A9 Richtung München. Die Abfahrt Dessau Süd ist nach einem Unfall weiter gesperrt. Und die A11 Berliner Ring Richtung Kreuz Uckermark ist zwischen Joachimsthal und Pfingstberg ebenfalls nach einem Unfall gesperrt. Das war's schon. Ich wünsche Ihnen weiter eine gute Fahrt durch den Abend. Jetzt mit einem 80er von Soul Sister und The Way to Your Heart.

große Frau der Country Music, Lee Ann Rhyme, Titel aus dem Jahr 1997 mit How Do I Live. Der Markus hat mir gerade geschrieben an ard-abend@mdr.de. Er meint, ich bin eigentlich Erfurter, mache aber gerade ein paar Tage Urlaub und zwar im schönen Dresden. Und da gibt's natürlich auch den ARD-Abend. Markus, wie schön, dass du reinhörst. Schönen Urlaub in Dresden.

aus dem Musical Ein Käfig voller Narren aus dem Jahr 83. Gloria Gaynor, I am what I am. Und hier ist noch einmal der Verkehrsservice für den ARD-Abend. Wichtige Meldung, Vorsicht auf der A38 Leer-Meppen zwischen Haren-Ems und Wesowe. Da werfen Personen Gegenstände auf die Fahrbahn. Dass man auch einfach ein Lego-Haus besingen kann und damit erfolgreich sein kann, hat Ed Sheeran bewiesen. 2011, hier ist sein Lego-Haus.

auch so ein typischer 80er-Sound. Maxi Priest und Wild World. Ich kann mich noch wirklich sehr gut an das Jahr 1997 erinnern, denn als dieser Song rauskam, da war ich richtig verliebt in den Titel. Ist ein Duett. Tina Turner mit Eros Ramazzotti. Ich hoffe, Sie hören den auch immer noch so gern wie ich. Cose della Vita.

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1: Sachsens Kultusminister Clemens fordert vom Bund, seine Kita-Pläne nachzubessern. Der CDU-Politiker erklärte, im aktuellen Entwurf für das neue Kita-Gesetz würden die Anforderungen an die Kommunen erhöht, aber die finanzielle Unterstützung gekürzt. Das werde nicht funktionieren. Clemens lobte Ansätze wie den Fokus auf frühkindliche Bildung, Sprachtests für alle Vierjährigen und eine Förderung auf Grundlage sozialer Faktoren. Zugleich sprach er sich dagegen aus, dass der Bund seine Kita-Zuschüsse in den kommenden Jahren mehr als halbieren will. Bundesbildungsministerin Prien hatte den Entwurf für das neue Kita-Gesetz in dieser Woche vorgestellt. Das Oberlandesgericht Dresden hat die NSU-Anhängerin Susanne E. zu einer Gefängnisstrafe von 2 Jahren auf Bewährung verurteilt. Es sprach die Angeklagte wegen Unterstützung einer terroristischen Vereinigung und Beihilfe zur besonders schweren räuberischen Erpressung schuldig. Über die Urteilsbegründung informiert MDR Sachsen-Reporter Daniel Schrödel.
2: Die mittlerweile 45-Jährige gilt als die einst engste Freundin Beate Zschäpes und war zumindest früher selbst Teil der rechten Szene. Laut dem Oberlandesgericht Dresden hat Eminger dazu beigetragen, dem rechtsextremen Terrortrio NSU ein Leben im Untergrund zu ermöglichen. So hat Eminger Beate Zschäpe ihre Krankenkassenkarte für Arztbesuche gegeben und ihre Personalien für den Kauf einer Bahncard bereitgestellt. Sie hat auch bei der Anmietung eines Wohnmobils geholfen, das die rechtsextreme Terrorzelle beim letzten Raubüberfall nutzte. Das Gericht sieht es als erwiesen an, dass Eminger über die Mordserie des NSU informiert war. Das Urteil fiel milder aus als von der Anklage beantragt. Die Bundesanwaltschaft forderte eine Haftstrafe von 4 Jahren. Die Verteidigung plädierte auf Freispruch.
1: Das Urteil ist noch nicht rechtskräftig. Volkswagen will seine Beschäftigten im August über weitere Sparmaßnahmen informieren. Wie der Betriebsrat mitteilte, geht es neben dem bereits vereinbarten Stellenabbau um weitere 50.000 Stellen bis 2030. Für die Zeit danach seien noch einmal 40.000 Arbeitsplätze an den Standorten Emden, Hannover, Neckarsulm und Zwickau bedroht. Nach Angaben des Betriebsrats will sich Konzernchef Blume am 25. und 26. August den Fragen der Beschäftigten stellen. Dafür werde er unter anderem nach Zwickau und Emden kommen. Der Schweizer Mauro Schmid hat die längste Etappe der diesjährigen Tour de France gewonnen. Der 26-Jährige setzte sich im Zielsprint in einer Ausreißergruppe vor Harold Tejada aus Kolumbien und dem Briten Thomas Pidcock durch. Für Schmid war es der erste Etappensieg bei der Frankreich-Rundfahrt. Das Wetter. In der Nacht ziehen Schauer und Gewitter ab. Die Temperaturen gehen auf 18 bis 14 Grad zurück. Morgen stellt sich nach den Gewittern eine freundliche Mischung aus Sonne und Wolken ein. Am Nachmittag sind neue Schauer möglich. Die Höchstwerte erreichen 20 bis 25 Grad. Dazu weht ein zum Teil böiger Wind.
3: Und hier ist der Verkehrsservice für den ARD-Abend. A2 Richtung Berlin zwischen Veltheim und Rehren. 9 Kilometer stockender Verkehr vor einer Baustelle. Die A7 Hamburg Richtung Flensburg ist zwischen Quickborn und Hennstedt-Ulzburg nach einem Unfall gesperrt. A9 Richtung München. Die Abfahrt Dessau-Süd ist ebenfalls nach einem Unfall gesperrt. Die A21 Bad der Heide Richtung Kiel ist zwischen Wankendorf und Nettelsee nach einem Unfall gesperrt. Und die A46 Wuppertal Richtung Düsseldorf ist das. Die ist zwischen Wuppertal-Oberbarmen und Wuppertal-Wichlingshausen wegen Bergungsarbeiten gesperrt. 2 Kilometer Stau in diesem Bereich. Das war's. Und damit wünsche ich eine gute Fahrt durch den Abend.
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3: Vom MDR in Thüringen mit Frank Huber. Und ich grüße Sie jetzt mit Nena. Was?

auch so ein Titel für die Ewigkeit, finde ich. Simon & Garfunkel und El Condor Pasa. Hier im ARD-Abend ist ja quasi unser Auftakt in ein Fußballwochenende. Wenn wir kontakten wollen, Sie wissen es wahrscheinlich eh schon, ard-abend@mdr.de oder anrufen, das geht natürlich auch 0800 80 80 110. Und die Gertrud Maas hat mir gerade geschrieben, eine E-Mail. Hallo liebes ARD-Abend-Team, ich höre eure schöne Musik in Saarbrücken und verzichte sogar auf das Fernsehen. Tja, Gertrud, das freut mich natürlich ganz besonders. Und apropos gute Musik, Joshua Caddison jetzt mit Jessie.

Auch so ein schöner, gute Laune-Song aus den 80ern. Kylie Minogue hier im ARD-Abend und I Should Be So Lucky. Jetzt geht's nach Los Angeles, musikalisch gesehen. 1994 wurde dort die Band Maroon 5 gegründet. Aber so richtig bekannt sind die wohl erst 2004 geworden durch den Song Moves Like Jagger. Vielleicht erinnern Sie sich. Aber auch später gab's tolle Songs. 21, den Song Memories.

In einigen Teilen Deutschlands hat es ja doch heute ganz schön gewittert, zum Beispiel in Thüringen am Nachmittag. Da war es dann gleich vorbei mit dem Freibadwetter. Aber musikalisch bleiben wir am Strand, versprochen. Chris Rea jetzt und On the Beach.

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7: Und hier ist der Verkehrsservice für den ARD-Abend. A2 Richtung Berlin zwischen Veltheim und Rehren. Jetzt 9 Kilometer stockender Verkehr vor der Baustelle dort. Die A7 Hamburg Richtung Flensburg ist zwischen Quickborn und Hennstedt-Ulzburg nach dem Unfall weiter gesperrt. Die A9 Richtung München, die Abfahrt Dessau-Süd, ist ebenfalls nach einem Unfall gesperrt. Die A21 Bargteheide Richtung Kiel ist zwischen Wankendorf und Nettelsee nach einem Unfall gesperrt. Und dann haben wir noch die A46 Wuppertal Richtung Düsseldorf. Die ist zwischen Wuppertal-Oberbarmen und Wuppertal-Wichlinghausen wegen Bergungsarbeiten gesperrt. Und das sind derzeit 2 Kilometer Stau. Das war's dann. Ich wünsche Ihnen weiter eine gute Fahrt durch den Abend, jetzt mit Musik von Lenny Kravitz und It Ain't Over Till It's Over.
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Hoho, die Hooters. Und all your zombies. Ja, ich habe so das Gefühl, wir starten alle recht entspannt in dieses Wochenende, zumindest wenn es nach dem geht, was Sie mir schreiben, auf ard-abend@mdr.de. Da gab es gerade eine Mail. Liebes Radioteam, wir sitzen noch draußen, lauschen der schönen Musik bei leichtem Regen. Liebe Grüße von Petra und Klaus aus Eberswalde im Nordosten des Landes Brandenburg. Dankeschön für die Mail. Jetzt Musik aus Frankreich.

die 80er wieder im ARD-Abend mit Climie Fischer und Rise to the Occasion. Wir machen einen Zeitsprung in den Juli 1958. Damals nehmen The Quarrymen aus Liverpool zwei Songs für eine Single auf. Zu dieser Band aus Teenagern gehören John Lennon, Paul McCartney und George Harrison. Und damit stehen eigentlich drei Viertel der Beatles damals zum ersten Mal im Studio.

Da geht's mal just um die Ecke. Just around the corner. Cock Robin im ARD-Abend. Ein 80er. Also, ich habe noch einen 80er vor 22 Uhr, nämlich Culture Club mit Do You Really Want to Hurt Me? Nach der Reibeisenstimme von, na klar, Joe Cocker. Out of the Blue, sein Song.

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1: mit Andrea Hille. Sachsens Kultusminister Clemens fordert vom Bund, seine Kita-Pläne nachzubessern. Der CDU-Politiker erklärte, im aktuellen Entwurf für das neue Kita-Gesetz würden die Anforderungen an die Kommunen erhöht, aber die finanzielle Unterstützung gekürzt. Das werde nicht funktionieren. Clemens lobte Ansätze wie den Fokus auf frühkindliche Bildung, Sprachtests für alle Vierjährigen und eine Förderung auf Grundlage sozialer Faktoren. Zugleich sprach er sich dagegen aus, dass der Bund seine Kita-Zuschüsse in den kommenden Jahren mehr als halbieren will. Bundesbildungsministerin Prien hatte den Entwurf für das neue Kita-Gesetz in dieser Woche vorgestellt. Volkswagen will seine Beschäftigten im August über weitere Sparmaßnahmen informieren. Wie der Betriebsrat mitteilte, geht es neben dem bereits vereinbarten Stellenabbau um weitere 50.000 Stellen bis 2030. Für die Zeit danach seien noch einmal 40.000 Arbeitsplätze an den Standorten Emden, Hannover, Neckarsulm und Zwickau bedroht. Nach Angaben des Betriebsrats will sich Konzernchef Blume am 25. und 26. August den Fragen der Beschäftigten stellen. Dafür werde er unter anderem nach Zwickau und Emden kommen. Das Bayerische Oberste Landesgericht hat eine Sammelklage der Verbraucherzentrale Sachsen gegen den US-Konzern Amazon abgewiesen. Streitpunkt war die beim Streamingdienst Prime nachträglich eingeführte Werbung. Aus München berichtet Alisa Schröter.
2: In ihrer Urteilsbegründung erklärten die Richter, dass Amazon Prime-Kunden keinen Anspruch auf Werbefreiheit hätten, denn der Vertrag gebe keine Garantie, Serien und Filme werbefrei streamen zu können. Außerdem habe die Verbraucherzentrale Sachsen nicht nachgewiesen, dass Amazon Prime sein Angebot als werbefrei vermarktet hat. Die Verbraucherzentrale Sachsen hatte eine Sammelklage im Namen von mittlerweile fast 330.000 Kunden eingereicht. Sie wirft Amazon Prime vor, im Februar 2024 Werbeunterbrechungen eingeführt zu haben, ohne die Kunden explizit um Zustimmung zu bitten. Wer weiterhin werbefrei streamen wollte, musste 2,99 Euro extra zahlen. Die Verbraucherzentrale wollte erreichen, dass die Kunden einen Teil der Gebühren zurückbekommen.
1: Die Verbraucherzentrale Sachsen kündigte an, nun vor den Bundesgerichtshof zu ziehen. Das Autobahnkreuz Chemnitz ist ab der kommenden Woche teilweise gesperrt. Wie die Autobahngesellschaft des Bundes mitteilte, muss die Fahrbahn in Richtung Leipzig kurzfristig saniert werden. Dort hat die Hitze der vergangenen Wochen bestehende Fahrbahnschäden so stark vergrößert, dass die Verkehrssicherheit nicht mehr gewährleistet ist. Deshalb wird ab Montag auf 500 Metern Länge ein neuer Fahrbahnbelag aufgebracht. Die Arbeiten sollen 10 Tage dauern. Das Wetter. In der Nacht ziehen Schauer und Gewitter ab. Die Temperaturen gehen auf 18 bis 14 Grad zurück. Morgen stellt sich nach den Gewittern eine freundliche Mischung aus Sonne und Wolken ein. Am Nachmittag sind neue Schauer möglich. Die Höchstwerte erreichen 20 bis 25 Grad.
3: Und hier ist der Verkehrsservice für den ARD-Abend. Ich habe nur noch eine Meldung. Die A21 Bargteheide Richtung Kiel ist zwischen Wankendorf und Nettelsee nach einem Unfall weiter gesperrt. Das war's schon. Ich wünsche Ihnen eine gute Fahrt durch den Abend.
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3: Vom MDR in Erfurt mit Frank Huber. Ich grüße Sie jetzt mit Musik von Johnny Hates Jazz und Shattered Dreams.

Och, auch schön. Viel Gefühl eben, Caught in the Act mit Babe, I Love You. Dr. Hook and the Medicine Show, die gab's von 1968 bis 1985. Später hießen sie ja dann nur noch Dr. Hook. Aber in dieser ganzen Zeit waren die super erfolgreich mit dem, was sie gemacht haben. Nämlich eine Mischung aus Pop, Country und Rock. Und das hat die über die ganzen Jahre gut getragen. Im Jahr 1971, da haben sie auch einen Titel gemacht, der war voller Liebeskummer. Und das hört man natürlich auch bei Sylvia's Mother. Jetzt im ARD-Abend.

cool, oder? Nathan Wellerman war das hier im ARD-Abend. Wellerman ist übrigens ein historisches Walfängerlied aus Neuseeland. Das ist so 1860 entstanden. Und der Begriff bezeichnet die Versorgungsschiffe, der die Walfänger eben mit Lebensmitteln versorgt hat. Ist ein guter Song geworden, finde ich. Und das jetzt im ARD-Abend ist Van Halen mit

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dem Unfall weiter gesperrt. A100 Stadtring Berlin, Wedding Richtung Wilmersdorf, zwischen dem Dreieck Charlottenburg und Spandauer Damm Stau. Das war's. Damit wünsche ich eine gute Fahrt durch den Abend. Viel Spaß jetzt mit dem 80er von Alpha Rail mit Back in Japan.

ist auch gut tanzbar, dieser Song von Lionel Richie im ARD-Abend mit Angel. Ja, apropos tanzbar, jetzt habe ich einen Disco-Klassiker für Sie, der 1980 wahnsinnig erfolgreich war. Also Nummer 1 in Kanada, Australien, Neuseeland, Deutschland, Österreich, der Schweiz und so weiter. Aber es sollte der einzige Nummer 1-Hit bleiben, also ein One-Hit-Wonder sozusagen. Die Lips mit Funky Town.

finde ja, der klingt immer nach einer extra Portion Testosteron. Bruce Springsteen und Tougher Than the Rest. Und jetzt wird's ein bisschen politisch hier im MDR-Abend. Es geht um den Wind of Change. In dem Song, da geht's ja um die gesellschaftlichen Veränderungen in Europa am Ende des Kalten Krieges. Und es geht natürlich auch um die Hoffnung auf Frieden, Freiheit und auf Annäherung. Musikalisch auf jeden Fall wunderbar umgesetzt von den Scorpions.

Underground Attraction und Perfect. Und eine perfekte Nacht wünsche ich Ihnen jetzt auch gleich ab 23 Uhr mit den Kollegen in der ARD-Hitnacht. Ich bin Frank Huber, verabschiede mich. Kommen Sie gut ins Wochenende.

Jetzt kam gerade noch eine wichtige Verkehrsmeldung rein. Achtung, Falschfahrer auf der A1 Lübeck-Saarbrücken. Zwischen dem Dreieck Norderelbe und Maschener Kreuz ist der Falschfahrer unterwegs. Bitte fahren Sie äußerst rechts und überholen Sie nicht. Falschfahrer auf der A1 Lübeck-Saarbrücken zwischen dem Dreieck Norderelbe und Maschener Kreuz.

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2: Um 23 Uhr mit Ronald Lessig. Die Diskussion über Unionsfraktionschef Spahn und seine Inanspruchnahme einer Leihmutter gewinnt an Schärfe. Aus Landesverbänden wurden heute Rücktrittsforderungen laut. Außerdem will sich das CDU-Präsidium mit dem Fall beschäftigen. Auch Spahn persönlich hat sich inzwischen geäußert. Der Fraktionschef sagte der Bild, er lege die Entscheidung über seine politische Zukunft in die Hände der Abgeordneten von CDU und CSU. Für ihn selbst gäbe es jedenfalls nichts Wichtigeres als seine Familie. Die USA haben eine weitere nächtliche Serie von Attacken gegen den Iran begonnen. Das zuständige Regionalkommando des US-Militärs teilte mit, dass die siebte Nacht in Folge Angriffe gegen das iranische Militär gestartet worden seien. US-Präsident Trump hatte gedroht, den Druck auf Teheran zu erhöhen, weil es die Schifffahrt in der Straße von Hormuz behindere. Der Iran feuerte seinerseits Raketen auf mit den USA verbündete Staaten im Nahen Osten ab, darunter Katar und Kuwait. Der Streit innerhalb der AfD über die Listenplätze für die NRW-Landtagswahl im kommenden Jahr reißt in der Partei immer tiefere Gräben. Die Bundesspitze denkt offenbar darüber nach, Landeschef Vinzenz und den gesamten Vorstand des Amtes zu entheben. Auf dem AfD-Landesparteitag waren fast nur Mitglieder auf der Liste gelandet, die für Vinzenz Kurs stehen, zum Missfallen von Co-Parteichefin Weidel. Zu den Hintergründen aus Berlin, Gabor Hallast.
3: Das sind zwei Lager, die sich seit einiger Zeit schon feindlich gegenüberstehen. Auf der einen Seite eben Martin Vinzenz, der Landeschef, der steht für AfD-Verhältnisse eher gemäßigt da. Und auf der anderen Seite der Bundestagsabgeordnete Matthias Helfferich, der zum extremen Lager gehört. Und dieser Riss, der zeigt sich aber eben auch in der Bundesspitze, weil Alice Weidel eher bei Helfferich ist und Chrupalla eher bei Vinzenz. Da geht es natürlich um die Frage, wohin steuert die Partei? Und Alice Weidel hat auf dem Bundesparteitag vor zwei Wochen ja ihre Leute durchgesetzt. Damit hat sie sich vielleicht auch nicht nur Freunde gemacht. Insofern gehört das auch so ein bisschen zu den Nachwehen jetzt des Bundesparteitags.
2: Aus dem Gazastreifen werden Tote und Verletzte nach einem israelischen Angriff gemeldet. Er soll sich während eines Begräbnisses ereignet haben. Berichten zufolge hatten sich Trauernde versammelt, um einen Menschen zu begraben, der bei einem früheren Angriff heute ums Leben gekommen war. Von örtlichen Ärzten hieß es, mindestens 7 Menschen seien getötet worden und mehr als 20 verletzt. Das waren die Nachrichten. Das Wetter in Deutschland. In der Nacht meist trocken, im Osten und Süden teilweise Schauer und Gewitter bei 18 bis 12 Grad. Morgen gebietsweise Schauer, in der Mitte und im Süden kräftige Gewitter, sonst ist es meist trocken. Die Höchstwerte liegen zwischen 19 Grad in Nordfriesland und 29 Grad am Oberrhein bei schwachem Wind um Ost. Die Zeit, es wird 23.03 Uhr.
4: Dankeschön für die aktuellen Nachrichten. Damit starten wir gut informiert in diese Nacht. Jetzt der Blick auf die Verkehrslage. Hier ist der Verkehrsservice der ARD Hitnacht und wir beginnen mit 2 Falschfahrermeldungen. Achtung bitte auf der Autobahn 7. Zwischen dem Elbtunnel und Marschener Kreuz ist ein Falschfahrer gemeldet worden, also auf der A7 zwischen dem Elbtunnel und Marschener Kreuz. Und Achtung, ebenfalls ein Falschfahrer auf der Autobahn 73 zwischen Erlangenbruck und Möhrendorf ist ebenfalls ein Falschfahrer gemeldet. In beiden Fällen bitte ganz rechts fahren, nicht überholen. Vorsicht in beiden Richtungen. Ich wiederhole die beiden nochmal. Auf der Autobahn 7 zwischen dem Elbtunnel und Marschener Kreuz ist ein Falschfahrer gemeldet. Und auf der Autobahn 73 zwischen Erlangenbruck und Möhrendorf. Entwarnung gibt's dafür von der Autobahn 1. Kein Falschfahrer mehr zwischen Dreieck Norderelbe und Marschener Kreuz. Dann der Blick auf die Autobahn 1. An der Norderelbbrücke staut sich in beiden Richtungen der Verkehr wegen eines Schwertransports. A2 Dortmund Richtung Hannover, zwischen Bad Eilsen und Lauenau 4 Kilometer stockender Verkehr. A3 Frankfurt Richtung Köln, zwischen Neustadt-Wied und Bad Honnef-Linz 3 Kilometer Stau. A3 Würzburg Richtung Passau zwischen Erlangen-Tennenlohe und Kreuz-Nürnberg 7 Kilometer stockender Verkehr. A5 Basel Richtung Karlsruhe zwischen Offenburg und Aachen 6 Kilometer Stau nach einem Unfall. A5 Karlsruhe Richtung Basel zwischen Lahr und Herbolzheim 5 Kilometer Stau, Verzögerung bis zu 45 Minuten. A7 Kassel Richtung Hannover zwischen Lutherberg und Hedemünden 6 Kilometer stockender Verkehr. A7 Fulda Richtung Würzburg zwischen Fuldaer Dreieck und Bad Brückenau Wildflecken 10 Kilometer Stau. Dann A46 Wuppertal Richtung Düsseldorf zwischen Wuppertal Oberbarmen und Wuppertal Wichlingshausen, 3 Kilometer Stau. Und Achtung, auch weiterhin gelten amtliche Unwetterwarnungen vor Gewittern, jetzt im Moment für Thüringen und Berlin sowie Brandenburg mit Zugrichtung nach Osten sowie starke Gewitter im Süden. Bayern bekommt gerade Gewitterreihen über den Allgäu. Hier immer noch starker Regen, Hagel und Orkanböen in Gewitternähe. Es bleibt also vor allem im Süden Deutschlands eine unruhige Nacht.
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4: Mit Hanna Bauer in Magdeburg. Schön, dass Sie dabei sind.

Hier ist die ARD-Hitnacht und im Süden und Südwesten gibt es vor allem viele Gewitter, die in den letzten Minuten und Stunden Probleme bereitet haben. Ich hoffe ja, Sie sind verschont geblieben oder inzwischen wohlbehalten und sicher von unterwegs ans Ziel gekommen. Die Verkehrsmeldungen zeigen ja immer noch ungewöhnlich viele Staus und Behinderungen im Süden und Südwesten Deutschlands. Bei uns jetzt auch noch dazu Take That und The Flood. 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

So, zumindest im Radio ist jetzt die Flut vorbei. Take that, the flood. Und bei uns normalisiert sich jetzt sozusagen der Hitpegelstand und bleibt konstant die ganze Nacht. Aber nicht niedrig, sondern hoch natürlich. Hier ist die ARD-Hitnacht und bei uns gibt es jetzt erstmal noch eine Entwarnungsmeldung von der Autobahn 7 zwischen dem Elbtunnel und Maschener Kreuz. Kein Falschfahrer mehr unterwegs. Alle fahren wieder dort in die richtige Richtung.

0: Kostka, Tracy Chapman in der ARD-Hitnacht. Und Klaus Peter ist der Erste, der geschrieben hat. Er hat geschrieben, dass er ganz gemütlich mit dem Auto unterwegs war. Also nichts mit Fastcar, nein. Er hatte ja auch den Campervan dabei. Ja, bis zum Campingplatz ist er nämlich gefahren und hat geschrieben, hallo, hallo, Hanno, heute grüßen wir nicht aus Hilden, sondern wir sind mit Annette aus Lettewitz im Ammerland im Wohnwagen. Annette hört heute zum ersten Mal mit uns die ARD-Hitnacht. Jetzt wünschen wir eine schöne Schicht für dich. Und ja, ich muss mal sagen, dann natürlich ganz liebe Grüße an euch zurück auf dem Campingplatz wahrscheinlich. Ja, es geht zwar hier nicht so direkt daraus hervor, ob es ein Campingplatz ist, aber ich gehe mal davon aus, wenn es denn mit dem Wohnwagen ist. Und ich grüße ganz lieb zurück. Habt eine schöne Nacht dort.
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0: So, und dazu jetzt auch noch Eric Clapton. Wonderful Tonight. Passt doch allerbestens.

Zur halben Stunde jetzt der Blick auf die Straßen im Lande. 23.29 Uhr ist es. Verkehrsservice in der ARD-Hitnacht. Entwarnung erstmal auf der Autobahn 73. Kein Falschfahrer mehr zwischen Erlangenbruck und Möhrendorf. Fahren wieder alle in die richtige Richtung. A2 Dortmund Richtung Hannover zwischen Bad Nenndorf und Wunstorf-Lue. 6 Kilometer Stau. Lute. Wunstorf-Lute natürlich. A3 Würzburg Richtung Passau zwischen Erlangen-Tennenlohe und Kreuz Nürnberg. 7 Kilometer stockender Verkehr. A5 Basel Richtung Karlsruhe zwischen Offenburg und Aachen. 3 Kilometer Stau nach einem Unfall. A5 Karlsruhe Richtung Basel zwischen Lahr und Herbolzheim. 4 Kilometer Stau. Und A7 Fulda Richtung Würzburg zwischen dem Fuldaer Dreieck und Bad Brückenau-Wildflecken. 10 Kilometer Stau noch. Dort brauchen Sie ordentlich Nerven. Und Achtung, auch weiterhin gelten amtliche Unwetterwarnungen. Vor Gewitterungen. Jetzt im Moment für Thüringen, also Ilmen.

0: Dieter Maffay, zwar in einem Boot. Na, heute Nacht sind wir auf jeden Fall schon ein paar mehr im Boot. Willkommen jedenfalls allen an Bord der ARD-Hitnacht. Und Claudia in Bad Urach in der Reha-Klinik ist auch dabei, hat schon eingecheckt und sitzt auf dem Balkon, hört dort das Radio, hat mir gerade eben sogar noch ein kleines Video geschickt, wie sie dort auf dem Balkon mit einer kleinen Lichterkette sitzt und dabei gerade eben Thriller hörte von Michael Jackson. Na, das ging schnell. Aber heute hatte sie auf jeden Fall einen ganz schönen zweisamen Tag, Hochzeitstag nämlich, ein besonders zweisamer Tag mit ihrem Jörg, den sie wahrscheinlich auch schön gefeiert hat. Und deswegen von mir ganz liebe Grüße zurück. Dort scheint's ja in Bad Urach in Baden-Württemberg gar nicht so gewittert zu haben, oder ist es einfach schon durchgezogen und jetzt ist es vielleicht schon wieder die Ruhe vor dem Sturm. Ganz liebe Grüße jedenfalls auf den Balkon.
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0: Und bei uns jetzt Ryan Paris, das süße Leben, Dolce Vita.

0: Keine 20 Minuten ist dieser Freitag noch kurz und das bedeutet, dass ich mich jetzt schnell beeilen muss, um noch Björn zu gratulieren. Der hat nämlich geschrieben, guten Abend, lieber Hanno, ich lasse gerade die letzte Stunde meines Geburtstages langsam ausklingen. Mit dem tollen Hitmix macht das besonders viel Spaß. Auch freue ich mich auf die folgenden Tage mit normalen Sommertemperaturen. Ich wünsche eine ruhige Sendung und bleibe noch ein wenig dabei. Grüße aus Essen von Björn und Björn. Alles Gute, viel Glück im neuen Lebensjahr und viel Gesundheit natürlich.
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0: Und mitten in der Nacht gibt es jetzt bei uns von Norah Jones einen Sonnenaufgang. Sunrise.

0: geht hier schon die Sonne auf. Gibt's doch gar nicht. Um 23.47 Uhr. Hier ist die ARD-Hitnacht. Und bald wird's bunt. In Flensburg. Matthias hat nämlich geschrieben, dass er sich darauf freut, dass in einer Woche der Brachrubmarkt startet. Das ist die fünfte Jahreszeit in Schleswig-Holstein, hat er geschrieben. 5 Tage Ausnahmezustand, Tanz in 3 Festzelten, Karussells, Buden und so weiter und so fort. Montag dann Tag der Firmen. Viele Geschäfte haben einen Marktbetrieb ab 9 Uhr und Matthias grüßt ganz herzlich aus Flensburg. Na, da wird ja was los sein. Also die bunte Jahreszeit, nicht wie woanders, so ab 11.11., sondern mitten im Juli in Brarup. Das ist der 433. Brarup-Markt. Na dann, feiert mal schön. Oder beziehungsweise eigentlich müsste ich ja jetzt erstmal eine schöne Vorfreude wünschen, denn eine Woche dauert's ja noch. Ganz liebe Grüße zurück in den Norden.
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0: Dass man so alles erfährt. Und ich bin ja überrascht, dass es überhaupt im Juli so Volksfeste gibt. Meistens ist es ja so, dass in den Sommermonaten dann, wenn die Ferien sind, eigentlich gar nicht mehr so viele Volksfeste gefeiert werden, sondern erst dann, wenn die Ferien so langsam wieder vorbei sind. Aber wer weiß, vielleicht werden ja gerade jetzt viele Feste gefeiert irgendwo bei Ihnen. Wenn es bei Ihnen so ist, dann schreiben Sie es mir ruhig. ARD-Hitnacht@ndr.de.

0: Also hier in Mitteldeutschland werden die Feste meist aufs Sommerferienende gelegt. Also ich sag mal so bis Juni, August steppt natürlich allerorts der Bär wie in ganz Deutschland. Dann aber wird's erstmal ein bisschen ruhiger bei uns und Feste beginnen dann eher wieder so Mitte August bis in den September. So hat sich's hier eingespielt. Aber es scheint eben auch andere Feierbräuche zu geben. Unser Radiodoc Jürgen aus Goch hat sich gleich gemeldet und hat geschrieben, na, die Rheinkirmes in Düsseldorf hat gerade begonnen und es sind Sommerferien. Okay, so sieht's also in anderen Regionen aus. Wie es bei Ihnen so aussieht, mit den Festen, mit der Kirmes, mit Rummel oder Marktgeschehen oder Wiesen, wie auch immer, können Sie mir ja auch gerne erzählen, die ganze Nacht, wenn Sie mögen. Immer dafür offen unter ard-hitnacht@mdr.de können Sie mich per E-Mail erreichen.
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0: Eines soll auf jeden Fall das Ganze bezwecken, immer. Es soll die Menschen glücklich machen und es soll den Menschen ein Lächeln ins Gesicht bringen. Shani ist jetzt mit I Love Your Smile.

jetzt wird es auch nochmal ein Lächeln geben. Einen letzten Geburtstagsgruß, der diesen Tag abrundet. Lars hat ihn geschrieben, sozusagen live und in Echtzeit, denn in der E-Mail steht: Hallo, ich bin gerade auf dem 60. Geburtstag meines Onkels. Ich höre gerade das erste Mal das super Ergebnis ihres unterhaltsamen Produktes. Also ich glaube, Lars meint damit die harte Hitnacht. So. Aber um auf den Punkt zu kommen, ich sende einen Gruß an den 60-Jährigen. Ganz liebe Grüße, Lars. Also, Happy Birthday, Henry. 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
1: Um 0 Uhr Mitternacht mit Olaf Knapp. Unionsfraktionschef Spahn hat seine Entscheidung verteidigt, über eine Leihmutter in den USA ein Kind zu bekommen. Der CDU-Politiker steht deswegen auch in den eigenen Reihen der Kritik und sieht sich mit Rücktrittsforderungen konfrontiert. Aus der NDR-Nachrichtenredaktion Laura Janke.
2: Spahns Fall hat eine Kontroverse ausgelöst, weil Leihmutterschaften in Deutschland nicht zulässig sind. Seine eigene Partei ist gegen eine Legalisierung. Auch Spahn selbst war in der Vergangenheit dagegen. Jetzt sagt er, er habe lange mit sich gerungen, sei zerrissen gewesen und habe sich dann aber gemeinsam mit seinem Mann für ein Kind per Leihmutterschaft entschieden, so Spahn im Podcast Ronsheimer. Die Entscheidung über seine politische Zukunft will er der Unionsfraktion überlassen nach der Sommerpause. Voraussichtlich wird sich aber das CDU-Präsidium am Montag mit dem Thema befassen, das hat Kanzler Merz angekündigt.
1: Die USA haben eine weitere nächtliche Serie von Attacken gegen den Iran begonnen. Das zuständige Regionalkommando des US-Militärs teilte mit, dass die siebte Nacht in Folge Angriffe gegen das iranische Militär gestartet worden seien. Der Iran feuerte seinerseits Raketen auf mit den USA verbündete Staaten im Nahen Osten ab, darunter Katar und Kuwait. Der Streit innerhalb der AfD über die Listenplätze für die NRW-Landtagswahl im kommenden Jahr reißt in der Partei immer tiefere Gräben. Die Bundesspitze denkt offenbar darüber nach, Landeschef Vinzenz und den gesamten Vorstand des Amtes zu entheben. Auf dem AfD-Landesparteitag waren fast nur Mitglieder auf der Liste gelandet, die für Vinzenz Kurs stehen, zum Missfallen von Co-Parteichefin Weidel. Zu den Hintergründen aus Berlin, Gabor Hallas.
3: Das sind zwei Lager, die sich seit einiger Zeit schon feindlich gegenüberstehen. Auf der einen Seite eben Martin Vinzenz, der Landeschef, der steht für AfD-Verhältnisse eher gemäßigt da. Und auf der anderen Seite der Bundestagsabgeordnete Matthias Helfferich, der zum extremen Lager gehört. Und dieser Riss, der zeigt sich aber eben auch in der Bundesspitze, weil Alice Weidel eher bei Helfferich ist und Chrupalla eher bei Vinzenz. Da geht es natürlich um die Frage, wohin steuert die Partei? Und Alice Weidel hat auf dem Bundesparteitag vor zwei Wochen ja ihre Leute durchgesetzt. Damit hat sie sich vielleicht auch nicht nur Freunde gemacht. Insofern gehört das auch so ein bisschen zu den Nachwehen jetzt des Bundesparteitags.
1: Das waren die Nachrichten. Das Wetter in Deutschland. In der Nacht ist es meist trocken. Im Osten und Süden gibt es teils noch Schauer und kräftige Gewitter. Tiefstwerte 18 bis minimal 12 Grad. Tagsüber gebietsweise Schauer, in der Mitte und im Süden zum Teil kräftige Gewitter, sonst meist trocken. Höchstwerte 19 Grad in Nordfriesland bis 29 Grad am Oberrhein. Am Sonntag im Südwesten Sonne, Richtung Osten Schauer und vereinzelt kräftige Gewitter, 18 bis maximal 26 Grad. Es ist 0:03 Uhr.
4: Dankeschön für die ersten Nachrichten des neuen Tages. Damit sind wir jetzt im Wochenende. Heute ist der 18. Juli. Und von mir jetzt noch der Blick auf die Straßen im Lande. Hier ist der Verkehrsservice der ARD-Hitnacht. A2 Dortmund Richtung Hannover zwischen Bad Nenndorf und Wunstorf-Lute. 6 Kilometer Stau. A3 Würzburg Richtung Passau zwischen Erlangen-Tennenlohe und Kreuzwürth-Nürnberg. 7 Kilometer stockender Verkehr. A5 Karlsruhe Richtung Basel zwischen Lahr und Herbolzheim. 4 Kilometer Stau. Und A7 Fulda Richtung Würzburg zwischen Dreieck Fulda und Bad Brückenau Wildflecken. 3 Kilometer Stau. Achtung bitte, auch weiterhin gelten amtliche Unwetterwarnungen vor Gewittern. Jetzt im Moment für Südthüringen. Auch über Berlin und Brandenburg hat sich Neues zusammengebraut und kommt jetzt hier runter. Bayern bekommt auch gerade neue Gewitter rein. Aus Südwesten kommend über den Allgäu. Hier immer noch starker Regen möglich, Hagel und Orkanböen in Gewitternähe. Es bleibt vor allem heute Nacht im Süden Deutschlands eine unruhige Nacht.
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4: Für alle, die Radio für die beste Option der Nacht halten. Ist das die richtige Sendung? Hanno Bauer ist hier in Magdeburg. Schön, dass Sie dabei sind und schön, dass Sie uns eingeschaltet haben.

0: Hier ist die Hitnacht und Simone in Dortmund hat's gut. Die hatte den ganzen Tag erstmal nichts mit den Unwettern zu tun, die ja den Tag heute schon ein wenig aufregend gestaltet haben. Also gestern natürlich, wir sind ja jetzt schon im neuen Tag, am Samstag. Und sie kann sich jetzt auf jeden Fall einen lauschigen Abend machen und hat geschrieben: Hallo Hanno, ich habe gerade den ganzen Abend mit Freunden bei herrlichen Sommertemperaturen auf der Terrasse meines türkischen Lieblingsrestaurants verbracht. Das ist die unerträgliche Leichtigkeit des Seins. Sehr schön. Ich denke aber auch an alle, denen das Wetter gerade große Probleme bereitet oder bereitet hat. Wie ist eigentlich das Klima gerade bei dir im Studio? Ja. Simone, klimatisiert, würde ich mal sagen, also konstant, wie immer, aber diesmal wenigstens auch nicht so heiß. Also wir hatten ja so vor 2 Jahren mal so eine Phase, wo dann immer wieder unsere Klimaanlage ausgefallen ist. Jetzt ist es wirklich gut und wenn ich mal einen kühlen Kopf brauche, könnte ich jetzt einfach aufs Funkhaus gehen, da ist es nämlich wirklich richtig angenehm kühl. Ganz liebe Grüße zurück nach Dortmund und dann viel Freude weiter bei der unerträglichen Leichtigkeit des Seins.
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0: Ganz richtig dabei in dieser Sendung. Hier ist die ARD-Hitnacht. Mit Musik von Rod Stewart. 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

0: Das ist die muntere Nacht für alle, die mit Musik und der Radiofamilie den Tag ausklingen lassen wollen und ins Wochenende starten. Und dank Matthias in Flensburg ist auch schon ein Thema aufgekommen, das Ihnen die Möglichkeit gibt, direkt mal richtig für Ihre Heimat zu werben. Denn es geht um Feste, um Kirmes, Wiesenmärkte, um Markttreiben und Rummel. Also Rummel heißt es bei mir in der Gegend. Ja. Die anderen Worte, die waren mir eigentlich völlig unbekannt. Kirmes, ja, okay, hatte ich schon gehört, aber Markttreiben oder Wiese, das hieß bei uns einfach jetzt mal nicht so. Wobei die Eisleberwiese gleich nebenan, bei mir neben Halle, also in Eisleben eben, ja, die ist mir natürlich ein Begriff und ist ja wohl eins der ältesten Wiesenfeste, behauptet man jedenfalls hier in Mitteldeutschland. Ja, also Sommerfeste, die gerade gefeiert werden oder vielleicht eben doch erst. Richtung Ende des Sommers. Bei uns nämlich die Tradition, erstmal schön auf das Sommerferienende zu warten und dann zu feiern. Aber wir haben jetzt schon aus Flensburg gehört und aus Düsseldorf, dass da schon kräftig gefeiert wird und Spaß ist. Und Stefan hat geschrieben, hey, bei uns hat heute der Erbacher Wiesenmarkt begonnen. Das größte Volksfest im Odenwald dauert noch bis Sonntag in einer Woche. In Hessen sind noch 3 Wochen Ferien. Schöne Grüße, Stefan. Und ja, ich muss mal sagen, ich kann es von hier sehen, da wackelt doch der Wald, der Odenwald. Eine Woche Erbacher Wiesenmarkt. Dankeschön, Stefan, und viel Spaß natürlich.
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0: 0:20 ist es gleich. Hier ist die ARD-Hitnacht und Susanne und Walter, die Sternennebel-Fotografen oder kurz meine Sternenfreunde aus Mülheim an der Ruhr, haben sich auch gemeldet schon und tragen heute nicht die Sterne in die Radionacht, aber trotzdem viele Lichter. Sie haben nämlich geschrieben: Hallo lieber Hanno, die Nacht der 1000 Lichter in Siegen, heute und morgen, das ist eines der Feste hier und dann natürlich in Düsseldorf die größte Kirmes am Rhein, sowie vom 6. bis 16. August die Kranger Kirmes. So, da ist ja richtig was los bei euch in der Gegend. Und dann haben sie noch geschrieben: Wir grüßen die gesamte Radiofamilie. Wir freuen uns auf eine schöne ARD-Hitnacht. Hier im Ruhrgebiet ist es wettertechnisch ruhig und wir genießen den Abend auf dem Balkon. Liebe Grüße von den Sternenfreunden. Ich funkle zurück.
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0: Na, Rosi dachte wohl vielleicht auch einen kurzen Augenblick, es wäre Kirmes bei ihr vorm Haus in Leipzig. Auf jeden Fall hat sie geschrieben, bei uns in Leipzig in der Gerberstraße ist jetzt gerade die Feuerwehr unten gewesen, zugange und löscht von Verrückten angezündete Container. Nun kommt gut durch die Nacht. Liebe Grüße an alle, an Hiltraut im Katzenstübchen und natürlich auch an Elisabeth in Tarsdorf. Ja, wunderbar, eure Nachteule Rosi. Rosi, ich grüße ganz lieb zurück und wünsche, dass der Schreck der einzige bleibt heute Nacht und dass dann schnell alles gelöscht ist und bald dann auch neue Container dastehen. Na, das wäre ärgerlich, wenn die jetzt das ganze Wochenende keinen Müll rausbringen können da in Leipzig.
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0: Berg zwischen Kreuz Biebelried und Kitzingen-Schwarzbach. 7 Kilometer Stau und der Verkehr wird an einer Unfallstelle vorbeigeleitet. A3 Würzburg Richtung Passau zwischen Erlangen-Tennenlohe und Kreuz Nürnberg. 7 Kilometer stockender Verkehr. Und A7 Fulda Richtung Würzburg zwischen dem Dreieck Fulda und Bad Brückenau Wildflecken gibt es noch 3 Kilometer Stau. Ist also hier schon ein bisschen kürzer geworden, aber wahrscheinlich alles noch Nachfolgen der schweren Gewitter vorhin. Und Achtung, auch weiterhin gelten amtliche Unwetterwarnungen vor Gewittern, jetzt im Moment für Thüringen. Auch über Berlin und Brandenburg hat sich Neues zusammengebraut und kommt gerade nieder. Und in Bayern gibt es auch Gewitter, vor allem im Süden Bayerns, also über dem Allgäu, und das Ganze zieht weiter Richtung Osten. Hier immer noch starker Regen möglich, Hagel und Orkanböen in Gewitternähe.
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0: Für alle, die nicht allein sein wollen, ist hier die ARD-Hitnacht. Alone gibt's jetzt nur von den Bee Gees. Und Hanna Bauer ist hier in Magdeburg. Ich grüße schön und wünsche ein schönes Wochenende.

Talk sendet ein Grüßle an die ARD-Hitnacht und hat geschrieben, wir sitzen auf Balkonien und begießen die Begonien, haben genommen die Tabletten und können uns in den Morgen retten. Ah ja. Ihr könntet aber auch Radio hören. Das wäre auch möglich. Ganz liebe Grüße zurück ins Ländle.

0: Bei Pamela. Bei Pamela ist auch richtig was los. Sie hat geschrieben, hallo Hanno, 5 Kilometer von mir entfernt in Hessen findet ein Rockfestival statt. Aufgrund perfekter Windverhältnisse höre ich das hier in meinem Garten. Und zwar das Haune Rock in Haunetal. 180 Einwohner sind gerade mal in dem Dorf zu Hause und dieses Dorf stemmt dann so ein großes Rockfestival mit einem Vielfachen der Menschen, die dort wohnen. Also alle kommen dorthin und feiern. Und sie hat geschrieben, in 2 Wochen startet dann auch noch das Burg Herzberg Festival. Da sind vor allem Hippies unterwegs. Pamela, ich grüße ganz lieb zurück und jetzt einfach mal die Musik in Stereo genießen. Also auf dem einen Ohr 5 Kilometer entfernt, also vom Rockfestival, und im Radio natürlich diese Sendung.
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0: Na, das wünsche ich mir so. Cold days, hot nights, also ein bisschen kühler die Tage, ja, damit wir nicht mehr draußen so schwitzen in der Sonne. Und dann heiße Nächte, wo gefeiert wird. Und Ingolf aus St. Louis hat geschrieben, hallo Hanno, hier im Saarland wird immer gefeiert. Neulich noch zum Nationalfeiertag in Frankreich. Hier kann man, ob Ferien oder nicht, permanent auf Feste gehen. Egal ob musikalisch oder Kirmes. Hier ist immer jederzeit etwas. Ich wünsche dir noch eine angenehme Nachtschicht. Ingolf aus St. Louis. Ui, das Saarland. Da steppt Lurs, also der Bär, läuft doch bei euch.
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0: Dann grüße ich mal ganz lieb zurück ins Saarland. Ingolf, Dankeschön für die E-Mail. Wenn Sie noch Feste haben und auch schreiben möchten, ard-hitnacht@mdr.de ist unsere Adresse.

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1: Um 1 Uhr mit Olaf Knapp. Neue kleine Solaranlagen sollen nun doch länger gefördert werden als bisher geplant. Bundeswirtschaftsministerin Reiche hat dazu einen überarbeiteten Entwurf des Erneuerbare-Energien-Gesetzes vorgelegt. Aus der Nachrichtenredaktion Torben Müller.
2: Übergangsweise ist eine abgesenkte Einspeisevergütung für bis zu 36 Monate vorgesehen. Danach müssten Anlagenbetreiber auf sogenannte Direktvermarktung umsteigen. Das betrifft kleine Solaranlagen bis 25 Kilowatt installierter Leistung, die ab 2027 errichtet werden. Bisher hatten Besitzer kleiner Anlagen, vor allem Privathaushalte, 20 Jahre lang pro Kilowattstunde einen festen Betrag für die Einspeisung erhalten. Reiche hatte geplant, das 2027 abzuschaffen. Das hatte breite Kritik ausgelöst.
1: Unionsfraktionschef Spahn hat seine Entscheidung verteidigt, über eine Leihmutter in den USA ein Kind zu bekommen. Der CDU-Politiker steht deswegen auch in den eigenen Reihen in der Kritik und sieht sich mit Rücktrittsforderungen konfrontiert. Aus der Nachrichtenredaktion Laura Janke.
3: Spahns Fall hat eine Kontroverse ausgelöst, weil Leihmutterschaften in Deutschland nicht zulässig sind. Seine eigene Partei ist gegen eine Legalisierung. Auch Spahn selbst war in der Vergangenheit dagegen. Jetzt sagt er, er habe lange mit sich gerungen, sei zerrissen gewesen und habe sich dann aber gemeinsam mit seinem Mann für ein Kind per Leihmutterschaft entschieden, so Spahn im Podcast Ronsheimer. Die Entscheidung über seine politische Zukunft will er der Unionsfraktion überlassen nach der Sommerpause. Voraussichtlich wird sich aber das CDU-Präsidium am Montag mit dem Thema befassen, das hat Kanzler Merz angekündigt.
1: Die USA und Iran haben auch in dieser Nacht ihre gegenseitigen Angriffe fortgesetzt. Das iranische Staatsfernsehen berichtete von Explosionen in der Stadt Sirik im Süden des Landes. Umgekehrt hätten Raketen aus dem Iran US-Militäreinrichtungen in Bahrain getroffen. Außerdem behauptet eine halbstaatliche Nachrichtenagentur, zwei Öltanker seien in der Straße von Hormuz in einem Minenfeld in Brand geraten. Mehr als 3 Wochen nach dem Erdbeben in Venezuela hat die Zahl der Toten die Marke von 5.000 überschritten. Laut der jüngsten Bilanz der Behörden liegt die Zahl der bestätigten Opfer nun bei 5.069. Nach den Beben hatte die Europäische Union 20 Millionen Euro für humanitäre Hilfe zur Verfügung gestellt. Das Wetter in Deutschland. In der Nacht ist es meist trocken. Im Osten und Süden teils noch Schauer und kräftige Gewitter, Tiefstwerte 18 bis 12 Grad. Am Tage gebietsweise Schauer, in der Mitte und im Süden zum Teil kräftige Gewitter. Sonst meist trocken, Höchstwerte 19 Grad in Nordfriesland bis 29 am Oberrhein. Sonntag im Südwesten Sonne, im Osten Schauer und vereinzelt kräftige Gewitter bei 18 bis 26 Grad. Es ist 1.03 Uhr.
4: Schönen Dank für die 3 Minuten Nachrichten. Von mir jetzt der Blick auf die Straßen. Hier ist der Verkehrsservice in der ARD-Hitnacht. A2 Dortmund Richtung Hannover zwischen Bad Nenndorf und Wunstorf-Lute. 6 Kilometer Stau. A3 Würzburg Richtung Nürnberg zwischen Kreuz Bibelried und Kitzingen-Schwarzach. 7 Kilometer Stau. Der Verkehr wird hier an einer Unfallstelle vorbeigeleitet. A3 Würzburg Richtung Passau zwischen Erlangen-Tennenlohe und Kreuz Nürnberg 7 Kilometer stockender Verkehr. Und A7 Fulda Richtung Würzburg zwischen Dreieck Fulda und Bad Brückenau-Wildflecken 3 Kilometer Stau. Und Achtung, es gelten immer noch Unwetterwarnungen vor teils kräftigen Gewittern. Zurzeit spielt sich das Gewittergeschehen im Osten Brandenburgs ab und im Süden Bayerns.
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4: Mit Hanno Bauer in Magdeburg. Ich grüße Sie.

0: Ja, Plappi, warte, du bist noch gar nicht dran. Jetzt gleich. Peter von der Bowling Crew Seelze hat sich nach langer Zeit auch endlich mal wieder gemeldet. Ich hoffe, alles ist gut, beziehungsweise eigentlich hat er sich ja nicht gemeldet, sondern von seiner E-Mail-Adresse hat sich Coco gemeldet. Also Coco, ja, Plappis bester Freund und ebenfalls ein Plüschaffe. Plappi wurde mir ja hierher geschickt als Assistent ins Studio, damit der immer eingreifen kann, wenn ich hier irgendwie die falschen Regler bediene. Und er macht das dann auch. Naja gut, manchmal trifft er auch daneben und macht die Regler auf, die eigentlich gar nicht sollten. Also es ist wahlweise. Mal Unterstützung, mal ist es vielleicht auch mal ein bisschen, durcheinander dadurch dann. Coco sendet jedenfalls Plappi Gelee-Bananen virtuell. Hat Coco geschrieben, damit er nicht verhungert und nicht seine Pflicht vergisst, alle zu grüßen, die für uns Nachteulen da sind. Danke, Plappi, für deine Worte. Hoffe, viele haben es gehört. Hat Coco geschrieben? Ja. Von Peters Handy. Na, immerhin. Der Affe, der kann was. Nämlich schreiben.
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0: Kannst du dir meine Scheibe abschneiden? Hm? Plappi. Der kann nämlich nicht schreiben. Das kann nur Coco. Hier ist die ARD-Hitnacht. Jetzt mit R.E.M. und Everybody Hurts.

0: so einen Takt. Da könnte man hervorragend noch dabei Schäfchen zählen. R.E.M. Everybody hurts. Aber bitte nicht einschlafen. Auf jeden Fall. Wie sieht's aus, Ralf? Alle durchgezählt und beisammen? Ralf hat nämlich geschrieben, er hört uns über die Welle von SWR 4 und ich bin Wanderschäfer, beweide mit meinen Schafen das Naturschutzgebiet Grünstadter Berg und sitze jetzt gerade vor meinem Schäferkarren, genieße die Nacht und lasse den Tag ausklingen mit eurem tollen Sender. Gruß, lieber Ralf, von mir zurück in die Pfalz und eine angenehme Nacht dann natürlich noch. Nie war Schäfchen zählen schöner als mit echten Schafen.
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0: So, und dann jetzt echte Country-Musik noch hinterher mit Dolly Parton. Jolie.

0: Jolene. Bei Dolly Parton mit E, also Jolene geschrieben, aber Jolene gesungen. Und unsere jüngste Zuhörerin der Nacht heißt wahrscheinlich auch Jolene. Allerdings mit I geschrieben und ist 9 Wochen alt. Oder jung, könnte man natürlich sagen. Und warum da jetzt das Radio läuft, das kann ich sagen. Denn hier steht von Bergedorf nach Timmendorf. Hallo lieber Hanno, wir haben unsere Hamburg-Bergedorf-Nettelnburger Hut mit dem Timmendorfer Strand getauscht. Sitzen jetzt noch auf dem Balkon und hören natürlich die ARD-Hitnacht. Liebe Grüße an die Hitnacht-Familie und an unsere zu Hause gebliebenen Eigene, besonders an unsere Filin, die noch ihre heutige OP verarbeiten muss, an Dennis, der sie immer super unterstützt und an die wahrscheinlich jüngste Zuhörerin Jolene, 9 Wochen jung. Liebe Grüße an alle von Niki und Kalle. Ja, das hat sich ja sogar gereimt, Niki und Kalle, an alle. Ja, ich grüße ganz lieb zurück an den Timmendorfer Strand und hoffentlich sind die Grüße noch angekommen. Jolene wird doch hoffentlich schon schlafen.
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0: Und Cliff Richard schwärmte ja auch so. She's so beautiful. Mhm.

0: 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Cliff Richard war das hier in der Hitnacht und Petra aus Bispingen, die hat so ein bisschen dieses Stereo-Erlebnis, wie das auch Pamela uns geschildert hat. Bei Pamela war es ja das Rockfest gleich um die Ecke und dabei dann noch das Radio. Und Petra aus Bispingen hat geschrieben: Hallo liebe Hanno, liebe Community, ich höre euch gerade, aber auch die Musik vom Schützenfest in unserem Ort. Ich bin noch wach, weil ich am Kofferpacken bin. Morgen geht's nämlich in den Urlaub nach Neuenkirchen auf Rügen und ich freue mich wie Bolle. So, jetzt wünsche ich allen einen schönen Start in den Samstag und allen, die heute Nacht für uns arbeiten, der Polizei, den Sanitätern eine ruhige Schicht und allen, die auf den Straßen unterwegs sind, allzeit gute Fahrt.
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0: Das wären dann zum Beispiel auch die Taxifahrer. Hängen wir doch mal gleich Jule Taxi noch hinten dran von Vanessa Paradis.

Achtung, ein Falschfahrer wird gemeldet. Vorsicht bitte auf der Autobahn 620 zwischen Saarbrücken-Güdingen und Saarbrücken-Mahlstatter Brücke. Ist der Falschfahrer gemeldet, bitte ganz rechts fahren, nicht überholen. Achtung, ein Falschfahrer auf der Autobahn 620 zwischen Saarbrücken-Güdingen und Saarbrücken-Mahlstatter Brücke. Ist ein Falschfahrer unterwegs.

1:30 Uhr ist es. Hier ist der Verkehrsservice der ARD Hitnacht und Achtung nochmal, ein Falschfahrer wurde gemeldet auf der Autobahn 620 zwischen Saarbrücken-Güdingen und Saarbrücken-Mahlstatter Brücke ist ein Falschfahrer auf der Straße. Dann A2 Dortmund Richtung Hannover zwischen Bad Nenndorf und Wunstorf-Lute, 6 Kilometer Stau. A3 Würzburg Richtung Passau zwischen Erlangen-Tennenlohe und dem Kreuz Nürnberg, 7 Kilometer stockender Verkehr immer noch. Dann A7 Fulda Richtung Würzburg zwischen Dreieck Fulda und Bad Brückenau, Wildflecken, 3 Kilometer Stau. Und Achtung, ein schweres Gewitter gerade in Ostbrandenburg zieht auf Frankfurt-Oder zu. Hier ist mit starken Regenfällen, mit Hagel und auch mit Orkanböen zu rechnen.

0: Venus am Nachthimmel. Und damit jetzt Entwarnung von der Autobahn 620. War ja auch nur eine kurze Strecke. Kein Falschfahrer mehr zwischen Saarbrücken-Güdingen und Saarbrücken-Mahlstatter Brücke. Fahren alle wieder so, wie es sein soll. Und zwar richtig rum. Und ganz liebe Grüße an Annette zurück. Sie hat geschrieben, ich freue mich auf das Wochenende. In Leipzig wird der Christopher Street Day eine Woche lang gefeiert. Am Sonnabend gibt es ab 16 Uhr das große Straßenfest auf dem Augustusplatz. So, jetzt möchte ich auch noch ein paar Grüße loswerden, nämlich an die Pilotin Daniela aus München bzw. aus Oberhausen, Carola in Osnabrück, Jürgen aus Goch und natürlich die Rosi hier bei uns in Leipzig. Ralf grüße ich auch und seine Schafe. Mein Opa war nämlich auch Schäfer und mein Mann hieß Ralf.
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0: Ganz liebe Grüße zurück, Annette. Und jetzt ein großes Feuerwerk für uns alle, wenn wir schon über Veranstaltungen reden und wo gefeiert wird. Hier ist Vincent Weiß in der ARD-Hitnacht.

Oh, schön, die Grüße kamen gleich an im Taxi. Und zwar, wie die Taxi selber auch immer, gut kamen sie nämlich an. Bei Klaus Peter, der geschrieben hat aus Bayern, ich sitze gerade als Taxifahrer in Rosenheim im Taxi und höre ihre Sendung über Bayern 1. Vielen Dank für den französischen Song Je le Taxi. Das war eine wunderbare Überraschung und eine schöne Wertschätzung für uns Taxifahrer. Solche Momente machen die Nachtschicht gleich ein Stück schöner. Herzliche Grüße und weiterhin eine gute Sendung. Klaus Peter. Dann grüße ich mal ganz lieb zurück, sage aber herzlich gerne und wünsche noch nette Fahrgäste und gutes Trinkgeld. Hier ist die ARD-Hitnacht jetzt mit Musik von Jennifer Rush, Destiny. 1:40 Uhr ist es.

Herrliche Musik von Elton John, mitten in der Nacht, 1.48 Uhr ist es. Hier ist die ARD-Hitnacht. Und Lost in Dortmund steht über der nächsten E-Mail von Simone. Simone hat geschrieben: Hallo Hanno, was für ein Tag. Ich bin noch total aufgedreht. Kein Wunder bei dieser wundervollen Sendung. Statt zu schlafen, habe ich mir jetzt gerade ein Glas Sekt eingeschenkt. Mit viel Eis. Nochmal liebe Grüße von Simone. Und ja, Simone, ich habe das jetzt mal nachgestellt, ja, wie es dann offensichtlich am Radio so aussieht. Ja. Und? Ah, und das Ganze dann auch noch auf Eis. Muss ja wunderbar sein. Na dann, lassen wir es mal schön prickeln. Ich hoffe, es ist eine schöne Nacht am Radio. Und im Radio jetzt auch noch der Song Radio von The Corrs.

So klingt es im Radio, wenn Radio läuft. Und mit dem Takt dieses Songs klappern die Stricknadeln. Wo, kann ich nicht sagen, steht nicht in der E-Mail. Aber dass sie kupferfarben sind, das sehe ich am angehängten Bild dieser E-Mail. Ja, da wird gerade eine Socke gestrickt. Und zwar in Blau, Gelb und jetzt geht's so langsam ein bisschen in Grün über. Aha. Und in der E-Mail steht, hallo in die Runde und hallo lieber Hanno Bauer. Danke für die tolle Musik. Im Takt dieser Musik klappern die Stricknadeln fast von selbst und ich kann noch ein bisschen der Moderation und der tollen Musikauswahl lauschen, bis ich tatsächlich müde werde und dann genügend Bettschwere habe, um endlich einschlafen zu können. Ich grüße die gesamte Radiofamilie und wünsche euch eine gute Nacht und schöne Träume. Anbei das Foto meines gelungenen Strickstrumpfes. Viele Grüße von Ute, Elisa und ich grüße natürlich ganz lieb zurück. Schön zu sehen, was dann aus der Wolle wird. Wir haben ja dann hier so quasi die gesamte Verwertungskette beisammen, ja? Also wir haben einerseits den Schäfer gehabt, wo die Wolle produziert wird und dann jetzt also von Ute Elisa auch noch gesehen, was mit der Wolle dann gemacht wird, mitten in der Nacht. Wunderbar. Die Nadeln wieder zusammengeführt.

In 3 Minuten die aktuellen Nachrichten bei uns. Und beinahe hätte ich gesagt, nach Terry Jacks jetzt auch noch die Bay City Rollers. Aber nein, diese Version von I Only Wanna Be With You ist doch von Samantha Fox.

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1: Um 2 Uhr mit Olaf Knapp. Neue kleine Solaranlagen sollen nun doch länger gefördert werden als bisher geplant. Bundeswirtschaftsministerin Reiche hat dazu einen überarbeiteten Entwurf des Erneuerbare-Energien-Gesetzes vorgelegt. Aus der Nachrichtenredaktion Torben Müller.
2: Übergangsweise ist eine abgesenkte Einspeisevergütung für bis zu 36 Monate vorgesehen. Danach müssten Anlagenbetreiber auf sogenannte Direktvermarktung umsteigen. Das betrifft kleine Solaranlagen bis 25 Kilowatt installierter Leistung, die ab 2027 errichtet werden. Bisher hatten Besitzer kleiner Anlagen, vor allem Privathaushalte, 20 Jahre lang pro Kilowattstunde einen festen Betrag für die Einspeisung erhalten. Reiche hatte geplant, das 2027 abzuschaffen. Das hatte breite Kritik ausgelöst.
1: Unionsfraktionschef Spahn hat seine Entscheidung verteidigt, über eine Leihmutter in den USA ein Kind zu bekommen. Der CDU-Politiker steht deswegen auch in den eigenen Reihen in der Kritik und sieht sich mit Rücktrittsforderungen konfrontiert. Aus der Nachrichtenredaktion Laura Jahnke.
3: Spahns Fall hat eine Kontroverse ausgelöst, weil Leihmutterschaften in Deutschland nicht zulässig sind. Seine eigene Partei ist gegen eine Legalisierung. Auch Spahn selbst war in der Vergangenheit dagegen. Jetzt sagt er, er habe lange mit sich gerungen, sei zerrissen gewesen und habe sich dann aber gemeinsam mit seinem Mann für ein Kind per Leihmutterschaft entschieden, so Spahn im Podcast Ronzheimer. Die Entscheidung über seine politische Zukunft will er der Unionsfraktion überlassen nach der Sommerpause. Voraussichtlich wird sich aber das CDU-Präsidium am Montag mit dem Thema befassen, das hat Kanzler Merz angekündigt.
1: Die USA und der Iran haben auch in dieser Nacht ihre gegenseitigen Angriffe fortgesetzt. Das iranische Staatsfernsehen